0: immer das Thema Kosten beim Bauen ist immer wieder ein Thema und das ist natürlich schwierig, oder? Aber vielfach gibt es natürlich, dass man sagt, ja, man hätte gerne das Gleiche, aber einfach ein bisschen günstiger. Und ich bin jetzt ja auch fürs Bauen zuständig und dann muss man sagen, ja, am einfachsten ist, wenn man sagt, man will etwas nicht. Also man will weniger bauen, dann wird es auch günstiger. Aber das Gleiche, also einfach das Gleiche zu weniger Preis ist normalerweise fast nicht umsetzbar.
1: Dann kommen wir noch zum dritten. Wir haben ein Gebäude wollen bauen, das sich gut in die Landschaft einfügt und nicht als Fremdkörper dasteht. Wir haben aber auch ein Gebäude wollen schaffen, das der Wiedereingliederung dient.
0: Das tönt nach einem Justizbau. Aber es tönt jetzt nicht so nach meiner Wortwahl. Also, es könnte schon sein, aber ich würde sagen, es ist jetzt nicht so meine Wortwahl. Darum vielleicht hat es jemand anderes gesagt. Aber es könnte sein, dass damit ein Justizbau gemeint ist. Vielleicht Vollzugszentrum Bachtel.
1: Genau. Ah. Du hast ja gar nicht so ein schlechtes Gedächtnis.
0: Nein, aber
1: du
0: hast es recht. Geht einfach noch. He? Also.
1: Jacqueline Fehr hat das gesagt. Dort war eben mehr Platz für die Häftlinge am Bachtel. Genau, für
0: genau.
1: Dann würde ich sagen, machen wir vielleicht noch einen. Was haben wir da noch so? Ich habe da ein paar draussen. Ah ja, da. Ist super zum so Bagger fahren und das habe ich noch nicht so häufig gemacht.
0: Ja, das könnte schon von mir gewesen sein. Ich kann schon zweimal können Bagger fahren und das ist... wirklich aber sehr viel Freude gemacht. Das war wahrscheinlich beim Spatenstich von Ottenbach-Opfelden.
1: Genau. Endlich kommt die Umfahrung für Ottenbach und Opfelden. 2020 war das.
0: Ja, genau. Also das war schon als Baudirektor. Gewesen. Ich weiss noch, mein Kommunikationschef hat eben dort wahnsinnig Angst gehabt.
1: Wieso?
0: Weil er hat sich schon gesehen in den Abendnachrichten, weil ich irgendwie den Bagger auf den Rücken lege oder so. Und er ist ein bisschen nervös gewesen. Und ich nicht. Mir hat nämlich vorher einfach geschwind jemand gezeigt. Ich kann ja nicht Bagger fahren, oder? Mir hat einfach vorher geschwind jemand gezeigt, wie das geht. Und dann habe ich gedacht, ich kann das, ja. Und dann bin ich nachher, dann haben wir, habe ich eben dort so ein Element mit der Rede und gesagt, so, und jetzt legen wir los. Und dann bin ich quasi in den Bagger und habe dort geschwind ein paar Schaufeln rausgenommen.
1: Stell mir aber schon noch cool vor, muss ich sagen.
0: Ja, es ist also wirklich noch cool gewesen, muss ich sagen.
1: Aber ich meine, ich kann jetzt Auto fahren. Ist jetzt Bagger fahren nicht auch ähnlich? Du hast wahrscheinlich einfach ein Gaspedal, Bremsen und... Oder?
0: Ja gut, ich habe den Bagger nicht bewegt. Ich habe nur, die Raupen unten dran. Sondern ich habe nur, es hat zwei so Joysticks, wo man dann kann die vier Achsen bewegen kann. Also einfach von der Schaufel. Und dann muss man natürlich ein bisschen, wie geht das jetzt genau mit der Zeit? Also ich meine, mit der Zeit kann man dann wahrscheinlich recht gut, aber wenn du das noch nie gemacht hast, ist dann sicher ein bisschen wackelige Sache. Ja, aber es macht also Spass und es ist vor allem beeindruckend, was für eine Kraft so ein Bagger hat. Also man setzt einfach mit so einem Joystick das so an und dann dreht man so und dann rammt das die Schaufel in den Boden rein und nimmt irgendwie hunderte Kilo Erde raus. Also ist schon noch beeindruckend.
1: Ist das sozusagen das grösste Gefährt, sage ich jetzt mal, in dem Sinn, wo du selber bedient hast?
0: Ja, ich würde sagen. Ja, ich habe eigentlich immer noch die grosse Hoffnung, dass ich dann mal die Tunnelbohrmaschine bedienen kann. Ich weiß zwar nicht, wie das geht, weil wir haben so eine Tunnelbohrmaschine, wo wir bauen ja einen Hochwasserentlastungsstollen in Thalwil. Also wo Ziel könnte in Zürichsee ableiten.
1: Bin ich aufgewacht, habe ich mitbekommen, es geht durch die eine Badidur dort, glaube ich.
0: Genau, das geht durch die Badidur, auch ein grosses politisches Thema. Mm. Wir können dann zum Glück, die Badi wird dann schon wieder hergestellt, keine Angst. vielleicht gibt es dann dort auch mal noch irgendeine tolle Gelegenheit. Dann können wir mindestens eine schöne Baustellenbesichtigung machen, weil das ist natürlich spannend, so etwas, oder? Also technisch, oder? Wie man das macht, ist enorm.
1: Ist natürlich auch mit dem Background und so, da passt das natürlich ein bisschen überein, oder? So mit
0: ja, ein Stück weit schon, oder? Ich meine, ich habe einen technischen Hintergrund, ich habe am Technikum da in Winterthur studiert, also, und darum interessiert mich vieles von dem natürlich auch direkt.
1: Aber eigentlich in dem Job, wo du bist, oder in dieser Position, hast du wahrscheinlich schon noch ein bisschen, ich sage jetzt mal, grössere Chancen, als jetzt ich, zum mal können wirklich so eine Bohrmaschine oder so bedienen.
0: Ja, vermute ich schon.
1: Kannst du nicht einmal deine Karten spielen?
0: genau. Das gibt natürlich gewisse Vorteile, die das anbietet, dass man mal gewisse Sachen machen kann, die man sonst nicht so gut kann. Oder? Also zum Beispiel habe ich eigentlich ganz lange schon vor, ich möchte mal mit meinen Leuten mit Tunnel putzen in der Nacht. Wir machen den Strassenunterhalt und dann muss man auch die Tunnel reinigen und die machen das in der Nacht, wenn es weniger Verkehr hat. Und wir haben das eigentlich schon lange geplant. Aber das ist immer ausgefallen, weil Corona war. Jetzt mal schauen, vielleicht machen wir es dann irgendwann mal noch. Also das ist auch etwas, oder, was man sonst jetzt nicht so sieht. Das ist jetzt nicht etwas, was jetzt wahnsinnig viel vielleicht Spass macht, aber es ist für mich, es nimmt mich Wunder, wie läuft das so ab, oder? Das ist auch etwas, was man sonst nicht so sieht.
1: Aber den Tunnel putzen, wie kann man sich das vorstellen? Ist das wirklich so mit Lumpen und Leben, oder hat man jetzt so wie eine Maschine, die man dann
0: bedienen kann? Nein, ich glaube, das ist schon mit Maschinen, mit irgendwelchen Hochdruckreinigern. Aber jetzt, ich habe es eben noch nicht gemacht, darum kann ich es nicht sagen.
1: Wenn es dann gemacht hast, genau, ist schon Bescheid. Vielleicht können wir dich auch dort auch noch begleiten. Und dann hätten wir
0: das ist eine gute Idee.
1: Dann haben wir noch ein Interview mehr. Oder? Dann können wir da unsere Dinge noch ein bisschen füllen von dir. Was ich auch noch müssen sagen, ich muss wirklich sagen, ich finde, jetzt, als ich so die Videos angeschaut habe, ich glaube, von den letzten 7 Jahren, weil vorher haben wir ein anderes System gehabt, finde eigentlich, du hast dich auch sehr gut gehalten. Hast dich optisch nicht gross verändert? Was ist da
0: dein
1: Geheimnis?
0: Ja gut, 7 Jahre ist jetzt auch nicht wahnsinnig lang, aber ich habe das Gefühl, meine Haare sind ein bisschen grauer geworden und es sind noch ein paar ausgeflogen. Das ist, glaube ich, schon der Politik geschuldet.
1: Oder Weisheit, vom ganzen Stress, meinst du,
0: ja,
1: diskutieren?
0: Ja,
1: ah,
0: vielleicht. Nein, es geht. Also, wenn Stress, es ist schon viel los, aber... Ja. Ich versuche immer, mich selber auch nicht zu fest wichtig zu nehmen. Und dann ist auch das so ein bisschen entspannt recht stark.
1: Weil ganz am Anfang, ich mag mich erinnern, nach 100 Tagen, wo du das Amt übernommen hast als Regierungsrat, hast du gesagt, hey, mein Terminkalender ist doch relativ voll, oder? Also ich glaube, es war wahrscheinlich dann auch ein bisschen eine Umstellung gewesen, dann doch von vorher zu dem neuen Amt.
0: Oder? Oh, das war eine riesige Umstellung gewesen. Man muss sich vorstellen, vorher, ich habe ja noch an meiner Doktorarbeit gearbeitet und ich habe ein kleines Grüppli geleitet in einer Firma. Also mit, sind das echt 6-7 Leute gewesen oder so. Und dort ist es so ein in einer kleinen Firma mit 20 Leuten. Und das ist so gewesen, wenn, man hat irgendwie die Sitzung auf die 10 abgemacht und am Schluss sind halt gleich erst um 11 alle da gewesen. Und jetzt nachher im Job als Baudirektor ist das so zack, zack, zack, oder? Also da ist sie am 8. und sie geht bis um 8:30 und sie fängt genau am 8. an, sie ist genau um 8:30 fertig und dann geht's Schlag auf Schlag gerade weiter. Also es ist natürlich viel, in dem Sinn, viel stärker organisiert als jetzt einfach so ein kleines Start-up, wo natürlich alles ein bisschen chaotisch ist, oder? Also, wenn in einem kleinen Start-up hast du kein HR und kein irgendwie abdefinierte Prozess. Es ist also eine grosse Umstellung. Sie hat wahrscheinlich vor allem auch mit der Grösse der Organisation zu tun.
1: Ja, jetzt sind es irgendwie 1600 Leute, oder was habe ich jetzt richtig im Kopf?
0: Ja, es sind ein bisschen mehr Leute, aber glaube 1600 Vollzeitstellen. Also,
1: so.
0: Es ändert auch immer wieder mal ein bisschen. Aber ja, es sind sehr viele Leute. Ich schaffe es auch nicht, um alle zu kennen. Wäre eigentlich schön, oder? Nein, ich schaffe es natürlich nicht, aber ich versuche so viel wie möglich auch. Eben so, es ist ja spannend, ich habe eine Direktion, die ist so breit, oder? Wir machen so viele unterschiedliche Sachen. Oder also von eben Strassenunterhalt, wie wir es schon gehabt haben, über Raumplanung, über Archäologie, oder? Leute, die gehen Sachen ausnehmen, Hochbauten, Immobilienmanagement, also so total unterschiedlich. Und dann eben Grundwasserschutz oder Energie, also ganz, ganz unterschiedliche Bereiche, und das macht es für mich sehr spannend. Aber das heisst natürlich auch, ich kann eigentlich gar keine Chance, um wirklich zu wissen, was alle die 1600 Leute bei mir eigentlich ganz genau machen jeden Tag.
1: Aber hast du jetzt, braucht man als Politiker wahrscheinlich auch gut so ein bisschen Personen, Gesicht, Gedächtnis, oder? Hast du jetzt, das ist es bei dir jetzt besonders ausprägt?
0: Es geht so. Also das ist natürlich, also so aus meinem Ding bin ich nicht so gut mitnehmen. Mhm. Ich kann mich recht gut so daran erinnern, wenn ich jemanden sehe, wir haben uns dort und dort mal gesehen, aber manchmal ist der Name. Und darum, ich tue teilweise den Namen auch noch ein bisschen üben. Also wieso, ich merke so, Namen, das aber ich finde eben sehr, sehr wichtig, es ist immer peinlich, wenn man den Namen nicht weiss. Und darum, ich versuche immer so, mir den Namen zu merken.
1: Geht mir ein bisschen ähnlich, ja. Oder in meinem Job ist eigentlich auch mega wichtig, oder?
0: Das mega viele Leute zu tun, oder? Und ich meine, oder das Blöde ist doch, dann siehst du jemanden zum dritten Mal und dann denkst du, jetzt kann ich mich nicht mehr fragen nach dem Namen, weil jetzt müssten eigentlich schon wissen, oder? Und dann gibt es so verschiedene Tricks. Man kann bei Adi sagen, kann man hinter jemandem nachlaufen, der den Namen weiss, oder? Dann kann man vorher geschwind hören, welchen Namen sagt er.
1: Dass du jemand anderem mitlaufst. Ich hätte schon gedacht, du hast jemanden, der dir hinten anläuft und dann dir so ein bisschen Ohr reinflüstert.
0: Das wäre super. Das bräuchte ich. So einen Knopf.
1: Können wir einen Aufruf machen, ja.
0: Das wird mir sehr helfen. Nein, aber ich arbeite daran. Ich habe früher, am Anfang, als ich eingestiegen bin, habe ich mir so ein Tool zugetan, jetzt weiss ich nicht mehr, wie das heisst, aber so ein Tool auf dem Handy, wo dann kannst du so konfigurieren, Bilder und Namen. Und das ist immer das Bild, dann kannst du dir überlegen, weisst du den Namen, kannst du draufdrücken und dann kehrt es eine Art Weisskärtchen, dann siehst du den Namen und dann kannst du sagen, ob du es gewiss hast oder nicht, und dann kannst du so lernen. Das habe ich am Anfang ein bisschen gemacht, um einsteigen, damit ich die Namen in der Baudirektion schneller lernen kann.
1: Und dann hast du 1600 mit dabei.
0: Ja, nein, aber einfach mal so die mit denen, die ich am meisten zu tun habe. Oder zum Beispiel, ich habe nicht nur Mitarbeiter, sondern auch die anderen Regierungsräte aus den anderen Kantonen. Ich habe viel dann zu mit anderen Baudirektoren aus den anderen Kantonen und das sind dann auch also 25 andere. Und es braucht sich ein bisschen, bis man dann alle nehmen kann.
1: So, unsere Zeit ist leider fast um. Jetzt habe ich gedacht, oder? Ich habe dich ja schon ein paar Mal interviewen führen zu etwas Politisches. Und jetzt habe ich gedacht, eben, jetzt habe ich dich mal da und jetzt kann ich vielleicht einmal andere Sachen fragen. Jetzt können wir so eine schnelle Runde machen, wo ich einfach ein paar Fragen dir stelle und du kannst sie dann einfach kurz beantworten. Ich weiß gar nicht, soll ich
0: einfach so in einem Wort oder einem Satz, also ganz kurz.
1: Ja, ja, ganz kurz, wie du möchtest. Dann machen wir dann noch so ein bisschen Schluss durch für die letzten paar Minuten, die wir hier haben. Ich könnte eigentlich, soll ich auch mitmachen? Ja, wir können mal schauen, ich stelle die Frage und wenn du willst, dass ich da auch noch das beantworte, dann mache ich das auch, dass du nicht der Einzige bist, der das irgendwie muss machen. genau. Wie würdest du dich in 3 Wörtern beschreiben?
0: Boah, das ist schwierig. Das sind jetzt zwar schon drei Wörter, das sind jetzt zwar schon drei Wörter gewesen. Ich glaube, ich bin engagiert. Wissensbegierig. Sonst noch?
1: Dann weiss zwei?
0: Manchmal ist es ein bisschen müde.
1: Ja, gut, selber? Selber? Ich, ich will beschreiben, chaotisch, zielstrebig und freundlich, glaube ich. Ja.
0: Freundlich ist eigentlich auch noch gut, ja. Oder? Obwohl, ich bin nicht immer freundlich. Für mich würde es jetzt nicht so passen.
1: Bist du nicht immer freundlich?
0: Am Morgen nicht so. Aber nach dem ersten Kaffee wird es deutlich besser.
1: Ich brauche auch, also die erste halbe Stunde bin ich ein bisschen eher grumpy, muss
0: ja,
1: ich sagen.
0: Also ich bin nicht so der Morgenmensch. Am Morgen ist so, und dann im Zug, und nachher eben aber nach dem ersten Kaffee, und dann wird es dann sehr gut.
1: Ich habe eben auch mega oft am Morgen ein bisschen Mühe, und nachher ist es ein bisschen besser, und dann sozusagen am Nachmittag kann ich dann irgendwie ein tief, aber am Abend habe ich dann wieder voll die Phase, ja, die paar Stunden, wo ich eigentlich voll durcharbeiten könnte.
0: Ja, ja.
1: Ja. Nächste Frage. Hast du schon mal ein Auto gehabt? Und wenn ja, was war dein erstes Auto gewesen?
0: Nein, ich hatte noch nie ein Auto gehabt. Ich hatte dafür mehrere Velos, aber jetzt habe ich natürlich ein Auto mit Fahrer, also das ich einfach zur Verfügung habe, für wenn ich irgendwo her muss, aber ich brauche es relativ selten, weil ich fahre meistens Zug.
1: Was war dein Traumberuf als Kind?
0: Ich glaube Astronaut.
1: Wirklich?
0: Ja, ich habe da Claude Nicollier und so, ist auch da, der erste Schweizer im All, und das habe ich immer so, also ja, halt einfach so, dass... Das war dort, glaube ich, ihn.
1: Dann ist der Klimaschutz gekommen.
0: Jetzt bin ich auch gleich Politiker geworden. Aber ehrlich, kennst du irgendein Kind, das sagt, ich will Politiker werden oder Politikerin? Also,
1: bis jetzt gab es noch nicht, häufig, nein.
0: Oder? Ja, was war dein Traumberuf?
1: Hey, ich wollte immer entweder Kindergärtnerin oder Moderatorin werden.
0: Ah, ja, nicht schlecht. Also.
1: Getroffen, oder? Bis jetzt.
0: Eben, Zielstrebig haben wir vorher gehabt.
1: Ja, genau. Genau. Welches Buch hast du zuletzt gelesen?
0: «Im Grunde gut» von Rutger Bregmann. Ganz ein spannendes Buch. Das ist ein Buch, und er sagt, wir haben in unserer Gesellschaft ein relativ schlechtes Menschenbild. Wir gehen eigentlich immer davon aus, dass Menschen schlechte Absichten haben und so. Ja. Und er vertritt die Gegenthese. Er sagt, nein, er glaubt, dass Menschen eigentlich im Grunde gut, also im Grunde gute Absichten haben, und das manchmal mehr so aus schlechter Information oder weil sie sich schlecht, sehr schnell hinreissen lassen zu so schlechten Sachen. Also warum sind all die schlimmen Sachen passiert auf der Welt? Versucht dann ein bisschen zu erklären, und das hat mir sehr gefallen, ich kann es sehr empfehlen.
1: Sehr spannend.
0: Es ist wirklich ein neues Menschenbild eigentlich.
1: Ich habe auch, ich weiß den Autor gerade nicht mehr, aber ein Kollege hat mir das Buch «Factfulness» heisst, wo ja auch in die Richtung geht. Das Buch fängt eigentlich auch an mit so einem Quiz, du hast 20 Fragen, wo du eben musst, so ein bisschen die Welt einschätzen. Oder was denkst du, wie viele Frauen haben Zugang zur Bildung oder wie viele Kinder und. Und dann hast du wieder die Optionen, und dann merkt man eigentlich, dass eben die meisten Menschen eben die Welt oder gewisse Fakten schlechter einschätzen, als sie eigentlich wirklich sind. Also sehr ähnlich.
0: Das klingt sehr spannend. Ja, das Buch habe ich auch irgendwo auf meiner Liste, dass ich vielleicht mal könnte lesen.
1: Ich bin noch nicht ganz fertig. Ich habe erst letztens bekommen, ich habe mal ein Quiz gemacht, und es hat mich auch sehr überrascht, muss ich sagen.
0: Und ich glaube, wir sind teilweise wirklich pessimistischer als nötig in unserer Gesellschaft. Oder? Also gerade eben auch, was das Klima angeht, wo man sagt, alles wird schlimm und so weiter. Und ich glaube, es ist tatsächlich, oder vieles ist schlecht, aber ich sehe auch wahnsinnig viel, was sich bewegt im Bereich Klimaschutz. Und also selbst also weltweit, nicht nur in der Schweiz. Und das, also ich finde so, man muss auch die positiven Sachen sehen.
1: Das ist sehr schön gesagt. Sehr schön gesagt. Dann, was ist das peinlichste Erlebnis von deinem Leben gewesen bis jetzt?
0: Oh, das Peinlichste ist jetzt noch schwierig, aber ich kann sonst das Peinlichste erzählen, was mir erst gerade so letztens passiert ist. Wir haben so eine jeweils eine Veranstaltung, wo wir dann alle, die bei uns bei der Weltdirektion ihre Lehre abschliessen, quasi dann eine Art Lehrabschluss feiern, oder? Wo ich dann so ein Zertifikat übergebe und so ein kleines Goldfränchen. Und dann gebe ich meistens, das ist so, ich gebe jedem die Hand und dann quasi lächelt man geschwind in die Kamera, oder? Und ich übergebe das so, oder? So eine Zeremonie, und dann ist das eben auch gewesen, und ich gebe ihm einen die Hand, und dann gebe ich ihm, also, oder? Und lächelt so in die Kamera, und dann sagt er, ich bin der Lehrmeister. Oh. Und dann ist es so, leicht peinlich gewesen, aber irgendwie auch lustig, oder? Also ich meine, so, oder? Dann haben wir irgendwie alle darüber gelacht. Aber ja, eben, das ist so. Und ich habe noch gedacht, der ist jetzt eigentlich, der sieht gar nicht so jung aus. Oder?
1: Könnte auch ein Kompliment für ihn sein.
0: Sehr jung
1: gehalten. So, jetzt sind wir wirklich fast fertig. Als letzte Frage, mit der hören wir doch auf. Hast du ein Lieblingszitat?
0: Ein Lieblingszitat?
1: Oder vielleicht auch wieder...
0: Es gibt ein ganz interessantes chinesisches Sprichwort. Ich habe es nur auf Englisch, aber das ist «The person saying it cannot be done should not interrupt the person doing it». Also die Person, die immer sagt, es geht nicht, sollte eigentlich nicht die Person stören, die es gerade macht. Und das finde ich noch ein schönes Zitat, weil ich glaube, es gibt ganz viele, die in der Politik heißt immer, ah, das geht nicht, das geht nicht, das geht nicht. Und ich glaube, es gibt noch ganz viele Sachen, die schon gehen, wenn man will.
1: Das ist doch ein perfektes Schlusswort. Danke dir vielmals, Martin, für das tolle Gespräch.
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1: Heute nehme ich ausnahmsweise mal die Rolle von einem Dealer an, aber keine Angst, ich verteile keine Drogen, sondern ich verteile Fragen an meinen heutigen Gast, nämlich an den besten Pokerspieler von der Schweiz. Herzlich willkommen, Emil Bise.
3: Hallo Sarah, es freut mich, da zu sein.
1: Freut mich auch. Ich würde sagen, der Monat April, also der letzte Monat, war dein Monat gewesen. Du hast zuerst deinen ersten eigenen Pokerclub eröffnet und Geburtstag nachher noch drin gefeiert. Ist das sozusagen dein eigenes Geburtstagsgeschenk gewesen?
3: Ja, also, ja, das kann man so sagen, oder? Also, ich habe es so ziemlich gut geplant, dass wir das im April machen. Und, es ist ein bisschen sportlich gewesen, weil wir eine ziemlich grosse Umbauarbeiten bei uns hatten. Aber das ist wirklich alles perfekt gelungen und, unser Team hat super Arbeit geleistet. Und, ja, es ist wirklich mega. Beide Events sind gerade top gewesen. Opening sowie Geburtstagsfeier, mega.
1: Und du hast schon ein ganzes Wochenende lang hast du Geburtstag gefeiert. Ihr habt Pokerturnier gemacht, du hast spezielle Gäste eingeladen. Wie war es?
3: Ja, es ist, wie soll ich dir sagen, also als ein Pokerspieler, der so erfolgreich ist wie ich, bist du auch sehr beliebt. Und irgendwie jeder will zu dir kommen. Und zuerst war die Meinung, dass wir es nur am Samstag machen, aber nachher, wo ich einfach die Liste gesehen habe, wer alles will kommen, oder haben wir es natürlich vom Freitag bis zum Sonntag einfach so gemacht, dass jeder einfach zum Sitzgenuss gekommen ist, ja.
1: Und jetzt eben so einen Pokerclub zu eröffnen, ist ja nicht ganz einfach, oder vor allem in der Schweiz?
3: Genau, also es sind Auflagen, die man muss erfüllen muss, also gegenüber Behörden und so. Und dann musst du auch ein Konzept haben, wie du das eigentlich ausführen willst. Nachher gibt es einfach Plattformen, wo du deine Turniere musst ausschreiben musst, dass man es auch klar sieht. Und ja, dann kann man dann langsam so eine Bewilligung verlangen. Und meistens wird sie gut geheissen, wenn wirklich alles so gemacht ist, wie man das verlangt. Und dann kannst du starten, ja.
1: Und wieso hast denn du gefunden, hey, ich möchte jetzt meinen eigenen Pokerclub eröffnen?
3: Ich bin seit Jahren immer wieder angesprochen worden, hey Emil, wieso tust du nicht für unsere einfach Poker-Community in der Schweiz einmal nicht selber etwas auftun, weil, oder wir wollen eigentlich, dass du das als Vorbild irgendjemand auftust, wo wir können spielen, wo man die auch sieht, weil man sieht ja so wenig in der letzten Zeit, du bist so viel unterwegs. Und jetzt habe ich gesagt, also das ganze Projekt ist jetzt einfach 2 Jahre zurück, habe ich mir einfach gesagt, okay, das mache ich. Mit den ganzen guten Projekten, die wir bei uns haben, jetzt auch im Club. Und jetzt ist es so weit, oder? Das wirklich, und alle haben Freude.
1: Das glaube ich sofort, oder? Und du hast jetzt ein bisschen angeschnitten gehabt, du bist auch ein Vorbild in dieser Szene. Du bist im Moment bist du als Number One gerankt in der Schweiz, also von den Pokerspielern. Und du bist zweifacher Bracelet-Gewinner von der World Series of Poker. Jetzt, ich habe selber müssen googlen, was das für ein Turnier ist oder für eine Challenge. Für jemanden, der es nicht kennt, was ist das für ein Poker-Event? Ist das sozusagen der Event, was Poker anbelangt?
3: Also der WSOP ist einfach die grösste Weltveranstaltung, die wirklich extrem beliebt ist. Und der oder eben die Ringe, die ich habe, das ist einfach die höchste Anerkennung bei dieser Veranstaltung. Das kann man auch mit Champions League vergleichen, die ein paar Schutten können. Also das ist wie eine Champions League-Pokal oder ein Grand Slam im Tennis. Also es ist wirklich viele Pros spielen, aber das wird immer so ein Traum bleiben, so ein Bracelet am Handgelenk zu haben.
1: Und du hast jetzt gerade zweimal eigentlich das gewonnen?
3: Genau, ich habe es zweimal gewonnen und auch zwei Circuit-Ringe auch gewonnen. Ja.
1: Zwei was? Ring?
3: Zwei Circuit-Ringe, gehört auch zu der Visio bei Series.
1: Ich habe nachher gesehen auf den Fotos, die sind ja recht imposant. Also ja. Die Bracelet, die haben ja glaube ich selber einen unglaublichen Wert. Also es ist ja besetzt mit mega vielen so ein bisschen.
3: Richtig, richtig. Also ich kann dir auch sagen, also europaweit bin ich auch der Einzige, der zwei Bracelet und zwei Ringe hat.
1: Hättest du jemals gedacht, dass du jetzt eben das Turnier mal wirst gewinnen? Nach all diesen Jahren, wo du jetzt auch schon Poker spielst?
3: Eigentlich nicht, weil so etwas zu gewinnen, es ist einfach ein Traum. Bei mir ist es einfach zweimal in Erfüllung gegangen, respektive viermal. Und ich genieße es wirklich jedes Mal, wenn ich es wieder einmal gewonnen habe, wie das erste Mal. Also dort sind einfach Emotionen, wo man hat. Und ja, es ist auch unbeschreiblich.
1: Und jetzt sagst du, also eben das World Series of Poker ist vergleichbar mit Champions League im Fußball. Wie kann man sich jetzt so ein Turnier vorstellen? Was sind da die Einsätze? Also ich nehme mal an, das sind wahrscheinlich auch hohe Preisgelder. Und wie lange geht jetzt so ein Turnier?
3: Genau, es sind verschiedene Einsätze. Oder bei der WCOP-Series findet in Europa einmal im Jahr statt, im Kings Casino Rotswado. Und dann gibt es 15 Turniere. Und die Turniere haben ein Buy-in von 1'000 Euro bis und mit 100'000 Euro für ein Buy-in. Und dann kann man sich auslesen, was man so spielen will. Und das sind massenhafte Turniere, also da spielen immer zwischen 1'000 und 2'000 Leute oder, an einem Event. Und es geht immer zwischen 3, 4 oder 5 Tagen an so ein Event, ja.
1: Ist wahrscheinlich mental auch eine brutale Herausforderung, nicht einmal so lange?
3: Ja, es ist wirklich, das geht wirklich... Man denkt, oder, so ein Pokerspiel, ja, gleich hocken und so, gleich spielen. Oder, nein, es ist wirklich sehr anstrengend und, du musst, extreme, einfach Menschenkenntnis haben. Du musst dich einfach in allen Situationen zurechtfinden und, herausfinden, oder, was der Gegner so etwa könnte haben, oder, und die meisten spielen so mit Sonnenbrillen, oder, aber es gibt so viele andere Bewegungen bei einem Spieler, und das merke ich als jetzt nach so vielen Jahren, merke ich auch, bei den Neulingen, oder, dass sie sich einfach ein bisschen anders verhalten als die Ultra-Pros, die einfach stillschweigend hocken, oder, ja, ist sehr anstrengend, aber auch sehr angenehm, ja.
1: Darum eben, weil du der Beste von der Schweiz bist, wollte ich nachher noch ein paar Sachen mit dir ausprobieren. Aber zuerst mal, wenn du sagst, es ist mega anstrengend, macht es denn trotzdem Spass in dem Moment, also um ein Turnier teilzunehmen? Oder ist es wirklich mehr, also dass man einfach dort hockt und ultra konzentriert ist die ganze
3: Zeit? Sicher, man muss einfach eins sehen, oder, dass man als Turnier-Pokerspieler, oder, da musst du einfach Geduld haben. Und ein Turnier wird nicht am ersten Tag gewonnen, sondern am vierten oder fünften Tag, je nachdem, oder was es für ein Event ist. Und dann musst du einfach damit rechnen, dass du, wenn es dann wirklich bei dir gut läuft, dass du einfach täglich zwischen 8 und 10 Stunden einfach einmal dort hockst.
1: Oh mein Gott.
3: Und dann und am Final Day, also mein längster Final Day war 16 Stunden.
1: Ja. Also das wollte ich eben auch noch wissen, was eben das längste war, genau. Oder, bei dem Ganzen. Bist du dann jemand, also das ist eben mega, es hat mich eben wundern genommen, was braucht es, um erfolgreich Poker spielen, oder? Es hat da wirklich ganz viele verschiedene Sachen, die ich mir da eben so ein bisschen aufgeschrieben habe, oder? So ein bisschen Nerven aus Stahl, oder? Das muss man ja wahrscheinlich ein bisschen haben, eben das Pokerface, oder? Wahrscheinlichkeiten berechnen. Kannst du jetzt zum Beispiel gut Kopf rechnen oder Wahrscheinlichkeiten berechnen?
3: Ja, auf jeden Fall. Also am Anfang kann ich auch, müssen alles lernen, aber jetzt mittlerweile kann ich das. Und eben, wie gesagt, oder, in dem Poker gibt es auch so eine Rankingstabelle. Das heisst, du musst nicht unbedingt der Meistverdienende in der Schweiz sein oder der Höchstverdienende spielen, damit du der Beste bist, sondern einfach, es gibt Punkte bei den Turnieren, wo man gespielt hat, und eben Erfolg bei diesen Turnieren. Das heisst, das, was ich gemacht habe, oder wo ich gewonnen habe, hat noch niemand gewonnen. Aber wenn man auf der Rankingliste von dem Verdienst anschaut, bin ich die Nummer 9, oder? Was überhaupt nicht mit dem zu tun hat, oder, dass ich die Nummer 1 in der Schweiz bin, die immer konstant bin, oder?
1: Okay. Ich habe eben auch gesehen, dass hat da auf der Ranking-Seite hat es also wie so eine Auswertung gegeben, eigentlich, oder? So der erste, ein grössere Live-Event oder Sieg, das war 2015 gewesen, und nachher 2018, dann hast du 21, 22 eben die Bracelet gewonnen gehabt. Wieso auf einmal, also hast du sozusagen jetzt in all diesen Bereichen, in all diesen Punkten, die wir jetzt erwähnt haben, hast du dich dort einfach so stark verbessert und Erfahrung können sammeln, dass jetzt sozusagen die letzten Jahre so erfolgreich gewesen bist, oder?
3: Also ich sage jetzt mal, auch in den Jahren früher bin ich auch erfolgreich gewesen, nur dort hat es noch, man ist noch nicht so weit gewesen national, dass man die Einträge einfach bei dem Database gemacht hat, oder, und ab 15 hat man das angefangen zu machen, und ja, aber eben, es ist tatsächlich so, dass ich ab 2017 respektive 2018 wirklich einen extremen Sprung nach oben gemacht habe, und das ist bis jetzt Gott sei Dank immer noch so.
1: Und dann so ein bisschen, also ich weiß auch nicht, eben, wir spielen damals mit Freunden und so, tun wir damals auch Poker spielen. Oder bei uns gehört dann auch immer so ein bisschen Snacks und ein Gläschen Prosecco oder sonst irgendetwas dazu. Tut man so, wenn man jetzt eigentlich so mit allen so Profis am Tisch hockt, gehört auch ein bisschen Alkohol dazu oder will man da wirklich ganz also, einen klaren Kopf behalten?
3: Es kommt immer, also ich sage jetzt einmal, wenn man Turnier wirklich, ein seriöses Turnier spielt, dann gehört Alkohol sicher nicht dazu. Aber es gibt so eben Freundenrunde und so, wo man sich einfach Spass halber spielt, dann macht man oder dann nimmt man das Gläschen oder macht man es auch lustig oder also, aber dann ist es auch nicht etwas, um, sag jetzt mal, wo man ums Geld spielt zum Beispiel. Oder?
1: Jetzt habe ich gedacht, wenn ich schon einen von den besten Pokerspielern bei mir als Gast habe, dann wollte ich auch so ein bisschen, es gibt ja das berühmte Pokerface, oder? Wir haben hier jetzt drei Kameras, oder? Kannst du jetzt mal vielleicht, ich glaube, vielleicht die in der Mitte werden gerade gut, kannst du mal so ein bisschen dein beste Pokerface zeigen? In dieser Zeit hole ich dann noch eine Brille für mich und dann kann ich das nämlich gerade nachmachen oder üben. Moment mal schnell.
3: So. Hast es du?
1: Da, ich habe hier extra eine Brille. Ist die jetzt, wäre die pokertauglich, die Brille? Oder ist es so, oder die, du jetzt hast, oder was sind so deine Tipps eigentlich, was die Brille anbelangt, werden sie ganz schwarze besser? Und
3: also ich trage immer ein bisschen dunklere Brille, muss ich sagen. Oder? Das ist einfach die, die ich tagtäglich trage. Aber bei den Pokern habe ich schon ein bisschen dunklere. Und die dient mir einfach dazu, dass ich einfach die Spieler unabhängig vom Karten kann zuschauen kann, was der so alles macht. Ja.
1: Und Anfängerfehler ist ja eben, wenn es spiegelt, oder?
3: Ja, aber eben, das spiegelt jetzt auch nicht mehr so wie früher, ja. Oder?
1: Also, warte, dann würde ich mal sagen, da können wir ja mal in die Kamera reinschauen, weil ich sollen wir die in der Mitte machen. Super, sonst müssen wir die sicher da noch sagen. Jetzt hast du so dein typische Pokerface.
3: Ja, und zwar, ich tue immer einen kleinen Kopf nach rechts schwenken und so einen Spieler ganz still beobachten.
1: Was soll ich machen? Also, weißt du was? Ich würde sagen, ich habe da eine Karte mitgenommen, fürs Feeling ein bisschen, oder? Ich glaube, ich gebe dir die gerade am besten da. Kannst du mal nehmen. Dann würde ich sagen, du kannst ja sonst einmal. Ah ja, du bist wahrscheinlich auch ein Profi im Kartenmischeln. Hast du ein paar Kartentricks auf Lager noch?
3: Ja, sicher.
1: Und kannst du einen zeigen?
3: Ich kann dir viel zeigen. Hier ist jetzt gerade so zu viel Technik, aber wenn du mal einmal zu mir kommst, dann kann ich dir sicher viel zeigen. Aber ich kann dir mal etwas zeigen. Also, zieh komm. Einmal eine Karte aus, ja. Oder?
1: Gut. Darf ich sie anschauen, ja. Oder noch nicht?
3: Darfst du.
1: Ja.
3: Merk dir die Karte gut, du legst sie da auf den Tisch.
1: Okay. Soll ich die Kamera zeigen, noch schnell?
3: Ja, zeig sie die Kamera.
1: Ich habe jetzt halt all diesen Momente, du darfst aber nicht schauen.
3: Also
1: ich heb's mal so rein. Sehen das alle gut? Also, ich habe sie runtergelegt, ja.
3: Jetzt kannst du sie zu mir da anlegen. Einfach verdeckt zu mir anlegen. Schau, jetzt tun wir das. Ich weiß nicht, ob man das in die Kamera sieht.
1: Ja, ich glaube doch, man sieht es gerade noch dort, ja.
3: Jetzt haben wir natürlich alles
1: gemischt. Jetzt hast du drei Stapel gemacht, genau, Karten drunter gemischt. Jetzt alles wieder zusammen, ja.
3: Jetzt fange ich an, Karten zählen für dich.

0: Jetzt kannst du mir alles einmal schaffen.
1: Also jetzt hast du mir einfach einen Teil von dem ja. Stapel gegeben, dann will ich einfach mal mischen.
0: Richtig.
1: Also gut, dann mische ich da jetzt mal.
0: Ah. Jetzt nimmst du das da auch noch.
1: Okay.
0: Und du es richtig mega mischen.
1: Und dort einfach irgendwie wie ich will.
0: Wie du willst.
1: Okay, jetzt genau. Habe ich alle Karten, jetzt darf ich mischen. Oh. Hä, da habe ich schon etwas gesehen. Habe ich das jetzt noch das Gefühl? Ja, okay.
0: Jetzt tust du mir mal bestätigen, ob du deine Karte da irgendwo siehst.
1: Was, einen Moment. Bin nicht sicher. Moment. Vielleicht habe ich jetzt gerade verpasst. Also ich glaube, ich habe sie gesehen, aber ich habe nachher nicht immer das Symbol gesehen.
0: Okay. Weißt aber du was, Sarah? Du hast ein grosses Herz. Du hast auch einen sehr guten Freund daheim, nehmen wir an. Und deine Karte war Bubenherz.
1: Ja, genau, richtig. Ist super. Also, aber ich habe gedacht, die Tricks, ich finde eben Karte schon spannend. Aber ich habe gedacht, ich hole dir dein Pokerface, jetzt haben wir es gerade mal gesehen, jetzt können wir ein kleines Spiel machen. Ich sage es mal so. Ich tue dir eine Karte, ich gebe dir mal zwei, drei Karten, oder immer eine Karte. Ich lege mal eine hier hin. Ah gut, das ist jetzt gerade ein blödes Beispiel. Nehmen wir eine Mitte, ich tue mal ein 10 raussuchen oder so, oder nehmen wir das 9. Jetzt kannst du eine Karte ziehen, wo, und du musst mir sagen, ob sie höher ist. Sie muss höher sein und du kannst mir anschauen und sagen, ob sie höher oder tiefer ist. Und dann muss ich herausfinden, ob es richtig ist oder nicht.
0: Mhm.
1: Also, ich tue mal schnell, eben, schau, da für alle die ein 9, hä?

0: siehst, ich habe, eigentlich habe ich dir jetzt Unwahrheit gesagt, aber du hast es voll geglaubt.
1: Ja.
0: Um das geht's.
1: Du bist einfach, eigentlich bist du einer, der im Alltag eigentlich viel so, ich tue jetzt mal die wieder abziehen, bist du jemand im Alltag, der viel so ein bisschen, ich sage jetzt mal, es gibt doch so kleine Lügen, die man manchmal immer hat, oder wenn man im Mutterpaar dran ist oder so.
0: Also das Private und Verhalten darf man eigentlich mit den Pokerspielen nie vergleichen. Also, ja. Also, und die meisten Pokerspiele sind wirklich im Privatleben etwas ganz anderes. Also viele sind auch angestellt überall, wo man einfach auch wirklich Vertrauen und alles braucht, um einfach dort überhaupt zu arbeiten. Und ich kenne wirklich keinen Pokerspieler, der privat auch so eine, keine Ahnung, Bluffer ist.
1: Ja. Mhm. Ja, aber vielleicht können wir das bluffen, genau. Super, perfekt. Ich glaube, jetzt stehst du wieder reich. Schaut dir jetzt wieder gut so?
0: Ja.
1: So, jetzt ist wieder gut. Super. Das ist immer der Name gesehen. Du, vielleicht noch ein bisschen eben Thema bluffen, aber trotzdem, ich finde das eben noch spannend. Sag doch mal drei Behauptungen über dich. Zwei sind wahr und eine ist falsch. Kannst du ja kurz überlegen und ich tue dann nachher sagen, welche von diesen drei Behauptungen falsch ist.
0: Also ich soll etwas sagen.
1: Genau, du kannst jetzt drei Behauptungen sagen. Ich tue dich jetzt ganz genau beobachten und versuche herauszufinden, welche von diesen drei Behauptungen falsch ist.
0: Ich bin 40.
1: Nächste Behauptung.
0: Ich bin genau 1 Stunde und 55 Minuten bis dahin gefahren, jetzt mit dem Auto.
1: So, die letzte.
0: Kaffee hat gut geschmeckt.
1: Oh. Ich sage, okay, ich sage, die zweite Behauptung hat nicht gestimmt. 1 Stunde 55 Minuten.
0: Doch.
1: Hat das gestimmt? Ja. Ach, welche hat nicht gestimmt?
0: Ich bin 45.
1: Ah, okay. Das Kompliment an dich. Ich habe 40 gegeben, das sieht super aus. Trotzdem ganzen Stress, den man da wahrscheinlich so am hat drin. Ich habe ja, der Marc hat mir da guterweise auch noch einen ganzen Koffer voller Chips mitgenommen.
0: Mhm.
1: Ich habe immer das Gefühl, wenn man so am Tisch am gesagt und so, eben so, es hat ja da rote, schwarze, blaue und weiße und so drin. Ich gebe jetzt einfach mal ein paar. Gibt es so mit den Fingern etwas, was man immer auch so machen kann?
0: Ja.
1: So ist es so.
0: Nee.
1: Ich gebe dir einfach mal gerade so 5. Brauchst du mehr? Du bist wahrscheinlich ein bisschen grössere Häufe gewöhnt als nur so 5 Chips.
0: Ja,
1: mehr. Okay, gut. Ja, du bist ja der Beste von der Schweiz. He? Moment. Brauchst du noch mehr?
0: Nein.
1: Okay,
0: das ist
1: super.
0: Gut. Ich würde dir jetzt etwas zeigen. Oder? Und, es braucht gleich Zeit, bis man es beherrschen kann. Aber es ist sehr beliebt bei den Pokerspielern, vor allem wenn sie einfach denken, ob der jetzt etwas soll callen oder ob der soll folden oder das Einzige, was du musst dir vorstellen, es wird gespielt, es sind irgendwie 500-600 Spieler, du hörst keine Stimme, aber du hörst einfach Chips am Klackern, ganz sicher, ja. Und das kommt immer meistens von dem, dass man einfach immer so 5er-Chips nimmt, also zwei Staffeln je 5, oder?
1: Mhm.
0: Und dann tut man sie quasi so nach gegenüber heben und nachher untereinander bringen. Das heisst, dass jeder Chip einfach so miteinander gemischt ist.
1: Und wieso macht man das?
0: Das ist einfach quasi so eine innere Beruhigung, oder, für den Spieler, oder, zum sich ein klein beruhigen, zum eine Situation gut können abschätzen, was soll ich jetzt machen, und weil er eben noch klein Bedenkzeit braucht. Ja.
1: Und wie ist es denn eigentlich, oder du hast eben gesagt, du hast ja die Profiturniere, aber du spielst schon manchmal so ein bisschen Spassturnier oder mit Freunden. Was findest du eigentlich einfacher? Du hast ja gesagt, eben, Profis, die jahrelang spielen, die sind da, hocken einfach ganz in sich verschlossen und sagen gar nichts. Ich selber spiele manchmal Poker, aber nicht sehr viel. Ich muss sagen, ich habe keine Taktik. Ich bin mega intuitiv, manchmal tue ich eben bluffen, mal nicht, mal setze ich, mal nicht. Ich glaube, man kann mich dann wie nicht so gut einordnen. Ist es schwieriger eigentlich, mit sozusagen ein bisschen Laien zu spielen, als mit Profis?
0: Ja, weil so ein Pro, oder, der ist einfach zielorientiert und der tut einfach seine gute Hand probieren, Maximum auszunutzen. Also wie schlechtere Hände, oder probiert er einfach durchzubringen, was er kann. Und einfach Spass-Poker hat einfach, dort sind einfach Regeln nicht so wo man einfach folgt, und sondern man spielt einfach ein bisschen alles, oder? Und das ist immer so schwer, oder? Ich sage jetzt mal so einen Pokerspieler, der erst mit Poker angefangen hat, oder wenn er irgendwie 8 und 9 sieht, oder, das ist für ihn auch eine schöne Karte, aber eben,

0: Männer pro tut das sehr selten anspielen, ja.
1: Und ist es aber auch, bist du auch so zum Poker gekommen, also dass du einfach mal privat angefangen hast mit Freunden zu Poker spielen?
0: Ja, also oder? Ich sage dir auch ehrlich, im 98 habe ich das erste Mal Poker gespielt, und zwar das war im Schrebengarten von meiner Schwester. und da haben wir ein kleines unter Freunden gespielt, so eine Bierrunde oder so, das hat alles Spass gemacht, und irgendwann ist im 2003 habe ich einfach bei uns im Grand Casino Bade habe ich meine erste Turnier dürfen spielen, und irgendwann habe ich das erste 100. Turnier gewonnen und war so stolz auf mich. Das kannst du dir gar nicht vorstellen. Ich habe gedacht, die ganze Welt gehört mir. Ja, also jeder hat vom Klein angefangen. Ja.
1: Ist das aber, ich habe mich auch noch gefragt, ist man eigentlich als professioneller Pokerspieler, oder ist man da auch ein bisschen eigentlich spielsüchtig?
0: Nein, also oder es gibt Bereiche, wo man eigentlich klar muss trennen. Es gibt Spieler, die gleich alles spielen, zu dem sagen wir Multiplayer, oder? Die spielen nebst dem Poker auch das Roulette oder Slotgerät oder wie auch immer. Aber ich tue eigentlich grundsätzlich nur einfach Pokerturnier spielen. Und das ist für mich einfach das, was ich sehe. Zwischen Türen hocken, vielleicht an einem Ultimate-Tisch einfach zum gleich Abend ausklingen lassen. Aber das war's.
1: Ah, okay, noch irgendwie andere Glücksspiele oder so in dem Fall.
0: Ja, genau.
1: Und was ich auch noch finde, also ich weiß auch nicht, wo wir heute im Büro, wo ich eben gesagt habe, hey, der beste Pokerspieler von der Schweiz kommt und so, und dann reden wir immer so ein bisschen über Gäste, eben wer kommt. Und ist eigentlich noch lustig, also Pokerspieler sind irgendwie immer mit so ein Klischees behaftet, oder? Also eben, dass sie eben spielfreudig sind, locker unterwegs, experimentierfreudig, Alkohol trinken, crazy Geschichten erleben, so ein bisschen wie der Dan Bilzerian.
0: Ja.
1: Oder? Stimmt das auch so ein bisschen? Also
0: ich kann dir eins sagen, oder? Ich habe heute immer noch Mühe, wenn ich mir einfach ausweise, dass ich einen professionellen Poker spiele, gibt es immer noch zum Teil Leute, die einfach das erste Mal zwei Schritte zurückgehen, oder? Weil die kennen das noch von früher, oder? Von den Al Capone-Filmen, von den Mafia-Filmen. Das ist immer ein bisschen mit Poker verbunden gewesen. Aber man muss es auch sagen, es gibt zwei Arten von Poker, obwohl die gleichen Regeln sind. Es gibt Cash-Game-Poker und Turnier-Poker, oder? Das sind wirklich zwei Paar Schuhe.
1: Kannst du für mich, also was ist genau der Unterschied jetzt von Cash-Game und Poker?
0: Der Unterschied zwischen einer Cash-Game-Runde und einer Turnierrunde ist immens. Und zwar bei der Cash-Game-Poker hat man die Möglichkeit, immer sich einzukaufen in das Spiel, oder? Was wirklich auf eine lange Dauer einen wirklich kaputt macht, so wie finanziell, aber auch wirklich psychisch. Und ein Turnierpoker ist etwas, wo du genau weißt, aha, ich kann so viel einsetzen und das war's. Wenn ich mal draußen bin, ist vorbei, oder? Dann kann ich nicht mehr. Ja. Und ich tue wirklich vollumfänglich Turnierpoker unterstützen. Und ich bin nicht so ein Liebhaber von Cash Game.
1: Jetzt vielleicht, oder wir tun uns langsam so ein bisschen am Nähe. Ich habe jetzt auch noch ein, zwei Fragen, vielleicht noch so ein bisschen weg von Poker. Eben, jetzt hast du schon gesagt, eben dein Umfeld reagiert da mal speziell darauf. Wie hat deine Familie reagiert, wo du gesagt hast, hey, ich werde jetzt professionelle Poker spielen?
0: Dort hat es Schwierigkeiten gegeben, oder? Also, meine Mutter ist 85, die war gar nicht dafür gewesen, oder? Die hat das absolut, weil wir ja niemanden in der Familie gehabt, der mit Karten zu tun hat. Ich bin der Erste. Aber mittlerweile, oder? Also, ist sie stolz auf mich, ja.
1: Meine Mutter wäre, glaube ich, genau gleich. Meine Mutter wäre wirklich genau gleich. Und eben doch, mit Poker verbinde ich halt doch ein gewisses Risiko. Was ist jetzt so, würdest du sagen, als letzte Frage vielleicht, was ist das grösste Risiko gewesen, wo du je im Leben eingegangen bist, jetzt abgesehen vom Poker? Was jetzt nicht mit Poker zu tun hat?
0: Ich sage jetzt mal, die Entscheidung einfach, dass ich ein Poker-Pro werden werde. Das war das grösste Risiko, weil dort geht man wirklich viel Risiko ein. Es hätte auch nach hinten losgehen, aber Gott sei Dank ist alles gut gegangen.
1: Und es hat sich gelohnt, Emil. Danke dir viel mal für das tolle Interview und weiterhin viel Erfolg. Ich hoffe, auch euch daheim hat es gefallen und dass ihr nächste Woche auch wieder mit dabei sind. Und bis dahin wünsche ich euch eine ganz schöne Zeit.
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1: Mein heutiger Gast hat mit ihrem Mann den grössten Tempel der Lust geschaffen. Seit fast zwei Jahrzehnten führt sie den grössten Swingerclub der Schweiz. Heute steht sie bei mir im Studio. Herzlich willkommen, Verena Hug.
3: Sali Sarah, freut mich, dass ich da bin und ein bisschen mit dir reden kann.
1: Freue mich auch. Jetzt habe ich also gesagt, der grösste Swingerclub der Schweiz, fast 4'000 Quadratmeter gross, kann man sich dort nicht verlaufen?
3: Am Anfang schon. Also, als ich das erste Mal dort hinein war, habe ich gedacht, oh Jesus, Gott, die Kilometer, die da gibt, aber ist gut fürs Fitness, Bewegung. Nein, man verlauft sich nicht, vielleicht das erste Mal. Und wenn man ein bisschen aufgeregt ist, dann verlauft man sich sicher gerne, aber das kommt dann schon.
1: Jetzt nehmen wir uns mal so ein bisschen auf den Rundgang. Also wenn man jetzt eben reinkommt, beschreib uns mal, was sieht man oder wie sieht das dort aus? Wie kann man sich das jetzt eben vorstellen?
3: Man kommt auf den Parkplatz, es hat einen grossen Parkplatz, dann kommst du an den Eingang hin. Dort haben wir einen Bereich, wo eine Empfangsdame ist, so quasi, Carina. Die tut alles erklären. Dann kommt man ein Schlüssel über, wo man in die Garderobe gehen kann und dort seine Sachen versorgen. Dann weiter geht es in den Keller. Dort hat Sauna, Whirlpool, Duschen natürlich. Darkroom mit speziellen Spielmöglichkeiten wie Kreuz, ein Gynostuhl aus dem Ostdeutschen. So ein uraltes Teil, aber ist cool. Was auch sehr viel Freude macht bei den Leuten, ist der Sibian, also vor allem Frauen.
1: Was ist der Sibian? Sagt mir jetzt nicht.
3: Ja, ich weiss gar nicht, ob ich jetzt das da sagen soll. Es ist im Prinzip ein elektrischer Fibi, wo man drauf sitzen kann.
1: Okay.
3: Ich soll jetzt das nicht weiter erläutern. Genau. Und dort unten kann man auch gut duschen, man kann massieren, in die Sauna gehen, in den Whirlpool. Dann geht man eine Stege weiter, dann kommt man in die Lounge, dann kann man sich treffen. Man kann ein paar etwas zu trinken holen, die hinten schön pläudern oder im Sommer raus, sich kennenlernen. Dann haben wir ja auch ein Restaurant, wo man fein essen kann, wenn man Hunger hat.
1: Das ist oder auch später. Gross, oder? Also ja, in der Küche ja, ist ja bei euch.
3: Genau. Man kann also den ganzen Abend essen bis um 13:30, also man hat da keinen Stress, wenn man kommt. Man hat wirklich viel Zeit für alles. Man kann alles geniessen. Dann haben wir noch eine Galerie. Dort kann man sich als Bärli meistens zurückziehen, je nachdem, was für ein Event ist. Dort, wo Bärli-Garderobe sind, hat es weitere Zimmer für Bärli oder Leute, die sich ein bisschen zurückziehen wollen. So, das ist ein bisschen grob. Das, was wir haben.
1: Also eigentlich ganz viele unterschiedliche Möglichkeiten und ganz viele verschiedene Räume. Jetzt, du bist ja nicht nur Besitzerin, oder? Du stehst auch als Gastgeberin eigentlich an erster Front. Wie kann man sich jetzt so einen Arbeitsalltag von dir vorstellen?
3: Ja, es ist nicht so der typische Geschäftsführer-Alltag, weil ich mache lieber von hinten arbeiten wie im Büro. Natürlich mache ich auch einen kleinen Teil im Büro. Aber das ist vieles parat machen, also dass für Gäste im Prinzip alles stimmt, alles super ist, alles parat ist, auch der Garten, den wir natürlich auch immer tiptop parat sind. Im Winter ist natürlich auch Aussenbereich, dass nicht am Raum geht, dass in der Küche alles parat ist, das gehört natürlich nicht alles in meine Funktion, dort habe ich natürlich auch Mitarbeiter, die das machen, dann das im Service, Einkäufe, ja, das ist so ein bisschen. Und dann vielleicht ein bisschen Zimmerstunde. Und dann am Abend geht es dann los für die Gäste. Da sind wir dann parat.
1: Und jetzt eben seit 20 Jahren führt ihr gemeinsam den Club, du und dein Mann zusammen. Was gefällt dir jetzt an deinem Job am meisten?
3: Abwechslung. Also es ist sehr kreativ. Vom Innenbereich, von der Speisekarte. Wir haben verschiedene Events. Wir können immer wieder Events neu machen. Wir probieren das auch, dass wir nicht immer das Gleiche machen. Dieses Jahr haben wir zwar gesagt, es ist ein bisschen genug mit Events und den Leuten sagen, was sie machen sollen, obwohl es wichtig ist, dass sie wissen, wann das kommen müssen, wenn das für sie die richtigen Leute da sind. Ja, also Kreativität, das ist das, was mich eigentlich am meisten begeistert, dass man sehr viele verschiedene Sparten kann leben.
1: Und jetzt hast du ja vorher auch all die verschiedenen Räume ein bisschen angesprochen, oder vielleicht nicht alles ganz so detailliert, aber schaut ihr auch, dass ihr die Räume auch immer wieder so ein bisschen abwechselt und dort Abwechslung reinbringt?
3: Also in den Spielzimmern nicht. Dort schauen wir eigentlich, dass ziemlich einfach gehalten sind, weil dort drin geht es um Menschen. Dort drin geht es nicht um Dekoration. Mhm. Es ist wichtig, dass wenn du reinkommst, dass man sich wohlfühlt. dass es gut schmeckt. Und wenn man reinkommt, soll es nicht, ja, soll es nicht Angst machen, weil wenn man, vor allem für die Jungen, wenn die kommen, dann muss es ansprechend sein, dann darf es nicht Angst machen. Und das ist sehr wichtig, dass dort dann vom Ambiente her stimmt. Aber in den Zimmern gilt es natürlich, dort ist der Mensch das Wichtigste.
1: Also siehst du das eigentlich als die Aufgabe als Gastgeberin, dass sich jeder wohlfühlt? Eben jetzt vielleicht auch für Personen, die zum ersten Mal kommen. Spürt man da eine solche Unsicherheit oder eine Nervosität?
3: Sehr. Das ist absolut Priorität, dass die Leute sich wohlfühlen. Also dass sie reinkommen und so wie die Hei fühlen, wie geborgen fühlen. Und das tun sie effektiv. Und da ist wirklich das Ambiente wichtig. Und auch der Duft, wenn du reinkommst, wenn es gut schmeckt und wenn jemand dort steht und dich begrüßt und dir alles erklärt und auch die Zeit hat.
1: Weil eben, du kannst sie wie nicht an die Hand nehmen und dann eigentlich den ganzen Abend durch den Club begleiten, oder?
3: Nein, die Geschichte müsst ihr schon selber machen. Also, genau. Also, die Geschichte müsst ihr selber leben. Da können wir können ihnen die Infrastruktur zur Verfügung stellen. Genau.
1: Und jetzt bist du nur Gastgeberin oder bist du auch gesehen wie Gast in deinem eigenen Club?
3: Schon war. Ganz früher noch. Schon war. Also, da hat schon ganz spannende Storys gegeben. Also, zuerst kochen und dann sagen, stopp. Jetzt habe ich geschwind eine Stunde frei, dann könnt ihr essen. Ja, früher noch. Ja, es ist so, wenn man das Hobby zum Job macht, ist dann irgendwann nicht mehr das Gleiche. Also dann ist so der Ausgleich dann halt auf einmal etwas anderes. Jetzt ist es vielleicht gerade der Sport oder die Natur. Aber ja, die Zeiten hat es gegeben, als ich in meinem eigenen Club Gast war. Es ist auch, aber auch ein komisches Gefühl geworden mit der Zeit, weil ja, man ist als Gast rein und dann auf die andere Seite wieder Chef und das passt irgendwie nicht mehr. Also wenn es heute so soll sein soll, dann würde ich nämlich anders hingehen.
1: Und jetzt, aber hat es denn für dich ein den Reiz verloren, weil du sozusagen vielleicht eine Leidenschaft oder ein Hobby zu deinem Beruf gemacht hast?
3: Für den Gastgeber nicht, für mich selber vielleicht schon. Aber ich glaube, das ist bei jedem Menschen so, dass er sich verändert. Dass früher noch anders wichtiger war wie ein paar Jahre später, wie bei mir. Oder? Also das ist, glaube ich, bei jedem Menschen so, dass man sich verändert.
1: Und was haben denn eben, du hast ja vorher gesagt, ihr habt ganz viele verschiedene Veranstaltungen. Eben an diesen Veranstaltungen hat man ja zum Teil auch gewisse Dresscodes oder eben, ich glaube, wie heisst es, Herrenüberschuss, mehr Männer oder zum Teil mehr Frauen oder nur Bärli in dem Sinn. Mhm. Was haben ihr eigentlich so, oder wie kann man euch jetzt das Klientel vorstellen? Sind es mehr junge Leute, alte Leute?
3: Als wir angefangen haben, ist das Klientel älter im Gesamten und mehr Männer. Die Orangerie hat sich natürlich auch ein bisschen den Weg finden müssen. Und habe ich nicht gewusst, mit der Infrastruktur, die man hat, tut sich eigentlich von allein den richtigen Weg bahnen. Wir haben heute sehr viele Junge. Also wir sind wahrscheinlich der Club, wo die Jungen gehen. Müssen wir ja auch haben, sonst ja, gibt es irgendwann nicht mehr, wenn alle mit mir alt werden. Und auch weniger Männer. Weil wir sind halt immer drauf, um allen erklären und ja, wie sie es richtig machen. Weil es ist falsch, wenn sie kommen und das Gefühl haben, sie kommen eigentlich für Sex. Also nur für Sex. Logisch kommt man für Sex in einen Swingerclub, um etwas zu erleben. Aber kein Stress. Einfach schön entspannt, auf die Leute zugehen, ein bisschen reden und dann vielleicht hat man Glück. Dann gibt es Events, wie zum Beispiel Inkognito, das ist ganz ein schönes Event, da können wir auch den Dresscode durchsetzen. Dort ist man schön angelegt, man hat eine Maske. Ja. Und das ist ganz ein spezieller Abend, da kann man auch wirklich vielleicht mal etwas leben, wo man schon lange hat wollen, sich noch nie getraut hat. Und das sollte man sowieso machen im Swingerclub. Man sollte das machen, was man im Kopf hat. Und nicht das Gefühl haben, es macht es jemand anderes für dich. Sondern kommen und sich trauen und machen. Das ist absolut Priorität.
1: Ja, Inkognito finde ich auch noch ein spannendes Wort. Weil ich habe mir überlegt, ich bin selber noch nie gewesen, oder? Aber ich denke, so, wenn ich es jetzt mal ausprobieren würde, es gäbe für mich glaube nicht komischer, zum Beispiel, du siehst deine Eltern oder vielleicht jemand vom Büro und so. Da gibt es wahrscheinlich auch ganz viele kuriose Situationen. Also könnt ihr irgendwie sicherstellen, dass die Leute anonym bleiben?
3: Nein, das kann man nicht. Wenn du am Inkognito kommst, dann kannst du von mir aus den ganzen Abend deine Maske anhaben. Du kannst auch kommen und eine Maske anhaben. Du musst nicht nur am Inkognito kommen für eine Maske. Es gibt ab und zu, dass jemand da ist mit einer Maske. Verstehe ich, es gibt vielleicht Situationen, wo man nicht erkannt werden will, weil man einfach zu öffentlich ist, oder? Obwohl bei uns, ich habe noch nie gehört, dass etwas nach Hause gegangen ist.
1: Ich wollte fragen, was kommen da so für Geschichten zu dir oder für Anekdoten? Gibt es da irgendwie die eine oder andere jetzt auch ein bisschen amüsante Story?
3: Ja, sicher ist es sehr, also für uns Mitarbeiter ist es oft amüsant. Also wir haben es oft lustig. Es ist sehr wichtig, dass auch wir lustig haben. Wir haben es auch mit den Gästen lustig. Das ist ganz wichtig. Ja, da passieren sicher Sachen, wo man darüber lachen und schmunzeln. Genau.
1: Und jetzt, oder, du hast ja gesagt, das hat sich auch so ein bisschen verändert, oder? Früher mehr ältere Leute, jetzt mehr junge Leute. Ist das also ein bisschen, hat man ein bisschen mit den Vorurteilen, dass man nur Sex daten möchte, hat man ein bisschen aufräumen können? Oder würdest du sagen, haben wir fest mit so Vorurteilen oder Klischees noch zu kämpfen?
3: Wenn, wir haben den Beginn am ersten Sonntag im Monat. Und dort kommen wirklich sehr viele Jüngere. Das heisst, so zwischen 28 und 40. Und dort hört man sehr oft, dass das Denken, also ich sage es dann einmal gerade, es ist wirklich, die Denken, da drinnen hat es noch alte, grusige Säcke. Mhm. Genau.
1: Also so halt Frau wie, vor allem, wie, oder, wo du denkst, nachher wirst du nicht mehr angeschaut.
3: Ja,
1: oder
3: genau.
1: So.
3: Also ich meine, logisch, wenn du so eine Art hingehst, du gehst ja du wegen irgendetwas. Du gehst ja dort nicht nur zum Essen. Kann man ja sagen, weil man kann gut essen. Oder in die Sauna. Aber ich glaube, du gehst auch dort zum Gefallen, zum spannenden Abend haben, zum, ja, weil eine Beziehung ist, nach ein paar Jahren ist sie vielleicht einmal ein bisschen langweilig. Und dann ist ja das cool, wenn man mal an einem sein kann und wieder ein bisschen begehrt zu werden und Freude zu haben. Und das ist so, dass wirklich die Jungen das Gefühl haben, bevor sie es kennen, dass es wirklich grusig ist. Und wir tun es eines Besseren belehren. Also die meisten haben wirklich sehr Freude.
1: Und dann ist es vielleicht auch Klischees, oder? Aber ich habe immer das Gefühl, wenn man so ein bisschen, die Schweizer haben doch ein bisschen den Ruf von Füdli-Bürger, ein bisschen verklemmt, ein bisschen Brüde und so. Was sind da so deine Erfahrungen damit?
3: Also ich bin froh, dass wir nicht nur einen Genossen haben, auch noch andere. Es ist ein bisschen spannender. Ich sage es jetzt extra so, weil wir haben wirklich viele coole Leute von anderen Ländern, die es wirklich spannend macht. Weil ich sage immer, mit Schweizer gönnen wir nicht am Herrenüberschuss.
1: Ist das also wirklich? Also
3: das können wir nicht, weil ein Schweizer, der fragt zuerst 10 Mal. und andere wissen genau, wieso das da sind und was Spass macht und trauen sich. Ja.
1: Also merkst du da kulturelle Unterschiede wirklich? Also kann man da ein bisschen sagen, wenn du so ein bisschen Länder im Kopf hast, kannst du da wirklich sagen, okay, die von...
3: Er braucht gar nicht viel. Also ich meine, ich sage jetzt einfach, Südländer sind spannender. Also die sind auch quirliger, die sind aufgeweckter und die wissen, wieso das da sind, die trauen sich. Es geht ja eigentlich auch um Sex, wir müssen es gar nicht wegreden. Es will ja, Frauen wollen heute auch können entscheiden, was sie gerne möchten. Und die machen es auch, geben heute auch zu, ich habe den Plausch an Sex. Es gibt Frauen, die kommen, es gibt 70-jährige Frauen, die kommen und haben den Plausch den ganzen Abend mit 1, 2, 3, 10.
1: Warum
3: egal,
1: nicht,
3: ja, es ist wirklich mega spannend.
1: Also ist so, ich sage jetzt mal, also ab 18, man muss wahrscheinlich 18 sein, oder?
3: Macht es einfacher. Nein, ich dürfte ab 16, aber dann, nein, das hat keinen Sinn. Also ab 18.
1: Okay, ab 18.
3: Dann haben wir so guten Tisch.
1: Und was ist das die älteste Person, die wir bis jetzt mal gehabt haben, weißt du?
3: Ich weiss das nicht, aber es hat wirklich Leute, die seit dem Anfang kommen, natürlich jetzt älter werden und... Ich denke, da gibt es schon 80-Jährige. Es hat ganz ein herziges Bärli. Die kommen immer wieder einmal und die sind so Zucker. Und haben immer, und er ist froh, dass andere den Job machen. Ist so cool, ist so herzig.
1: Stammgäste sozusagen. Haben viele Stammgäste?
3: Ja, sicher. Und auch sehr viele neue. Immer wieder sehr viele neue. Ja, ist mega spannend. Also.
1: Aber du würdest sagen, wie in dem Fall eigentlich, oder du hast vorher schon kurz gesagt, eigentlich in einer langjährigen Beziehung, wenn so ein bisschen der Pfupf wie draussen ist, dann würdest du eigentlich sagen, hey, mal in einen Swingerclub wäre eigentlich mal lohnenswert. Das tut jedem mal gut oder jeder Beziehung mal gut vielleicht.
3: Ich glaube nicht, dass man sagt, in einer langjährigen Beziehung, sondern es macht es einfach spannender. Ich sage immer, es ist ganz wichtig, wenn du zusammen etwas aufbauen hast, ich denke darüber gar nicht lange Jahre, sondern da kommt relativ schnell der Alltag. Und wenn du gewisse Zeit zusammen bist, hast du etwas aufbauen, du hast ein Fundament und das tut man schützen. Und dann sollte man doch einfach das Leben noch ein bisschen geniessen. Wir gehören ja den anderen nicht. Wir sind kein Eigentum. Und das muss man schützen, dass man weiss, was man miteinander aufbauen hat. Das finde ich das Wichtigste eigentlich. Dann kann man auch den Alltag sonst ein bisschen geniessen.
1: Wie sind denn du und dein Mann überhaupt auf die Idee gekommen, um einen Swingerclub zu gründen und dann auch noch gerade so einen grossen?
3: Mein Mann hat das Kind von Genf. Der hat irgendwann einmal dort studiert und dann ist er da in die Ostschweiz gekommen.
1: Also Swingerclub, hat er was gekannt?
3: Ja, Swingerclub. Und dann ist er in die Ostschweiz gekommen, wir haben uns kennengelernt und dann hat er mich an so eine Art eingeschleicht. Und da in Zürich ist es also eher wie in einer, ja, ich bin mir so ein bisschen vorgekommen wie auf der Schlechtbank dort in dem Swingerclub. Du bist hier gekommen, etwas getrunken, ringsum gelaufen, hat Sofas gehabt, Tanzfläche, wenn du weitergelaufen bist, ist die Matte gekommen, noch duschen, aber bist wieder ein Bauch, also so wie ein Rundlauf. Also für das erste Mal. Wäre ich lieber in die Orangerie, ist schöner.
1: Dann hat sich eigentlich so ein bisschen entwickelt von dem Punkt.
3: Genau, und dann hat sich das ein bisschen entwickelt. Wir haben das genossen, In- und Ausland. Und irgendwann haben wir angefangen zu diskutieren. Da ist schade, es gibt überall nur Convenience, einfache Getränke. Und da sollte man doch mehr können machen. Ich komme aus der Gastro, aus der Werbung. Super Kombi. Ab dann ist es dann noch ein paar Jahre gegangen, bis wir an dem Punkt waren. Wir haben zwei andere Projekte gerechnet. Und ja, so gross. Wir hätten es vielleicht auch kleiner gemacht, aber ist jetzt halt einfach das Objekt gewesen und es ist cool. Es ist wirklich ein schönes Ambiente, hat ein gutes Raumgefühl.
1: Also geht wahrscheinlich auch mega lang, um das alles einrichten und so, neben mit der Planung, haben wahrscheinlich auch ein Zeitchen noch gebraucht.
3: Also es ist Konkurs gewesen, das Objekt. Wir haben es gekauft im August, November angefangen zu bauen, April aufzutun und wir haben viel müssen machen. Es ist auch, wenn man Fotos sieht, von dort zu heute ist es natürlich schon, es sind Welten.
1: Das sind eigentlich deine Erfahrungen oder eure Erfahrungen, die eben nicht so positiv waren, haben ihr genutzt, um eben das in den eigenen Club einzufliessen zu lassen.
3: Oder nicht zu machen.
1: Und dann haben ihr ein bisschen Inspiration geholt eben da von Clubs in der Schweiz und auch im Ausland.
3: Also, wir haben ja das lange gar nicht gewusst, dass wir das machen wollen. Das hat überhaupt nichts mit dem zu tun, sondern irgendwann haben wir entschieden, das könnten wir. Und wir haben einfach immer gewusst, was wir nicht mehr wollen. Also es gibt Farben, die wichtig sind.
1: Zum Beispiel?
3: Keine kalte Farbe nehmen. Das war klar gewesen. Denn eben Duft ist wichtig, Ambiente ist wichtig und was du im Fernsehen laufen lässt. Das finde ich auch wichtig. Also ich habe keinen Pornofilm, den ich laufen lasse.
1: Was lasst ihr jetzt laufen?
3: Nichts.
1: Also gar nicht aus,
3: ich habe schon zwei Fernseher, aber nur wenn jetzt irgendetwas Wichtiges kommt oder so, dann lässt man vielleicht mal etwas laufen, weil ich will niemandem etwas zumuten, was ich selber auch nicht mache. Darum kein Pornofilm.
1: Wenn du jetzt eben Duft sagst, oder man sagt doch auch immer, es gibt doch so Düfte, die so aphrodisierend sind, wenn ihr so etwas einbauen oder jetzt auf der Menükarte, man sagt doch zum Beispiel Austern, ist doch auch so etwas, wo so ein bisschen anregt und so.
3: Ja, das ist gerade das gleiche Thema. Austern, ich muss immer schauen, dass mir halt Sachen anbieten vom Haltbar. Wir machen alles selber. Wir schauen es eingefrieren, also die Sachen, die man kann. Wir schauen immer, dass man eingefrieren kann, gescheit regenerieren und eben haltbar. Wir haben 3 Tage offen. Darum muss man ein bisschen überlegen, was man macht. Und Düfte, ja, wenn du die kommst und das schmeckt gut, ist doch fein. Also du hast ein anderes Gefühl im Herz, wenn du hier kommst und sagst, oh, schön, da schmeckt es gut, oh, schön, ich fühle mich wohl. Weder wenn du hier kommst, ja, macht schon einen riesen Unterschied.
1: Und jetzt eben so ein bisschen, du sagst 3 Tage offen, oder? Was machst du eigentlich all die restlichen Tage?
3: Ja, da haben wir auch schon gefragt. Wir hatten am Anfang 5 Tage offen. Und ja, weil wir uns einfach nicht getraut haben. Aber es ist klar, dass so eine Grösse, so einen Club kannst du nicht 5 Tage füllen. Dann haben wir 4 Tage und dann 3 Tage. Kurz vor Corona sind wir dann nochmal retour, weil einfach es macht keinen Sinn für niemanden. Wenn nichts läuft, die Leute... Oh, wenn kommen die Mitarbeiter, ist langweilig, es gibt einfach ein ungutes Gefühl. Und die anderen Tage, es ist sehr, wir haben über 5000 Quadratmeter, auch Aussenfläche. Die Bude ist sehr intensiv, arbeitsintensiv. Wir haben wahrscheinlich auch mehrfaches, um es zu unterhalten, wie das wir offen haben. Mitarbeiter, die festangestellt sind, die helfen mir auch, also Aussenbereich. Also ganz einfach, zum Beispiel, die nächste Woche werden wir mit Teleskopstangen alle Spinnennetze abholen. Oder zum Beispiel Fenster putzen oder Wärmetuscher putzen oder Fugen neu machen, malen, Garten, Deko, Lichtanlage, also einfach ringsum ist sehr viel, wenn man unterschätzt.
1: Das heisst, ja. Freitag bis Sonntag läuft bei euch Party in dem Sinn oder habt ihr Veranstaltungen und dann ist es Vorbereitung eigentlich. Also langweilig ist es
3: ja. Genau. Und es ist auch abwechslungsreicher, auch für die fest angestellt sind. Die machen das gerne mit, weil das ist eine Voraussetzung, weil sonst kannst du nicht 100% oder 80% arbeiten ohne das.
1: Und jetzt, oder, ihr führt das schon so lange, was ist so ein bisschen auch unser Erfolgsrezept? Also, wie haben sich jetzt zum Beispiel die Bedürfnisse in den letzten 20 Jahren so ein bisschen verändert?
3: Die Leute... Also, ich muss so sagen, also die Jungen haben auch Bock drauf, die getrauen sich. Ich muss mal so sagen, es getraut sich, auch die Frauen getrauen sich. Das hat sich sicher verändert. Was auch verändert hat, dass die Männer vielleicht nicht immer sich alles gefallen lassen. Das ist auch okay. Das hat sich verändert. Und dass sie jünger geworden ist und dass mehr sich mehr getrauen zu machen. Also sie getrauen sich, um an so einen Ort hingehen und das leben. Das hat sich verändert. Aber dass die Leute Sex wollen, das wird immer so sein. Aber sie getrauen sich, um dazu zu stehen, vielleicht immer mehr. Ja. Das hat sich verändert.
1: Und jetzt eigentlich, jetzt vielleicht weg vom Job, so, wie hat eigentlich dein Umfeld so reagiert, wo du gesagt hast, hey, wir machen jetzt einen Swingerclub auf?
3: Kein Thema.
1: Kein Thema gewesen? Nein. Und hast du das Gefühl, du wirst auch oft eventuell so in eine Schublade hineingesteckt, so, dass eben die Leute denken, oder jetzt jemand, der dir vielleicht auch nicht so nahe steht und sagt, oh, die macht einen Swingerclub, die muss also eben, hat gern Sex oder was auch immer, dass du so ein bisschen sexualisiert wirst, vielleicht als Person?
3: Nein, ich habe keine schlechten Erfahrungen. Überhaupt nicht. Auch nicht mit den Nachbarn, nichts. Nein, könnte ich jetzt nicht sagen. Und auf der anderen Seite wäre es mir auch noch gleich.
1: Wenn du dir jetzt so ein bisschen könntest wünschen, oder? Ich sage jetzt mal, eben ein paar Vorurteile und Klischees gibt es ja doch noch. Wenn du selber das müsstest jemandem beschreiben, oder was würdest du für ein Bild wünschen, das die Leute haben? Wenn sie eben Swingen oder Swingerclub hören?
3: Dass sie, bevor sie urteilen, sollen das anschauen. Weil die Chance besteht, um es anzuschauen, ohne dass man sich nur abziehen muss, umziehen. Diese Chance hat man. Und grosszügig sein gegenüber einem Partner. Beziehung ist um ein Vielfaches besser. Also das gehört man von jedem, der in der zweiten Beziehung und nachher zu uns kommt. Das lohnt sich. Das gibt wirklich einen Punch. Und jeder sucht ja immer wieder das motivierend. Was gibt einem Energie? Verliebt sie. Aber das ist mir nicht das Leben lang. Also das braucht viel Energie, um das Leben lang in die gleiche Person immer verliebt zu sein. Und das suchen doch alle immer wieder, das Verliebtsein. Und das Gefühl, das sucht man immer. Und darum sollte man ein bisschen grosszügig sein. Und eben sein Fundament, das man miteinander hat, schützen, aber grosszügig sein. Und vor allem bei sich sein und sich getrauen, Ego und bei sich sein und nicht auf andere schauen, was die anderen machen oder die anderen haben. Sondern sie sollen ihr Ding machen, Freude haben und nicht auf andere schauen. Es interessiert niemand. Es interessiert auch niemand, was sie machen. Sondern soll jeder für sich sein Ding machen und dann ist es cool.
1: Also eigentlich ganz ein offener Raum eigentlich, oder?
3: Ja,
1: also.
3: ja. Es ist wirklich mega spannend und wir kommen so viele Komplimente über für alles, was wir dort drin machen.
1: Und ich schaue dir auch, dass es nicht nur ein offener, sondern auch ein sicherer Raum ist.
3: Ja, es ist beschlossen. Es kommt niemand einfach hier und kann rumlaufen. Nein.
1: Und wenn jetzt, ich sage jetzt mal, doch vielleicht eine Person wieder drin ist, die sich nicht korrekt verhalten kann, also haben ihr wie jemanden, der rumläuft, also Security oder...
3: Wir sind das Frauenteam, wir sind Security, wir schicken es heim, wenn es nicht geht.
1: Kommt das oft vor?
3: Nein. Man muss einfach immer... Es gibt manchmal Leute, die sagen, los, mach das nicht. Und dann sagt man es nochmal. Und dann muss man sagen, du, jetzt müssen wir wieder mal jemanden heim schicken, dass wieder alle merken. Und dann klappt es wieder. Nein, ist nicht schlimm.
1: Ja, und jetzt eben, wir nähern uns langsam am Ende von unserem Gespräch und du hast uns ja noch ein kleines Geschenk mitgebracht. Kannst du vielleicht gerade selber erzählen, was du uns mitgebracht hast?
3: Ja, ich habe gedacht, dass ich vielleicht 1, 2, 3 mehr getraut, machen wir noch ein paar Gutscheine für einen Eintritt. Also, die sich melden, ob es ein Bärli ist oder eine Frau oder ein Mann, das ist dann gleich. Die kommen von uns einen Gratis-Eintritt über.
1: Das ist doch super, das freut mich zum Verlosen. Das heisst, wenn jetzt du zuhörst und Interesse hast, dann kannst du einfach eine E-Mail machen an tophoch3@topmedien.ch und dann tun wir einfach die Verlosen an die glücklichen Gewinner. Danke vielmals.
3: Ja, das ist super, danke euch.
1: Danke dir auch für das tolle Gespräch.
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1: Wir gehen mit meinem heutigen Gast geografisch nach China, drehen die Zeit 17 Jahre zurück und gehen an eine Kung-Fu-Weltmeisterschaft, wo er dann sogar per Zufall gewinnt. Herzlich willkommen, Marco Hauser.
4: Hallo Sarah, vielen herzlichen Dank für die Einladung. Es freut mich, dass ich da sein darf.
1: Marco, wie wird man zufälligerweise Kung-Fu-Weltmeister in China?
4: Ja, das ist eine spezielle Geschichte. Und zwar, ich bin... 2006 habe ich den Wunsch verspürt, zu meinem Ursprungsland zu reisen, nach China. Bin dann da losgegangen, Richtung Moskau, bin auf die Transsibirische Eisenbahn, quer durch Russland, über Jekaterinburg, Novosibirsk, Irkutsk, an Baikalsee, eine wunderschöne Gegend, und bin dann durchab Richtung Mongolei, auf Peking gereist und dann dort in Zentralchina, in Henan, in Zhengzhou war das, habe ich eine Kung-Fu-Schule gesucht. Dort habe ich dann 6 Monate trainiert, unter relativ erschwerten Bedingungen, sage ich jetzt mal, nicht ganz so, wie man es gewöhnt ist von da bei uns. Und habe dann eigentlich dort nach 3 Monaten Training, haben mich Trainer dort gefragt, ob ich Lust habe, an einem Tournament mitzumachen, also an einer Competition. Ich habe dann gefunden, ja, wieso nicht? Sie haben gesagt, das läuft unter dem jeweiligen Land. Ich würde dann für die Schweiz starten und ich habe mir da eigentlich nichts gross dabei gedacht. Und dachte, ja, wieso nicht? Ich bin ja sowieso da, also machen wir mal mit. Und dann bin ich wirklich dort angekommen. Und es war ein riesen Ding gewesen. Es war dann ein 4-tägiger Event gewesen mit einer riesen Eröffnungszeremonie. Man muss sich vorstellen, es war wie eine Olympiade gewesen. 80'000 Zuschauer, also praktisch alles Chinesen dort drin. Wir sind in ein Stadion eingelaufen, ich habe die Schweizer Fahnen angetragen. Wir sind eine kleine Delegation gewesen von 4 Leuten und sind dann dort reingelaufen. Und dann hat das Tournament angefangen mit diesen Wettkämpfen. Und ich hatte dann das grosse Glück gehabt, natürlich auch ein bisschen Können dabei, dass ich dort den ersten Platz gemacht habe. Und ich bin richtig, richtig happy gewesen. Und es war eine wirklich tolle Erfahrung gewesen, die ich dort habe dürfen, erleben und die ganze Inspiration und alles so mitnehmen für mich. Das war wirklich cool gewesen.
1: Also du hast ja gesagt, sie haben dich einfach angemeldet für eine Competition. Ab welchem Zeitpunkt hast du gecheckt, hey, ich kämpfe da gerade um den Weltmeistertitel?
4: Das ist eigentlich dann erst wirklich kurz davor gewesen, was dann geheissen hat, das ist Traditional World Cup auf Wushu. Also Wushu ist der Überbegriff für alle chinesischen Kampfkünste. Und dort ist mir das eigentlich bewusst geworden, dass das ein bisschen etwas Grösseres ist. Auch schon nachher, wo wir dort angekommen sind, dachte, das ist glaube ich nicht nur einfach so eine kleine Competition, die irgendwo in einem Dörfli stattfindet, sondern wirklich ein bisschen etwas Grösseres. Und ja, es ist dann wirklich so ein Wow-Effekt gewesen, sage ich jetzt einmal.
1: Und dann hast du gewonnen, als Schweizer bist Kung-Fu-Weltmeister geworden. Ich meine, China ist ja eben das Ursprungsland vom Kung-Fu. Ist eine jahrtausendalte Tradition. Hat es nicht der ein oder der andere Chinese gewurmt, dass jetzt eben gerade ein Schweizer und ein Nicht-Chineser gewonnen hat?
4: Ja, es ist ja so, man hat dort, vielleicht muss man das auch ein bisschen auseinandernehmen, man hat dort verschiedene Kategorien gehabt auch. Man hat dort wirklich so Top-Chinesen-Kategorien, die man dort auseinandergenommen hat. Und man hat aber auch, also ich hatte auch Chinesen in meiner Gruppe rein gehabt. Und das ist dann wirklich so nach Alter gewesen. Ich bin mit 16 Leuten in einer Gruppe rein gewesen und bin dann wirklich dort vorne dabei gewesen. Und es ist wirklich, ja, also man hat das nicht in dem Sinn gemerkt, sage ich jetzt einmal, dass das etwas ja, anders ist.
1: Und ich kann mir auch vorstellen, Kung-Fu ist wahrscheinlich in China ein riesen Ding. Ist man dann, wenn man Weltmeister wurde, ist so etwas wie ein Star dort?
4: Nein, so kann man das nicht sagen. In China ist zwar das ein riesen Ding, ja, aber die Tournaments, die werden wirklich so laufend jedes Jahr fast ausgetragen und es hat so viele Kategorien. Man hat Waffenkategorien, man hat Faustformen, man hat weichen Stil, man hat harten Stil, man hat dann all die Kategorien in verschiedenen Alterinnen, wo man durchlaufen tut und dort ist es so ein bisschen, ja, fast ein bisschen so eine Nebensächlichkeit. Es ist einfach, wie es ist. Also, mir wird dann dort auch nicht irgendwie aufgehypt. Klar, ich hatte auch mal ein Interview gehabt, dort dann im chinesischen Fernsehen. Ich hatte auch einen Kollegen gehabt, der dort dabei war, der fließend Chinesisch hat können. Und wir haben dann zusammen das Interview dort gemacht. Aber das ist wirklich nichts so riesengroßes gewesen, sage ich jetzt einmal.
1: Und ist das überhaupt bis in die Schweiz gekommen, damals?
4: Es ist, nicht bis in die Schweiz kommen. Es, auch heutzutage, wenn die Weltmeisterschaften sind, das ist eigentlich nicht so ein grosses Anliegen, dass man da in Europa das gross berichten tut. Klar, wenn es irgendwie so eine olympische Sportart ist, wie jetzt zum Beispiel das Judo oder das Taekwondo, dann wird das eher reingetragen. Kung Fu, Tai Chi, das sind eher Sportarten, die so ein bisschen am Rand sind und dann ist das eher weniger der Fall.
1: Und dann auch in der Vorbereitung habe ich mich zuerst mal gefragt, oder wie spricht man das eigentlich auf? Man schreibt ja Kung Fu oder mit U. Und da gibt es ja den Song, den kennt ja glaube ich jeder, oder? Everybody's Kung Fu Fighting.
4: Genau.
1: Und wie sagt man jetzt Kung Fu oder Kung Fu?
4: Also Kung Fu ist eigentlich der Begriff harte Schule. Das sagt man so bei uns in Europa. Im Englischen ebenfalls. Und die Chinesen tun das mit einem weichen G betonen. Und das wäre dann eigentlich das Kung Fu.
1: Was ist jetzt der Kung oder Kung Fu jetzt genau? Für was steht das?
4: Das Kung Fu steht wirklich für die Kampfkunst. Das ist eine jahrtausendalte Tradition natürlich. Kung Fu heisst harte Schule. Ich gehe eigentlich ins Training. Das Ziel ist eigentlich, dass ich für mich selber mich weiterbringe. Mich weiterentwickle in meiner Art, in meiner Persönlichkeit. Das tut sich auch in den Alltag übertragen. Wenn ich etwas mache, dann versuche ich das richtig zu machen, genau zu machen, mit Herz und Seele dabei zu sein. Dort, wo ich bin, dort bin ich gerade. Und das ist so eine Transformation, das kann man auch vergleichen wie mit einem Maler, der ein Bild malen tut, bis zur Vollendung. Er muss dranbleiben, er ist mit seiner ganzen Passion dran und das ist eigentlich das, was es schlussendlich ausmacht. Der Kampf allem für sich selber, weil Kung Fu ist ja auch eine Selbstverteidigung, respektive ich kann mich schlussendlich auch verteidigen. Man hat Blöcke, man hat Schläge, man hat Kicks. Man hat Formen mit Waffen, mit Faustformen, also ohne Waffen. Und das sind alles Sachen, die ich trainiere für mich. Und das ist so ein Lifetime-Job schlussendlich. Also ich kann das nicht einfach in einem Monat schnell abhandeln und dann ist es fertig. Sondern es ist wirklich auch wie ein Musiker, der anfängt und eigentlich das Leben lang dran ist und auch mit seinen neuen Stücken, mit seinen neuen Kompositionen, die er nachher hat, dann ist er immer dran. Und es ist wie, es gibt keinen Schluss. Es ist auch so eine Persönlichkeitsentwicklung, sage ich jetzt mal. Und das ist eigentlich fast das Wichtigste dran, dem Ganzen.
1: Ja, für mich nämlich, oder, wenn ich eben an Kung Fu denke, ist es wirklich sozusagen das Physische oder der Kampf. Aber wenn man dir jetzt so zulässt, dann ist es eigentlich wirklich eine ganze Lebenseinstellung. Es ist eigentlich mehr Art und Weise zum Leben. Und der Kampfsport hilft dann, also ist einfach ein Bestandteil von dem eigentlich.
4: Ganz genau. Es ist schlussendlich die Finesse. Die Vollendung ist schlussendlich der Kampf in der Bewegung, aber es ist eigentlich wirklich die ganze Tugend, die dahinter ist. Der Respekt im Umgang mit anderen, die Demut, der Wille, etwas zu machen, der Mut, etwas zu tun, Loyalität gegenüber seinen Lehrern und eben der Respekt ist ganz, ganz ein wichtiger Faktor, auch gegenüber meinen Schülern muss der Respekt da sein, von den Schülern gegenüber mir muss der Respekt da sein und das ist auch etwas, wo ich sehr gerne weitergebe, meinen Schülern, vor allem den kleinen Kindern, dass sie dort etwas mit überkommen auf diesem Weg, vor allem ja, wenn sie etwas anfangen, machen das richtig, probieren dran zu bleiben, sind in den Gedanken dort, wo sie sind. Das ist in der heutigen Zeit sehr, sehr schwierig, weil wir sind wirklich halt an einem Punkt auch oder ja, immer ein bisschen in der Vergangenheit oder dann wieder ein bisschen in der Zukunft und es ist schwierig. Man denkt immer auch voraus, oder? Wir planen ja auch, wir haben Ziel und. Aber manchmal ist es so ein bisschen, man verpasst dann auch ein bisschen den Moment. Also das geht auch um mir manchmal dann ein bisschen so. Also, und das ist ganz wichtig, dass man dort versucht, vielleicht einfach da zu sein, probieren mit den Gedanken, hier und jetzt und nachher, was kommt, das kann man vielleicht zum Teil sowieso nicht beeinflussen. Man macht sich einmal viel zu viel Gedanken.
1: Also einfach einmal einen Moment innehalten und das
4: ganz
1: Leben ein genau, bisschen geniessen.
4: Ganz genau, ja.
1: Jetzt, du hast ja gesagt, oder 2006 bist du auf China gegangen, um jetzt deine, ich sage jetzt mal, Künste zu verbessern. Mhm. Und dort bist du in ein Shaolin-Kloster gegangen, oder?
4: Also man muss das ein bisschen differenzieren. Ich bin nicht in einem Kloster gewesen. Der Shaolin-Tempel war eine gute Stunde weg von dort. Ich habe dort in einer Kung-Fu-Schule trainiert mit rund 3000 Chinesen zusammen. Und wir haben wirklich Montag bis Samstag trainiert. Das Training hat wie folgt ausgesehen. Ich habe am Montagmorgen, wenn es losgegangen ist, 6 bis 7 ist das Morgentraining losgegangen mit Froschhüpfen, mit Konditionstraining, alles so Sachen. Dann war Morgenessen gewesen, dann ist man kurz schnell ein bisschen hinlegen. Dann das Frühtraining vom 9:30 bis etwa um 12 Uhr. Hat man verschiedene Formen gemacht, Abläufe, Kicks, Blöcks, Schläge, all das Zeug. Und nachher ist man ins Mittagessen, nochmal ein bisschen hingelegen, kurze Stündchen, zwei. Und dann hat man ein Nachmittagstraining gemacht, Abendtraining. Das ist dann vom 3:30 bis um 6 Uhr gewesen. Und dann das Nachtessen. Und dann hat man noch ein Abendtraining gehabt von 8 bis 9. Also, ist wirklich eine harte Sache gewesen. Das ist eigentlich gelaufen bis am Samstag. Und dann am Samstagnachmittag hat man Zeit gehabt, um seine Kleider zu waschen, um seine Schuhe zu putzen. Und das habe ich natürlich alles nicht mit Wäschmaschinen gemacht, wie wir das so kennen, sondern das habe ich mit Handwäsche gemacht. Ich habe dann Putzmittel gekauft, habe das in meinem Brünneli gewaschen, in meinem Zimmer, habe meine Kleider aufgehängt und dort ganz rudimentär auf einem Holzbrett geschlafen.
1: Ohne Matratze?
4: Ohne Matratze. Also es ist wirklich so, wir hatten dann so Tücher unter, dass es ein bisschen weich ist und das WC war dann auch einfach so ein Blumsklo gewesen. Und Warmwasser hatte ich gerade auch nicht gehabt. Es war wirklich eiskaltes Wasser gewesen und schlimmer war, dass wenn dann die Wintermonate gekommen sind, dort war es ganz her gewesen, weil da hatte ich sogar noch kleine Eiszapfen in der Dusche rein gehabt. Das heisst, ich bin dann einmal noch in die öffentlichen Duschen mit ganz vielen Chinesen duschen. Das war so ein bisschen ein Armenviertel dort. Und mir ist dann so in öffentliche Duschen gegangen, wo es dann auch heisses Wasser hatte. Und ich muss ganz ehrlich sagen, ich habe dann in dieser Zeit nur 1 bis 2 Mal in der Woche duschen gehabt. Also ich muss gestunken haben wie verrückt. Und es war dann ja, halt so gewesen, weil es einfach wirklich eiskalt war. Obwohl ich eigentlich jeden Tag fast 8 Stunden trainiert habe.
1: Ich finde es eben auch spannend, ich kann dich eben auch noch fragen, oder? Weil jetzt, ich kenne eigentlich Kung Fu, kenne ich eigentlich nur von diesen ganzen Filmen, oder? Von irgendwie Shaolin Tempel, oder? Kung Fu Panda ist zwar ein Zeichentrickfilm, oder? Aber dort gibt es eben so ein bisschen Einblicke, dass eben das, ich sage jetzt mal Schülerleben eigentlich, aber dann ist es eigentlich wirklich so, wie es in den Filmen dargestellt wird. Also sehr simpel, alles sehr einfach. Eben, ich sage jetzt mal, viele Schüler, die jetzt da auf einem Feld sind oder im Hof, die da synchron auch Trainings absolvieren. Also Ist es wirklich so wie der Film?
4: Das ist wirklich so. Klar hat sich in der heutigen Zeit auch ein bisschen etwas geändert, aber schlussendlich, du sagst es richtig, in China muss man sich vorstellen, da gibt es Schulen, die haben 30'000 Mitglieder.
1: Das ist unglaublich viel,
4: das ist so. Und du musst dir vorstellen, da stehen wirklich 1'000 bis 2'000. Haben verschiedene Lehrer, dann haben die Klassen. Und dann steht wirklich so eine Klasse dort und da sind vielleicht etwa 500 Leute dort. Und dann redet der Lehrer und dann machen alle die gleiche Bewegung in eine Richtung.
1: Und er zeigt es vorne wie vor, also ist er vorne wie auf einem Podest drauf und
4: ja,
1: zeigt es vor.
4: Ja, unter Umständen schon. Also es gibt verschiedene Grössen von Klassen. Es hat auch wirklich auch kleinere Klassen, grössere Klassen. Und die grossen Klassen sind wirklich so, da hat es wirklich 100, 200, 300 Leute drin. Und dann laufen die ihre Form und es ist unglaublich. Und gerade so einer Weltmeisterschaft, wo sie dann auch die Vorführungen machen, dann füllen die Plätze, da sind 20, 30'000 Chinesen und die drehen dann alle gleichzeitig den Kopf auf eine Seite. Das ist unglaublich zu sehen und selbst das gibt dann einen Ton, also das hört man. Einfach nur den Kopf drehen von so vielen Leuten, ja, so richtig wie im Film. Also nein, es ist ja so und das Ganze ist natürlich eher ein bisschen spartanischer und ja, nicht ganz so, wie wir es da gewöhnt sind.
1: Zahlt man eigentlich, dass man in so einem, du hast jetzt gesagt, es sei nicht ein Kloster, du sagst in einem Tempel gewesen?
4: In einer Schule. Mittlerweile habe ich einen Lehrer gefunden, der Shi Desheng, er ist in der 31. Generation von der Shaolin Mönchen. Ich trainiere nachher, 2010 bin ich zu ihm geraten und seitdem trainiere ich bei ihm. Und habe auch das Glück, dass ich immer wieder auf China zu ihm trainieren kann. Er war wirklich ein Mönch aus dem Tempel. Er ist nachher aus dem Tempel ausgetreten, aus dem Zölibat, weil er hat ein Kind, eine Frau. Und dementsprechend hat er nicht mehr können als Mönch weiterleben können. So im Kloster. Drin.
1: Aber jetzt, gibt's, wenn du sagst Mönch, gibt es so wie Shaolin Mönche, die ja, das sind auch Kämpfer sind, also genau, wo dann wirklich dort leben.
4: Das ist wahrscheinlich das einzige Kloster auf dieser Welt, wo kämpfende Mönche hat. Das kommt aus der Geschichte raus, weil die Klöster halt früher viel beraubt worden sind, angegriffen worden sind, hat man dann eigentlich sich angefangen auch selber verteidigen. Man hat sich angefangen schützen mit Gartenwerkzeugen, also auch die Waffen sind mit Spaten, mit Häckerli, wo man heute trainiert, die traditionellen Formen, wo man mit so Alltagsgegenständen eigentlich trainieren tut. Ja, und der Mönch hat sich dann eigentlich so verteidigt auch gegen Angreifer, gegen aussen. Natürlich eigentlich wirklich als Selbstschutz. Das war eigentlich der Hintergrund.
1: Ist er eigentlich als Mönch eigentlich eben in dem Kloster, in dem Tempel drinnen gewesen und gleichzeitig aber auch ein Krieger oder ein Kämpfer?
4: Also natürlich in der heutigen Zeit nicht mehr. Er ist mit 6 in den Shaolin-Tempel eingetreten, hat eigentlich das Leben als Mönch gelebt, im Zölibat, hat aber natürlich das ist ja seit dem 12. Jahr, oder 400 nach Christus, oder, hat das angefangen mit dem Shaolin-Tempel und das ist die Entwicklung hat dort stattgefunden und das ist halt heute so wie eine Tradition, dass dort immer noch Kampfmönche leben, wo man die Tradition halt einfach weitergibt, den Spirit. Und mein Lehrer, genau, der Shi Desheng, der hat dort trainiert, ist als Mönch dort gewesen und hat dann nach gut 26 Jahren den Tempel verlassen, weil er hat heiraten und Kind haben und ist dementsprechend aus dem Zölibat austreten. Und ich habe das Glück, dass ich jetzt seit 2010, ich habe ihn kennengelernt, immer mit ihm trainieren konnte. Ich bin fast alle zwei Jahre mal auf China gereist. Und er kommt von Zeit zu Zeit auch in die Schweiz. Er war jetzt gerade vor gut 4 Wochen bei mir gewesen, hat einen Workshop gemacht. Wir haben fast 150 Leute gehabt, die wir einen Workshop machen von Donnerstag bis Sonntag. Also, es ist wirklich eine coole Sache und so kann man, ja, das auch weitergeben. Und klar, die Kampfkunst, dass die Traditionen auch nicht verloren gehen, ist es natürlich auch, wichtig, dass man das irgendwie kann weitergeben kann, oder sein Wissen.
1: Jetzt ist er sozusagen wie dein Grossmeister oder Meister?
4: Er ist mein Grossmeister, genau. Ich habe zwei. Ich habe einmal einen Grossmeister, den Chris Ritter, der das Wushu-Zentrum Oberland hat. Er hat auch viele, viele Jahre trainiert. Er ist auch schon 65 Pensionsalter und ja, ich trainiere auch immer noch bei ihm. Also ich habe zwei Meister in diesem Bereich vom Kung Fu und vom Tai Chi.
1: Und jetzt, wenn du auf China gehst, geh trainieren, wie viele, ich sage jetzt mal, eben Ausländer hat es, die wie du jetzt in die Schulen gehen, um sich weiterzubilden oder wieder trainieren und das perfektionieren?
4: Schlussendlich ist das eine Handvoll, die das macht. Das Interessante ist, es hat immer wieder Ausländer, die dann kommen, die gerne möchten, dass Training durchstehen. Und dann geht das vielleicht 3-4 Tage und dann ist irgendwie so, nein, das geht nicht, das Essen passt mir nicht, es ist das Herztraining, die Schlafmöglichkeiten, es ist alles relativ schwierig, die Sprache, die Umstellung. Und es ist wirklich so, als ich dort angekommen bin, klar, ich bin angereist mit der Transsibirischen Eisenbahn da, ich hatte schon ein bisschen Reisevorlauf gehabt, sage ich jetzt mal.
1: Sicher auch nur die Reise ist schon spannend.
4: Die Reise also, ist sehr spannend gewesen, ganz genau. Und, aber als ich dann dort angekommen bin und das Training aufgenommen, und ich wirklich müssen sagen, die ersten 2-3 Wochen sind wirklich, wirklich her gewesen, auch den Rhythmus zu gehen, oder? Jeden
1: Was
4: Tag 8 Stunden
1: war?
4: Training. Ganz ehrlich ist es so ein bisschen, einfach das rudimentäre, einfache Essen auch. Man muss sich vorstellen, es ist nicht so wie bei uns das Morgenbuffet und so. Das kann man gerade vergessen.
1: Was hat es denn so gegeben?
4: Am Morgen gibt es Sojamilch, ein bisschen Gemüse. Dann gibt es so Mantau, das sind so Weizenbrötchen. Und dann gibt es auch mal, wenn man Glück hat, noch ein bisschen Chicken, also Bulle und ein bisschen Reis. Und das ist eigentlich dann das Morgen, beim Mittag genau dasselbe gerade wieder. Und zum Nacht im Fall genau das Gleiche. Also es ist sehr eintönig, aber schlussendlich ist alles das, was der Körper braucht, kommt man eigentlich über. Und das ist eigentlich noch das Interessante daran. Und was ganz, ganz speziell war, ist in dieser Phase, wo ich dort war, ich habe mich wirklich, trotz allen widrigen Umständen, dem harten Training, habe ich mich einfach sehr, sehr frei gefühlt im Kopf. Das habe ich eigentlich so nie mehr gehabt, weil da ist man immer irgendwie mit einem Gedanken irgendwo, man muss noch schnell posten, man sollte noch schnell das machen oder das, oh, das muss ich auch noch erledigen. Und das sind so ein bisschen die Punkte. Und wenn du dort bist, dann gibt es nur eins, trainieren, essen und schlafen. Und sonst machst du eigentlich nichts. Und dass du deinen Geist so lehren und so befreien, das ist ein Gefühl, das man eigentlich so gar nicht beschreiben kann.
1: Gibt es denn eigentlich auch so wie Proben oder Tests, die man absolvieren muss? Also man kennt doch immer so, ich weiß nicht, ob es vom Kung Fu ist, aber so ein bisschen auch wie über Feuerlauf oder brennende Kohle und keine Wand auf den Gumpen, auf den Klettern, whatever.
4: Nein, das haben wir so nicht. Aber klar, wenn man weiterkommt, man kennt bei uns gerade haben wir verschiedene Gurtsysteme, die das Können von einem Schüler auch ausmachen, dass die Leute rundherum auch ein bisschen sehen können, okay, was hat er für ein Niveau. Das Gurtsystem kennt man. In China ist es mehr so ein Sash-System. Das heisst, man ist in der Länge vom Training kommt man dann einen Gurt über mit der entsprechenden Farbe. Und dann sieht man, aha, der Schüler ist zum Beispiel so und so viele Jahre bei einem Meister. Also dort ist Graduierung dann ein bisschen weniger. Es ist einfach ein stetiges Lernen und ein stetiges Weiterentwickeln. Wie gesagt, in der Fertigkeit von der Kampfkunst, aber auch in der Persönlichkeit.
1: Und du hast jetzt oft angesprochen, den Geist oder jetzt eben so ein bisschen die Energie. Es gibt ja doch in der chinesischen Vorstellung gibt es doch das Qi, oder? So ein bisschen die Lebensenergie. Ist das jetzt auch Bestandteil in der Kampfkunst? Oder?
4: Ja, absolut, absolut. Das ist etwas vom Wichtigsten überhaupt. Ohne Qi würden wir gar nicht existieren. Qi ist Energie. Energie komme ich eigentlich erstens einmal über durch meine Nahrung, durch Trinken und Essen. Und Qi ist eigentlich mein ganzer Energiefluss. Der Energiefluss, man kann das vielleicht ein bisschen anschauen, wenn man Akupunktur anschaut. Wenn jemand nicht mehr so gut drauf ist oder vielleicht ein bisschen Stress hat oder was auch immer, geht er gerne in die Akupunktur, um die ganzen Blutbahnen und Blockaden wieder ein bisschen zu lösen. Das kann auch bei Rückenweh sein oder sonst bei irgendwelchen Schmerzen. Psychische Problem, was auch immer. Und mit dem Qi, das ist wirklich dann die Energie oder der Energiefluss, tut man von Zeit zu Zeit auch in der Meditation immer wieder stärken und probieren zu verbessern. Also ich mache das auch. Es klingt mir nicht immer so geerdet sein, aber ich bin auf dem besten Weg dazu.
1: Und man kann das ja das Ganze eben auch blockieren oder eben Akupunktur ist ja wirklich eigentlich, dass man ja bei gewissen Punkten, oder das ist alles so ein bisschen Punkte, oder, wo die Energie dann durchfließt, oder genau. Kann auch wie blockieren. Ist denn so, in den Filmen sieht man damals, das habe ich dich noch fragen, dass jemand so wie bei jemandem so an Hals anlangst und wieder drückst und die Person ist dann wirklich einfach so knockout. Könntest jetzt du mich mit einem Handgriff außer Gefecht setzen?
4: Also man muss wissen, dass da am Hals die Hauptschlagadern durchgehen und es ist wirklich so, wenn ich die zudrücken tue, dann geht das 4-5 Sekunden. Die Blutzirkulation zum Kopf wird unterbrochen, das heisst, es gibt kein Blut, kein Sauerstoff im Kopf hinein und dann tauchst du ab für einen kurzen Moment.
1: Und dann kommt gerade wieder, wir probieren es jetzt aber nicht aus, wie lange wir das, wenn es jetzt, ist es unangenehm? Also,
4: ja, es ist recht unangenehm, ja. Das okay. Ist kein angenehmes Gefühl.
1: Ja. Nein, ich habe nur gedacht, ob das wirklich funktioniert oder nicht. Oder ob
4: also
1: das
4: einfach

0: bearbeiten. In der Hoffnung, dass natürlich dann der Organfluss und das Organ sich regeneriert und gut anzusprechen ist auf deine Übung.
1: Und jetzt, du hast ja selber auch Schüler, bist du jetzt aber auch eine Art Meister? Für die da? Oder ist das ein Titel, um sich gewinnen? Oder kann man einfach sagen,
0: hey? Ja, ich bin eine Art Meister, Lehrer. Es ist immer so, man übt sich dann ein bisschen Zurückhaltung, aber ja, ich habe auch einen gewissen Grad natürlich, gewisse Stufen und bin auf dem Weg natürlich auch. Das ist ja eben, da ich das schon seit 25 Jahren mache, ist es nicht erst seit gestern und so geht der Weg halt immer weiter und ja.
1: Man merkt eben immer, oder, es beinhaltet ganz viel mehr als eben nur das Kämpfen. Oder? Ich habe das Gefühl, alle Meister sind irgendwie immer so weise und haben so gute Tipps, die sie mitgeben. Würdest du selber von dir behaupten, du bist ein weiser Mann?
0: Oh, das ist eine ganz gute Frage. Vielleicht in gewissen Themen sicher. Sicher, wenn es darum geht, irgendwie im Umgang vielleicht mit Mitmenschen. Sonst Weise, das ist natürlich auch ein weiter Begriff. Weise ist natürlich Wissen und Weise ist die Art und Weise, wie man sich gibt, wie man ist. Und ich glaube, ich brauche schon noch ein bisschen, bis ich wirklich ein weiser Mann bin.
1: Hast du aber vielleicht trotzdem so ein bisschen zum Schluss von unserem Gespräch, weil die Zeit ist leider rum, vielleicht noch eine Weisheit oder einen Spruch, den du uns auf den Weg geben kannst, der vielleicht auch dich begleitet hat?
0: Etwas ganz Wichtiges ist, eine 1000 Kilometer lange Reise beginnt mit dem ersten Schritt. Und diesen Schritt muss man zuerst gehen. Und da wären wir eigentlich schon ein bisschen bei meinem Lebensmotto. Der Weg ist das Ziel. Es ist nicht so wichtig, was das Ziel schlussendlich ist. Der Weg dorthin ist das A und so. Weil ich kann mir ein Ziel setzen und kann dann aber plötzlich entscheiden, unterwegs dorthin. Nein, eigentlich will ich lieber dorthin. Und das muss ja dann nicht schlechter sein. Ich habe dann vielleicht ein anderes Ziel erreicht als das ursprüngliche. Aber ich bin auch an einem Ziel, einfach an einem anderen. Und darum sage ich, das Ziel ist nie entscheidend. Es ist immer, immer der Weg. Aber man muss einen Weg gehen. Und das ist ganz etwas Wichtiges. Und das würde ich gerne mitgeben, ja, dass man einen Weg muss gehen und das wichtig ist.
1: Ja, und ich glaube, wir sind am Ende von unserem Weg. Danke dir vielmals, Marco, für das spannende Gespräch.
0: Ich danke dir ganz herzlich, dass ich hier sein durfte, Sarah. Hat mir richtig Spass gemacht. Merci vielmals.
1: Und ich hoffe, euch daheim hat es gefallen und dass ihr auch wieder nächste Woche mit dabei seid, dann aber mit dem Stefano Bollmann. Und bis dahin, ganz schöne Zeit.
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3: Wenn man so gross ist wie mein heutiger Gast, liegt es quasi auf der Hand, dass man sich einen Job sucht, wo man den Überblick hat. Und genau das hat er gemacht, weil er ist nämlich der Stadtpräsident von Frauenfeld, Anders Stockholm. Herzlich willkommen bei uns im Top 3.
4: Ja, grüezi, Herr Bollmann.
3: Ist die Katze aus dem Haus, tanzen die Mäuse? Haben Sie jetzt keine Angst, wenn Sie zurückgehen auf Frauenfeld, dass das Chaos herrscht?
4: Nein, überhaupt nicht. Also wir haben eine sehr gut aufgestellte Verwaltung. Meine Stadtratskolleginnen und Kollegen sind im Nebenamt Stadtrats und Stadträtin und von dem her muss die Verwaltung funktionieren und das tut sie auch hervorragend.
3: Sie sind seit 2015 Stadtpräsident von Frauenfeld und es scheint jetzt auch nicht so, als hätten Sie vor, das Amt wieder abzugeben in nächster Zeit. Oder täuscht der Eindruck?
4: Also, ich würde es mal so sagen, ich bin jetzt für weitere 4 Jahre gewählt und das nehme ich sehr gerne an. Und dann schauen wir mal, was dann in 4 Jahren sein wird.
3: Eben, das ist ja spannend. Man wird ja gewählt und unter Umständen dann eben nicht mehr gewählt. Also man kann eigentlich gar nicht aus freien Stücken entscheiden, wie lange man den Job macht. Aber haben Sie sich irgendwo eine Deadline gesetzt und sagen, mehr wie so viele Jahre mache ich es nicht, oder?
4: Nein, das habe ich nicht. Ich habe mir eine Deadline gesetzt, was mein Berufsleben betrifft. Da habe ich gesagt, ich arbeite bis ich 69 bin, in welchem Beruf auch immer. Aber ich habe mir einfach gesagt, so 44 Jahre arbeiten, mit 25 Jahren ich dürfen anfangen nach dem Studium. Und das ist so die Standardkarriere von der AHV, ist 44. Und da habe ich gefunden, gut, also bei mir wird es bis 69 sein.
3: Eben, egal was es ist, und genau. Wir können da noch darauf sprechen im Verlauf der nächsten paar Minuten, was Sie schon alles gemacht haben. Politik ist etwas, wo Sie jetzt nicht in erster Linie gewählt haben, damals in jungen Jahren. Aber was treibt Sie an?
4: Also ich komme aus einer Familie, wo Politik immer ein bisschen eine Rolle gespielt hat, wo man diskutiert hat, sich austauscht hat.

0: Meine Eltern sind damals in Dänemark politisch tätig gewesen, haben eine Partei gegründet, sogar in den 60er Jahren. Eine liberale Partei, also ungefähr kommt es nicht, dass ich auch in der FDP bin. Und so hat man es immer diskutiert. Aber ich bin damals, als ich angefangen habe, mich politisch interessieren, vor allem ja in der Schweiz gewesen, als Ausländer, dort noch nicht eingebürgert. Und darum war Politik etwas gewesen, was ich über Leserbriefe vor allem können ausüben konnte. Zu der Freude, oder grösser oder kleinerer Freude, sehr wahrscheinlich von denen, die ich dann jeweils aufgenommen habe in den Leserbrief.
1: In Form von Kritik?
0: Selbstverständlich, man muss ja irgendeinen Antrieb haben, damit man einen Leserbrief schreibt, oder? Und da ist etwas, was aufgepoppt ist, oder? Es war ein politisches Thema gewesen, wie zum Beispiel UNO-Beitrittsfrage oder EWR oder solche Geschichten, wo ich dann gefunden habe, also da kann ich auch nicht gerade aufs Maul hocken.
1: Aber es ist ja eigentlich noch etwas anderes, ob man einfach einen Leser, also ob man Politik als Außenstehende betrachtet oder ob man dann selber effektiv in der Politik ist und merkt, ja, es ist vielleicht doch nicht alles Ganze so.
0: Das sind zwei Paar Schuhe. Also da muss ich gestehen, das habe ich wirklich im Laufe von meinem Berufsleben und Lebenserfahrung gelernt, dass man wirklich erst weiss, was ist, wie es ist, was mit einem tut, wenn man in den Schuhen drin steckt. Von außen an, ich werde immer leisliger, was Kritik anderen betrifft, dafür umso kritischer, was mich selber betrifft.
1: Die Mühlen verstehen, oder, was alles daran zusammenhängt. Und wenn man nicht in der Politik ist, hat man immer das Gefühl, es geht so langsam. Ist jetzt aus Ihrer Perspektive das immer noch so? Ist Politik in vielen Fällen immer noch zu langsam?
0: Ich glaube, Prozess werden nicht einfacher, werden umständlicher. Es gibt mehr Leute, die sich auch einbringen wollen, was auch richtig ist. Es muss breiter abgestützt sein und darum wird es umständlicher, würde ich mal sagen. Mehr Anspruchsgruppen, individueller. Der Individualisierungstrend ist natürlich gross und alles oder möglichst viel können einbeziehen und mitnehmen auf den Weg. Das macht es, wie gesagt, umständlicher und darum wird es auch der ein oder andere Entscheid geht länger, aber wir haben in der Corona-Zeit auch gemerkt, dass man innerhalb von Stunden muss entscheiden, muss sagen, okay, die Maskenpflicht setzen wir in Frauenfeldern so um, als Beispiel. Mittwochnachmittag sagt der Bundesrat, ja, man sollte es so und so machen und dann schaut man, was man daraus machen kann.
1: Ja. Es zeigt auch, dass es auch schnell wird gehen. Aber ich höre oft oder von vielen, und ich habe auch politische Familienmitglieder, die wollen die Politik, weil sie sagen, sie wollen etwas bewirken. Und die Erkenntnis relativ schon in kurzer Zeit ist, dass man auch da wieder nur ein Zahnrädchen ist und eigentlich aus gar nicht so viel kann bewirken kann, weil das ist, ich sage jetzt mal, unsere Stärke in der Schweiz, die Demokratie, aber eben auch eine Schwäche kann sein.
0: Ja und nein. Also ich kenne ja zwei Systeme, also in Dänemark und die Schweiz. Oder? Und ich muss sagen, es stimmt, dass in Dänemark vielleicht Prozesse danach schneller sind, weil es ein bisschen weniger direkt demokratisch läuft. Dafür ist der Zick-Tack-Kurs umso grösser. Und das Vorwärtskommen, würde ich jetzt mal behaupten, ist in der Schweiz schneller wie in solchen Ländern, wo mehrheitsdemokratisch und nicht so direkt demokratisch geführt sind wie die Schweiz.
1: Wobei, es gibt viele Comedians, die das gerne auch zum Anlass nehmen, zum Witz machen. Also sie bewundern zwar unser politisches System, aber der Kaya Janar zum Beispiel hat eine schöne Nummer, wo er sagt, es ist grossartig. Man entscheidet, kommt die Tafel hierher, dann wird abgestimmt, ja, die Tafel kommt hierher, drei Monate später kommt wieder einer und sagt, die Tafel muss weg, dann gibt es eine Unterschriftensammlung und dann wird entschieden, die Tafel kommt wieder weg. Also es ist auch, also eben, wie gesagt, da reden wir jetzt von schwächelnden System, oder?
0: Ja, aber also wenn man es auf die ganze Rechnung nimmt, über das Ganze hinein, würde ich sagen, es hat mehr Stärken wie Schwächen. So aus meiner Perspektive mindestens. Aber ich kann schon nachvollziehen, dass es für Außenstehende oder nicht Beteiligte, aber durchaus Betroffene, umständlich kann wirken und auch mühsam kann sein, dass es lang geht. Also irgendein Pumptrack zum Beispiel, wenn ein paar Jugendliche finden, es sollte ein Pumptrack geben. Ja, also der ist erst fertiggestellt, wenn die wahrscheinlich schon fast wieder Kinder haben.
1: Ja, das ist eben, das sind die Mühlen, die dann eben länger gehen.
0: Genau.
1: Stadtpräsident sein ist ja dann auch nochmal etwas anderes, als einfach irgendwo im Gemeindevorstand oder so zu sein. Was ist so Ihr grösster Aha-Moment war in Ihrer ersten Legislatur, wo Sie gemerkt haben, ja, jetzt, ja, jetzt hat es gescheitert.
0: Also ich bin ja schon mal Gemeindamme gsi, oder? In Eschenz, das ist zwar eine viel kleinere Gemeinde, aber nichtsdestotrotz, als Exekutivpolitiker und dann noch derjenige, der das Gremium leiten sollte, viel repräsentative Pflichten hat, da ist man sehr nahe am Puls. Ich bin einer, der zu Fuss unterwegs ist, also merke ich das auch, die Leute grüssen einem oder grüssen einem nicht mehr oder was auch immer. Also die Geschichten, die habe ich gekannt und das hat mich nicht überrascht. Auch die Dimension von Frauenfeld war nicht überraschend gewesen. Aha-Moment hat es hinter in dem Sinn gegeben, Parlament. Das war neu gewesen, mit einem Parlament diskutieren, nicht an einer Gemeindeversammlung. Gemeindeversammlung habe ich persönlich sehr gern, weil da steht man ran und steht Rede und Antwort für allerlei Fragen und kann ein bisschen zeigen, wie man mit dem umgeht. In einem Parlament gibt es so einen fixen Ablauf und an den Teil habe ich mich schon ein bisschen gewöhnen. Also ich sage jetzt mal, ich bin eher ein bisschen unruhig in Natur. Sie sehen es auch an dem, wie ich da stand, also so ein bisschen in Bewegung. Und ja, so dreistündige Debatten aushalten und erst am Schluss dann etwas sagen, das braucht ein bisschen Geduld. Also der Teil von Geduld lernen, das habe ich schon müssen.
1: Das ist ja das immer mit dem Zuhören, oder? Wenn man elendlang nicht mehr auch in der Schule war und etwas hätte lernen, das in den Raum sitzen und stundenlang Leute zuhören, das ist unglaublich ermüdend, finde ich.
0: Kann ermüdend sein. Es ist eher so, dass ich dann fast ein bisschen auf Nadeln hocke, oder? Weil ich ja dann auch noch etwas einbringe. Aber ich gewöhne mir an, Notizen zu machen und dann nachher von diesen Notizen dann ja, irgendein Statement können geben zu dem, was diskutiert worden ist.
1: Sie sind ja jetzt, das kann man sagen, eigentlich eine öffentliche Person, oder? Mhm. Haben Sie noch ein Privatleben, das Frauenfeld? Also können Sie einfach mit Familie einen Abend geniessen, irgendwo auswärts, oder müssen Sie dann flüchten?
0: Also, das kann ich nicht nur mit Frauenfeld nicht, das kann ich auch anderswo nicht. Also, wenn ich auf Berlin gehe und im KDW kommt jemand, geht es Herr Stockhahn? Das ist das, was meine Familie so wahnsinnig freut. Also, auf der einen Seite ist es ja schön, grüßt zu werden, auf der anderen Seite, ja, eben der Teil von Privatsphäre, der ist an einem kleinen Ort, das ist so. Also, auch Freizeit ist an einem kleinen Ort. Da wissen wir, eben, das ist auch als Pfarrer im Fall so. Also auch als Pfarrer ist man eine öffentliche Person. Wird fast noch stärker beobachtet, weil dann ist man auch noch so eine moralisch-ethische Instanz und da muss man dann ja, ganz vieles auf die Waagschale legen. Als Politiker hat man ein bisschen mehr Freiraum diesbezüglich. Also darum, ungewohnt ist es nicht für mich.
1: Aber stellen wir jetzt noch, wenn Sie es gerade ansprechen, wir kommen dann nachher noch auf den Pfarrer zu reden. Aber der Unterschied ist, kann ich mir vorstellen, beim Pfarrer, als Pfarrer laden die Leute eher persönliche Beschwerden ab. Und als Politiker kommt man eher mit so mit allgemeinen Problemen, wo man findet, das haben sie schlecht gemacht, da haben sie das nicht gemacht. Also ich kann mir vorstellen, das passiert noch oft, oder? Ich nehme nicht an, dass wenn Sie ins Büro laufen, oder genau darum laufen sie wahrscheinlich auch früh ins Büro, weil es noch nicht so viele Leute unterwegs hat. Aber wie ist das und wie gehen Sie mit dem um?
0: Also am Mittag kann ich ja wieder retten, dann sind auch wieder viele unterwegs und kommen wieder. Also darum weiche ich nicht aus. Ich hatte mal einen Gemeinderatskollegen in Eschenz, der hat nach einem Monat gesagt, er laufe nicht mehr durchs Dorf, er fahre nur noch mit dem Auto. Er war der Bauvorsteher gewesen, oder? Er fahre mit dem Auto, er hat nicht weiter weg gewohnt, aber er war es leid gewesen, um immer unterwegs auf irgendwelche Probleme, die gerade irgendwie in einem Bauverfahren waren, angesprochen zu werden. Also, es wird schon sehr konkret nach, auch als Stadtpräsident. Sehr konkret gestern hat mich auch jemand angesprochen, da steht immer ein Tisch im Weg und ich bin mir gewöhnt, da so durchzulaufen, kann man nicht schauen und so. Also, es wird sehr konkret, sehr operativ, ist vielleicht nicht ganz meine Ebene, aber lassen wir da. Und, als Pfarrer ist es persönlicher. Aber, und das habe ich immer auch gesagt, wenn ich als Pfarrer habe ich tendenziell in das Sonntagsgesicht der Leute kennengelernt und als Politiker das Wächtigsgesicht. Und manchmal ist das 180 Grad unterschiedlich.
1: Das kann ich mir durchaus vorstellen. Die Erkenntnis habe ich auch schon mal in der Kirche. Und ich habe vor allem gemerkt, in der Kirche werden Geschäfte abgeschlossen. Man trifft sich in der Kirche auch, um Deals zu machen. Also zumindest war das zeitlang so gewesen.
0: Aber informellen Austausch findet natürlich dort statt. Man hat Zeit, man ist ein bisschen entspannter, kann vielleicht einmal etwas ansprechen. Aber man muss auch der Typ sein, der sagt, oh ja, da habe ich noch auf meiner Traktandenliste To-Do-Listen und da sehe ich heute sicher in der Kirche. Wenn man natürlich mit dieser Motivation in die Kirche kommt, okay, ist auch eine. Der Pfarrer freut es, dass jemand da ist. Vielleicht nützt ja da, was man in der Predigt dann gesagt hat.
1: Nur noch schnell, um das politische Thema abschliessen. Es gibt auch eine gewisse Nähe aber zu den Leuten. Ein bisschen die Basis anzuspüren, wo drückt effektiv der Schuh. Ich habe manchmal nämlich das Gefühl, dass Politiker, die vor allem dann auch, ich sage jetzt mal, im Nationalrat sitzen, wo sie auch mal wollen, reinsitzen, dass die sich in eine Bubble rein, zurückziehen und nicht mehr so wirklich mitkriegen, was wirklich in der Basis läuft. Und wenn man so nahbar ist wie sie, dann zeigt einem doch das auch wieder, man merkt, man spürt, wo wie pfeift der Wind, oder?
0: Das ist so, man muss aber auch können mit dem umgehen. Also es gibt auch Grenzen, weil es gibt Leute, die mit dieser Nähe nicht gleich gut umgehen können. Das sage ich nicht einmal als jetzt selber, sondern von anderen aus zu einem. Also wo irgendwann einmal die Distanz verlieren, den Anstand, Respekt. Und da muss man sich dann auch selber schützen. Also ja, also so die virtuellen Stammtische von heute, ja, sozialen Medien, dort bin ich manchmal wirklich versucht zu sagen, okay, da brauche ich nicht mehr.
1: Über soziale Medien oder man kann auch asoziale Medien sagen, genau. Wir verlassen jetzt das politische Parkett und gehen 2-3 Tage zurück. Wir haben es schon angesprochen, Sie sind ja auch mal Pfarrer gewesen. Sie sind studierter Theologe und Sie haben auch ein paar Jahre auf dem Beruf gearbeitet. Mhm. Und ich habe jetzt im Vorgespräch gemerkt, Sie haben vieles von Ihrem Vater. Also Ihr Vater ist auch politisch aktiv gewesen, Ihr Vater ist auch Journalist gewesen, Ihr Vater ist auch Pfarrer gewesen.
0: Genau.
1: Hat er so fest abgefärbt?
0: Oder er hat schon fest abgefärbt, definitiv. Also es hat mal einen Auftrag gegeben. In Dänemark hat man so Jahresprüfungen im Gimmi, weil da hocken da irgendwie 300 Leute im Turnsaal rein und schreiben Aufsätze. Und einer von den Aufsatzthemen war, schreibe über dein Vorbild und wieso das Vorbild ist. Und ich damals als 16-Jähriger habe über meinen Vater geschrieben, oder was er für mich bedeutet und wie ein Vorbild das er ist. Und da muss ich sagen, ja, da hat mir wirklich viel mitgegeben, also nicht nur er, auch meine Mutter, andere Sachen, andere Seiten. Aber ist auch schön. Ich persönlich finde es schön, dass ich so ein Vorbild habe. Mein Lehrer hat es nicht so schön, hat einen kleinen Abzug gegeben, den Not hat gefunden, das ist jetzt also ein bisschen bubig, ein bisschen unreif. Ich muss heute sagen, noch, auch mit 57 ist schon noch ein Vorbild für mich. Also, ja, vielleicht bin ich immer noch unreif, weiss es nicht. Aber ich bin gerne in die Fussstapfen vertreten, habe sie aber auch anders gefühlt, meinte ich. Oder? Also, ich bin dann wirklich in ein politisches Exekutivamt drin, sind meine Eltern nie. So kommt man seinen eigenen Weg mit über.
1: Zieht einer von Ihren Kindern gleich wie Sie? Also,
0: Sie sind ja gleich wie ich ja auf eine Art schon, oder? Also mindestens auch gross, noch ein bisschen breiter. Ja, der eine hat mich überholt.
1: In der Größe,
0: genau. Okay. Die haben durchaus auch das eine oder andere Handball zum Beispiel, haben sie auch beide mitbekommen, vor der Winterthur, Kadetten schon raus. So gut bin ich nie gewesen, aber wirklich, ja, die haben in gewissen Teilen haben sie mitbekommen. Der jüngere Sohn hat eine sehr gute sprachliche Affinität. Der ältere Sohn ist eher der, der so ein bisschen ausgleichend wirkt. Aber beide sind in der Betriebswirtschaft unterwegs, zurzeit mindestens, Bankenwesen und am Studieren. Und habe ich auch gemacht. Ich habe auch noch Betriebswirtschaft, also einen Nachdiplomkurs besucht. Ist auch so von sinnvoll gewesen für mich. Darum einiges ja, anderes nicht. Oder noch nicht.
1: Und jetzt sind Sie ja aber, glaube nur etwa 7 Jahre effektiv Pfarrer gewesen, oder?
0: Jein.
1: Also Sie sind es immer noch, Sie haben mir also mal vor Jahren gesagt, Sie machen einmal im Jahr in Stein am Rhein, oder?
0: Mindestens einmal im Jahr, genau, das ist so. Und Pfarrer, also wenn man ordinierter Pfarrer ist, so wie ich, dann ist man das bis Lebensende. Also es gibt, in dem Sinn kann man aufhören als Gemeindepfarrer arbeiten, oder? Aber die Ordination, die wird einem nur dann anerkannt, wenn man irgendwie eine ganz grobe Verletzung von was auch immer, also vom Gesetz vor allem macht oder jemanden umbringt oder was auch immer. Also die Kadenz, dann verliert man die Ordination und Wahlberechtigung vor allem. Aber die habe ich noch, also ich bin ordiniert, ich wäre wahlberechtigt. Man kann mich wählen als Pfarrer und ich tue auch noch praktizieren, wenn man so darf sagen. Also eben, ich bin das ja zweimal im Einsatz als predigender Pfarrer am Sonntag und ich habe demnächst auch eine Hochzeit. Zweisprachig.
1: Ja, wirklich spannend. aber jetzt muss ich gleich fragen, wie ist denn Ihr Verhältnis zu der Kirche?
0: Ich habe ein gutes Verhältnis zur Kirche. Also ich habe nicht aufgehört als Pfarrer, weil ich gefunden habe, sagt man nichts, überhaupt nicht. Also ich gehe gern in die Kirche, ich arbeite gern, ich würde auch gern wieder dort arbeiten, aber es ist mir, wie soll ich sagen, zu eng geworden, nicht im Kopf, sondern von den Betätigungsfeldern her. Ich habe gemerkt, es muss breiter sein. Ich bin Begleiter als Pfarrer und ich will eigentlich mehr auch wirklich Einfluss nehmen. Oder? Und darum ist das Politische reingekommen. Und ich finde, das ist so ein bisschen eine Diskussion, die man innerhalb der Kirche hat. Wie sehr kann man politisch tätig sein in einer Kirche als Pfarrer, wenn man praktizierender Gemeindepfarrer ist? Da bin ich tendenziell selber in der zurückhaltend, finde, würde ich trennen voneinander, was nicht heisst, dass man nicht eine politische Haltung kann haben als Pfarrperson, aber ich habe das jetzt eher als etwas empfunden, was ich voneinander will trennen und darum nacheinander und nicht miteinander. Aber da habe ich immer gesagt, ich schließe nicht aus, dass ich vielleicht irgendwann mal wieder als Pfarrer arbeite. Bis 69.
1: Sie reden von Haltung, das ist wie im Journalismus. Keine Meinung, aber eine Haltung. Das finde ich wichtig, oder?
0: Ja, also Meinungen sind für mich sowieso eher schwierig. Man hat sie natürlich, logischerweise. Aber Haltung ist ganz wichtig. Und dann, wenn man sich zu etwas äußert, sollte man auch Wissen dazu bringen.
1: Und jetzt, um die Brücke zu schlagen in die Politik als Stadtpräsident, und man muss vor Leuten hören, man muss reden, gibt es da Synergien, wo sie voneinander können profitieren können, von diesen zwei Tätigkeiten?
0: Also das gibt es. Klar, Sie haben den Auftritt angesprochen. Also ich habe gelernt, anstehen vor Leuten und nicht vor Lampenfieber nichts mehr über die Lippen zu bringen. Auch einen geraden Satz spontan anzubringen, frei können reden. Eine von meinen Stärken würde ich sagen, dass ich relativ gut frei, ohne irgendeinen Notizblock in der Nähe, kann 10, 15 Minuten reden und das gleiche Anfang und ein Ende hat und nicht einfach irgendetwas dahergeschwaffelt. Das sind sicher die einen Kompetenzen. Für mich die wichtigste Kompetenz, die man in beiden braucht, ist die ethische Komponente. Ethik heisst nicht Moral, sondern das ist immer wieder bei der Haltung. Es geht um eine Haltung zu haben und die auch in Situationen hinein, können abschätzen, was ist jetzt das richtige Verhalten. Oft sind Zielkonflikte. Im politischen Sinne hat man fast nur mit Zielkonflikten zu tun. Und dort dann eine Abschätzung machen, ja, in welche Richtung soll es jetzt gehen? Auf was liege ich jetzt mehr Wert? Nehmen wir mal Tempo 30, oder? Bin ich berühmt berüchtigt worden. Ist jetzt Mobilität mehr wert oder ist das Bedürfnis der Menschen, weniger Lärm in der Nacht zum Beispiel zu haben, das Größere? Also meine Wahl ist klar. Ich setze da wirklich das menschliche Bedürfnis im Vordergrund nach Ruhe und Erholungsmöglichkeiten, Sicherheit auch. Und das menschliche Bedürfnis nach Mobilität ist gut und in Ehre, aber das geht auch langsamer.
1: Sie haben jetzt gerade gesagt, Sie sind ja aus der Kirche raus zum ins Politische reingekommen. Sie haben aber dazwischen sind Sie noch journalistisch tätig gewesen. Genau. Sie sind ja auch diplomierter Journalist. Ja. Das dürfen wir an dieser Stelle ja auch mal noch sagen. wieder Ihren Vater gleichgezogen. Aber warum haben Sie sich gefunden? Warum haben Sie gefunden, das muss ich jetzt auch noch haben?
0: Es ist damals im 98 ist es so eine Möglichkeit gewesen, was sich aufgetan hat für mich, dass ich quasi wie einen Jobwechsel kann machen. Ich erlebe viele Pfarrerinnen und Pfarrer, die ein Studium machen, dass sie irgendwann einmal einen Weg in eine andere Richtung suchen oder dann bleiben sie drin und werden mit der Zeit, wenn es sie nicht ganz ausfüllt, nur dann werden sie ein bisschen zufrieden und das merkt man dann an der Predigt und an der Art und Weise, wie es auftreten. Und dann habe ich gemerkt, ich will eben mehr noch in die Gesellschaft rein, wenn man so will. Und die Möglichkeit geben, reformierte Presse als nicht ausgebildeten und nicht studierten Schreiberling quasi, dort einzusteigen und berufsbegleitend noch eine Ausbildung zu machen zum Diplomjournalist. Und da habe ich gefunden, das ist eine super Gelegenheit, nur schon auch zum Handwerk kennenlernen und ein bisschen wissen, wie, wo, was.
1: Wenn ich Ihnen so zuhöre, kriege ich immer mehr das Gefühl, ihr Leben ist total kalkuliert. Sie sind wie, als wären sie irgendwo mal Anfang mit 20 oder Ende Jugendzeit gestanden und gefunden, dort will ich her und für das brauche ich das, das und das.
0: Also ist es schon nicht. Also ich bin der situative Mensch. Ich merke dann nach gewisser Zeit, meistens ist es so irgendwo zwischen 4 und 12 Jahren, merke ich, wird ich unruhig und merke, da braucht es eine Ergänzung, da braucht es etwas Neues, da braucht es aber, meine Frau sagt es immer, wundert mich eigentlich, dass du jetzt noch nicht wieder am Schauen bist und so, oder? Sie kennt das von mir. Und dann weiss ich, jetzt braucht es ein Mosaikstein dazu. Ja, wenn man von lebenslangem Lernen redet, dann ist es etwas, wo man nicht nur darüber redet, ich versuche da wirklich, also ich merke auch, es ist ein Bedürfnis von mir, nicht stehen zu bleiben und weiterentwickeln.
1: Aber zum Schluss kann man zusammenfassen, der Anders Stockholm steht gern vor Menschen, schafft gern mit Menschen, weil alle die drei Berufe, die wir jetzt besprochen haben, geht es um den Menschen.
0: Ja, das ist schon so. Ohne anthropozentrisch zu werden, also sprich, der Mensch über alles und Natur und alles andere kann gleich sein, oder? Das dann schon nicht. Der Mensch in seiner Umwelt, sage ich ja, das ist mir wichtig, ja.
1: Gut, wir sind am Schluss angekommen und jetzt möchte ich nur den Bogen, den Kreis noch schliessen und kommen schnell zurück auf Frauenfeld. Erklären Sie mir in 3 Sätzen, warum Frauenfeld die beste Stadt in der Ostschweiz ist.
0: Frauen, also nur schon vom Namen her, oder? Frauenfeld, also das ist eine wichtige Komponente im Leben auch von mir. Dann ist es eine vielfältige Stadt, fast 100 Nationen, bunt, vielfältig. Wir haben es jetzt auch die Fassaden angetragen. Nur schon das ist reiswert auf Frauenfeld. Street Art vom Feinsten.
1: Ich bin gewesen, übrigens. Und apropos Frauenfeld, ein Künstler hat eine Frau gemalt auf dem Ring und er hat gesagt, das ist die Frau, die fehlt.
0: In einem Stadtrat, der jetzt mehrheitlich von Frauen dominiert wird.
1: Oh, wunderbares Schlusswort. Anders Stockholm, danke Ihnen vielmals für Ihre Zeit. Viel Erfolg für die laufende Legislatur. Und wir sind gespannt, wo man Sie vielleicht in Zukunft mal noch antrifft. Gibt es einen Job, wo Sie jetzt finden, das würde mich anreizen?
0: Oh, da bin ich wirklich jetzt nicht unterwegs und am Umschauen. Also politisches Mandat hätte mich schon mal noch interessiert in Bern. Da muss ich gestehen. Ständerat, wenn schon.
1: Kann man ja noch mal.
0: Aber da ist jetzt momentan nicht angesagt und darum...
1: Und sonst Radio machen wäre auch etwas, weil Sie haben gesagt, Ihre Brüder hätten mal bei uns geschafft.
0: Genau.
1: Tatsächlich vor
0: ja.
1: 20 Jahren.
0: Ganz genau.
1: Ja, also so ist, haben wir den Kreis geschlossen. Danke vielmals.
0: Danke Ihnen.
1: Und auch euch zuhause, danke vielmals fürs Zuschauen, fürs Zuhören. Und nächste Woche ist dann meine Kollegin Sarah Zollinger wieder da für euch. Bis dahin, macht's gut. Ciao zusammen.
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3: Man isst zu fast jeder Gelegenheit, egal ob Apero, Hochzeiten, beim Grillieren oder eben auch bei unserem Top hoch 3 Chips. Mein Lieblingssnack und mein heutiger Gast ist der, der die beliebtesten Chips der Schweiz herstellt. Sein Name verratet es eigentlich schon. Herzlich willkommen, Christoph Zweifel.
4: Danke vielmals für die Einladung. Hallo Sarah.
3: Hallo Christoph. Jetzt, wie oft ist als Kind oder vielleicht auch noch heute vorgekommen, dass du dich vorstellst mit dem Namen Christoph Zweifel und die Leute nachher sagen, hey, wie Chips?
4: Sehr häufig. Also ich tue es nie an die grosse Glocke hängen, wenn es niemand über mich fragt. Aber die Frage kommt natürlich. Der Name ist zwar noch relativ häufig, ist es ursprünglich ein klarer Geschlecht. Aber wenn ich gefragt werde, dann sage ich ja, ich gehöre zu der Familie. Und dann kommt es meistens so überraschend, so was wirklich? Und dann kommt man so automatisch ins Gespräch rein.
3: Und ich wollte ja zuerst eigentlich ein Tasting machen. Aber dann habe ich gedacht, hey, das ist einfach viel zu einfach. Weil ich finde einfach, Zweifelchips sind unverkennbar vom Aussehen und vom Geschmack. Mhm. Und jetzt, ich habe da mal vorgenommen. Jetzt kann man schauen, wenn du jetzt denkst, ich habe es vielleicht einmal kurz in die Kamera. Wenn du jetzt so schaust, welche denkst, sind Zweifel, sind beide
4: rechts.
3: Die da?
4: Ja.
3: Und die da? Das kannst du nicht sagen.
4: Mm, Mitstreiter.
3: Eben, siehst du, unverkennbar. Jetzt, und du kannst sagen, eben, hey, meine Familie hat es erfunden. Macht einem das stolz?
4: Ja, absolut. Also wir zählen uns zu Pionieren, wenn es um die Kategorie geht. Man muss sich vorstellen, die Geschichte, die da 1958 anfängt, da die Schweizerinnen und Schweizer haben das Produkt schlichtweg nicht gekannt. Und das war eigentlich die grösste Herausforderung von meinem Daddy, das in der Schweiz bekannt zu machen. Da hat man noch von Reklamen geredet, also das wirklich auch zu erklären, was das überhaupt ist. Klar, das ist ein Hördöpfelprodukt, das veredelt ist, aber für was kann man das brauchen, zu welcher Occasion? Und der Anfang ist eigentlich wirklich so gewesen, dass man gesagt hat, man ist eine Beilage. Also man hat gesagt, nimm die Naturchips, das war ja der Start, du die allenfalls im Ofen aufwärmen und nimm die zu einem Bulle. Also das Snacking, das hat es hier natürlich gar noch nicht gegeben. Und ja, die Leute haben das wirklich dann eigentlich so erst kennengelernt, dass es etwas sehr Feines ist, wo sehr viel Lebensfreude beinhaltet und wo man zu jeder Zeit kann geniessen kann.
3: Du sagst es, dein Daddy, der Hans-Heinrich Zweifel, der hat das Ganze eigentlich mitgegründet oder eben erfunden. Es ist ein Familienunternehmen. Dann nachher, er hat es als Erster auch geleitet, als Erster Zweifel. Dann lang hat es jemand, ich sage jetzt mal externs, die Firma übernommen und geleitet, bis du dann 2020 das Amt vom CEO übernommen hast und wieder ein Zweifel an der Führung warst. Wieso?
4: Ja, also eben, wenn du sagst, übernommen, es war immer ein Familienbetrieb gewesen, wir gehen dieses Jahr ins 65. Jahr rein, also wir haben da eine rechte Tradition, aber wie es in einem vielen anderen Familienbetrieb ist, es muss nicht zwingend ein Zweifel als Geschäftsführer sein. Die Firma hat während dieser Zeit, wo vier andere externe CEO bei uns Geschäftsleitung übernommen haben, ist die genauso erfolgreich unterwegs gewesen. Und jetzt hat sie sich einfach so ergeben, dass ich seit 2015 wieder also in die Firma eingestiegen bin und somit irgendwo die 27 Jahre eigentlich nach meinem Vater wieder ein Zweifel an der Führung ist.
3: Und wenn man deinen Werdegang anschaut, das finde ich auch noch spannend, oder? Du hast zuerst an der ETH Lebensmittelwissenschaften studiert, dann hast du eigentlich lange in der Lebensmittelindustrie gearbeitet, bei verschiedenen Firmen, eben Unilever und dann auch hier stand, du hast dort verschiedene Managerpositionen gehabt. Bis dann eben, wie du sagst, 2015 das erste Mal dann wieder zurück zu Zweifel gekommen bist.
4: Genau.
3: Ist dann eigentlich für dich ein Familienunternehmen nicht von Anfang an wie eine Priorität gewesen?
4: Ja, das ist eine gute Frage, die ich auch viel darauf angesprochen werde. Im Sinne von, ja, ist eigentlich klar, wo du hingehörst. Und lustigerweise hat man es meinem Vater genauso auch gefunden. Also, er hat mich wirklich nach dem Studium schon ein bisschen fast dazu wollen drängen, in Familienbetriebe einzusteigen. Und ich habe wirklich fast mehr mich dagegen gewehrt und ihm das auch begründet, dass ich alles andere als jetzt in Familienbetrieb einsteigen. Und das klingt in meinem ersten Moment so, wieso das? Mir persönlich ist es schon früher extrem wichtig gewesen, dass wenn die Zeit mal sollte kommen, die ich auch nicht gewusst habe, dass ich nicht nur wegen dem Namen, sondern wirklich mit einem gewissen Werdegang, mit gewissen Erfolgsstories allenfalls mal in Familienbetriebe reinkomme. Und nicht nur eben wegen dem Namen, jetzt hat man das plötzlich gemacht. Und das hat dann mein Vater eigentlich auch viel später akzeptiert und auch verstanden, dass ich eigentlich den Weg eingeschlagen habe. Ja.
3: Aber jetzt trotzdem der Name Zweifel oder jetzt deine Familie, hat das deinen Werdegang trotzdem sehr stark geprägt? Also nur schon, dass du jetzt das Studium zum Beispiel auch angefangen hast?
4: Ja, also in der Wahl vom Studium ist es schon so gewesen, natürlich in der Lebensmittelbranche auch Diskussionen immer am Familientisch, wenn es um Lebensmittel geht, das hat mich selbstverständlich ein bisschen geprägt. Und da die Wahl für Lebensmittelingenieur, wie es da geheissen, zu wählen, ist auch ein Grund gewesen, weil es ein sehr breites Studium ist. Und ja, ich fühle mich, oder bin immer schon in der Foodbranche gewesen und habe mich um Lebensmittel, das ist immer so meine Passion gewesen. Und von dem her ist da sicher eine gewisse väterliche Prägung drin. Auch wenn mein Vater hat Agrarwissenschaften studiert, also er hat immer gesagt, er sei ein studierter Bauer. Nicht, dass er selber Gehörnöpfel ausgraben, aber er hat Agrarwissenschaften studiert. Und erst später hat es das Studium Lebensmittelwissenschaft eigentlich dann gegeben, das ich dann gemacht habe. Ja.
3: Und dann hast du doch wohlgefunden und gefunden, hey, weisst du was, ich gehe zurück zum Familienbetrieb. Das hat ja sicher einen Vorteil, man kann eigentlich, ich sage jetzt mal, wie so ein bisschen in ein gemachtes Nest hocken. Aber gleichzeitig ist das wahrscheinlich auch ein riesen Druck, der auf einem lastet nicht. Also zum einen, oder, man will ja das Andenken von der Familie weiterführen oder in Ehren behalten. Plus noch eben, haben ja über 400 Mitarbeiter ja auch, oder? Wie ist das so?
4: Also eben der mit dem vorgewärmten Nest, den lasse ich eben dann so nicht stehen. Das ist eben das, was ich vorher gesagt habe, wir sehr, sehr persönlich sind. Wir haben das auch so in unserer Family Governance eigentlich drin, dass wir auch, ob sie zu mir oder jemand anders geht, nicht einfach ein Plätzchen machen. Nur, weil es ein Zweifel ist, es geht bei uns um Kompetenzen und um die bestmögliche Besetzung von einer Funktion, von einer Stelle. Wenn das jemand aus der Familie ist, gern, aber das muss nicht zwingend sein, weil wir sie ja vorher auch über zwei Jahrzehnte bewiesen haben. Und ich glaube, das ist schon auch einer von unseren Erfolgsfaktoren, dass wir eben die richtigen Mitarbeiter an der richtigen Position haben und eben nicht einfach vorgewärmte Nestchen für irgendwelche Leute, sei es aus der Familie oder extern, machen. Insofern, ja, bin ich so reingekommen und habe mir das auch dann so nie müssen angehören, im Sinne von, ja, der ist jetzt ja nur da, weil er muss ja oder er darf ja. Sondern ich habe Leistungen ja schon vorher in diesen genannten Firmen, die du vorher gesagt hast, erbracht. Und das war mir einfach immer persönlich wichtig gewesen. Und das geben wir auch jetzt in die fünfte Generation rein. Also meine, ich habe zwei Söhne. Und auch bei ihnen sage ich, holt Erfahrungen rein. Es kann sein, dass ihr mal, wenn ihr Kompetenzen habt, wenn ihr auch Begeisterung zeigt, dass ihr mal irgendwann im Familienbetrieb sind. Muss aber nicht zwingend sein. Macht einfach das, was euch Spass macht. Aber eben nicht zwingend gerade von Anfang an in Familienbetriebe einsteigen.
3: Wie sieht es denn jetzt bei deinen Söhnen zum Beispiel aus? Also wo stehen die jetzt im Leben? Also sieht es aus, als würden sie mal in deine Fußstapfen treten?
4: Nein, also ich habe meinen ältesten Sohn, der ist 22, der ist jetzt mehr in der Hotelbranche tätig. Der hat dort seine Ausbildung jetzt gemacht, macht allenfalls in diesem Bereich eine Weiterbildung. Mein jüngerer Sohn, der Robin, der ist 20, der ist jetzt gerade im Abschluss als Applikationsentwickler bei der Swiss Re, mehr im IT-Bereich. Die machen ihren Gang. Und was ich einfach immer stolz mache bei meinen Söhnen, ist, die wissen einfach schon, wo ihre Reise angeht. Ganz ehrlich, ich mit 20 hatte keinen Plan gehabt. Ich dachte, ja, ich gehe mal studieren. Hat man ein schönes Leben. Und ich habe noch nicht gewusst, wo meine Reise dann wirklich wieder angeht. Und bei meinen Söhnen merke ich, dass die machen das mit voller Begeisterung und die haben irgendwo Vision. Und ich finde das schlussendlich das Wichtigste. Ich glaube, dann hat man es wahrscheinlich als Eltern irgendwo auch gut gemacht, sage ich mal. Selbstlob, wie ich weiss. Aber grundsätzlich, ja, ich mache mich einfach stolz, wenn sie einen klaren Plan haben. Und wie gesagt, es muss nicht, aber kann sein, dass sie mal einsteigen. Im Moment ist es überhaupt kein Thema.
3: Ja, und dein Weg hat dich jetzt, ich sage jetzt mal, an die Spitze vom Chips-Imperium geführt. Seit 3 Jahren bist du CEO. Wenn jetzt so ein bisschen die letzten 3 Jahre würdest Revue passieren lassen oder ein Fazit ziehen, wie war es?
4: Ich habe unglaublich schlechten Zeitpunkt verwünscht, um Geschäftsführer zu werden. Oder? Wir haben alles im 2019 sauber geplant, die Stabsübergabe bei meinem Vorgänger, vom Roger Harlacher, wie wir das machen wollen. Und dann ist die Covid-Zeit gekommen. Wir sind alle ins Homeoffice geschickt worden. Und wir haben wirklich eine Kultur von, ja, let's celebrate und zusammenstehen, Apero-Kultur, das ein bisschen feiern, ist alles nicht, hat alles nicht stattgefunden. Und von dem her, ich bin ins Unternehmen in dieser Funktion reingekommen und habe auf Anfang an eigentlich ein Krisenmanagement betreiben. Und das ist jetzt also rückblickend nicht gerade der tollste Einstieg, den man sich vorstellen kann. Ultimative Challenge. Es ist extrem cool gewesen, einfach das Team zu spüren, wie man zusammen schafft, wie man lösungsorientiert die Probleme angeht, die ganz divers gewesen sind. Und von dem her ultimativ spannende Phase als solches, aber rückblickend, wenn ich es mir anders zusammenstellen hätte, hätte ich sicher nicht so gemacht.
3: Ja, und ich glaube, du hast ja die Krise gut gemeistert, sage ich jetzt mal, auch im Hinblick auf deine Mitarbeitenden. Die haben jetzt in den letzten 2 Jahren den Preis gewonnen als bester Arbeitgeber von der Schweiz.
4: Ja.
3: Hättest du das gedacht?
4: Ja, nein, das macht uns wirklich mega stolz. Es ist eine Auszeichnung. Also wir dürfen jetzt auch nicht völlig überbewerten, aber ich glaube, die Auszeichnung als bester Arbeitgeber zeigt, dass wir vieles richtig machen. Es gibt ganz viele Bereiche, wo wir noch wollen, uns verbessern wollen. Also wir sind nicht irgendwie fertig im Optimieren. Aber es ist ein schönes Zeichen und ich denke auch hinsichtlich so ein bisschen ja, dieser eher Gefahr, sage ich mal, dass es zu wenig Arbeit nicht mehr gibt, ist es gut, wenn man als Firma kann sagen, ja, wir haben ein gutes System, wir kümmern uns um die Mitarbeiter, die fühlen sich wohl in unserer Kultur, die können sich irgendwo durch auch frei entfalten, bewegen, Work-Life-Balance als Wort, und das ist meine Hoffnung, dass das dann eher Leute anzieht, als, sage ich, im Negativen abschreckt, wenn man irgendwo schlechte Reputation irgendwo von einer Firma hört.
3: Vielleicht haben wir den Preis oder die Auszeichnung bekommen, weil wir dann Aperos machen mit viel Wein und Chips.
4: Vielleicht, ja. Vielleicht, ja. Ist tatsächlich etwas, wo wir geniessen, wo wir, ja, es gehört zu unserem Business. Zum das Beispiel geben, ich habe wirklich auch fast als einer von meinen ersten Akten als Geschäftsführer gefunden, neue Mitarbeiterinnen und Mitarbeiter, die sollen irgendwo einen Einstand organisieren. Und das ist ein mittlerweile etablierter Event bei uns. Wenn also jemand Neues kommt, tun sich vielleicht zwei neue Mitarbeiterinnen und Mitarbeiter zusammen, organisieren den Apero, und dann hat man ganz andere Gespräche, nicht nur über Business, über persönlich, und das dort die Leute dann so also richtig auch in die Wertekultur einfügen. Und da geht es wirklich nicht einfach nur ums Trinken oder um Fun zu haben, sondern es ist in dem Sinne ein Tool, um den Leuten auch irgendwo das Welcome zu geben, die Plattform auch zu geben.
3: Und apropos, ich sage jetzt mal Mitarbeiter oder Zusammenarbeit, eben du CEO, im Verwaltungsrat hocken deine Brüder, deine Schwester und Cousins. Mhm. Also Geschäft und Privatleben ist bei dir sehr nah beieinander. Wie geht jetzt die Familie oder deine Familie mit dieser Konstellation um?
4: Das ist tatsächlich, ich glaube, generell für Familienunternehmen ein Challenge. Ja. Also die, wie du sagst, so ein bisschen die Vermischung von Privat und Geschäft. Und wir haben für das auch eine Art unsere Family Governance. Also ich sage jetzt auch unsere Spielregeln, wie wir miteinander umgehen wollen im Verwaltungsrat. Und ganz, ganz ein wichtiger Grundsatz, dass man sich da nicht verkracht, was das Schlimmste wäre für ein Familienunternehmen, ist, es geht immer um die Sache. Wir tun das immer, wenn wir einen Konflikt haben, immer sagen, wir wollen ja eigentlich alles Gleiche, wir wollen den Erfolg vom Unternehmen. Und was müssen wir machen, dass das Unternehmen erfolgreich bleibt? Und dann kommt man auf einmal weg vielleicht von einer persönlichen Ebene, wo nicht in einen Verwaltungsrat beispielsweise gehört, sondern man kommt wieder auf die sachliche Ebene. Und wir haben auch Plattformen, wo man sich aber auch wieder mal als Familienversammlung trifft, geht man zusammen grillieren, eben Aperos, das gehört natürlich auch dazu, aber wo man sich einfach trifft und wo man eben auch als Mensch sich trifft und nicht nur ums Business. Und bis jetzt fahren wir mit dem sehr, sehr gut. Wir haben aber auch einen externen Verwaltungsratspräsident. Es sind ja wie zwei Pools, ich sage so die flüssigen und die knusprigen, also die zwei Stammbäume, wie wir so sagen, von meinem Vater und von meinem Onkel. Und wenn es da allenfalls zwischen diesen beiden Pools ein Problem gibt, dann haben wir den externen Verwaltungsratspräsidenten, der auch ein bisschen in der Rolle des Mentors ist. Hat er jetzt noch nie müssen zücken, und ich hoffe, es bleibt auch so. Wir haben es wirklich gut untereinander und es funktioniert.
3: Und ich stelle mir so vor, dass du in dieser Firma ein bisschen wie aufgewachsen bist. Du kennst die Produkte wahrscheinlich in- und auswendig. Wie ist das so als Kind gewesen? Ich weiss jetzt nicht, ob du den Film kennst, Charlie und die Schokoladenfabrik.
4: Ja, ja, doch.
3: So ein bisschen wie ein Schlaraffenland für Kinder. So stelle ich mir das vor, wenn man in einer Zweifelfamilie aufwächst.
4: Ja, ist noch lustig, oder? Wir haben ja ganz ursprünglich die Chips dann auch in Hönk, wo ich aufgewachsen bin, produziert. Aber das ist noch in der Zeit gewesen, wo ich noch nicht geboren bin. Also ich bin eigentlich nachher erst in einem Umfeld mehr von Most und Wein aufgewachsen. Und das war so meine grosse Spielwiese gewesen, weil das war in Hönk gewesen. In Spreitenbach sind wir ja seit 1970. Und ja, mein Vater hat mich immer wieder mal mitgenommen, wenn es etwas zu schauen gegeben hätte, aber ich bin als Kind nicht so in dem Schlaraffenland-Welt gewesen von Chips, sondern vielleicht eher von Most. Ich habe heute noch den Duft von frisch gepresstem Öpfelsaft in mir rein. Wenn es den gegeben hat, haben wir als Kind können dort vorbeigehen und Gott frisch ab der Presse ein Glas anheben. Das sind Sachen, die ich jetzt lustigerweise mehr in mir rein habe als der Geschmack von frisch frittierten Chips. Aber es hat es natürlich selbstverständlich immer bei uns gegeben. Also von dem her, wir sind nie irgendwie da, haben wir einen Mangel gehabt an Chips zu Hause. Also das, von dem her, schon ein bisschen Schlaraffenland.
3: Das wollte ich schon noch fragen. Gibt es bei euch jetzt, bei dir persönlich oder vielleicht allgemein bei Familientreffen, bei jeder Gelegenheit Chips? Also egal.
4: Selbstverständlich. Das ist ein Must. Nein, Nein, also nicht nur, aber bei uns ist es schon, das ist ein Teil von uns und wir tun das immer auch ein bisschen zelebrieren, wenn wir jetzt wieder Neuheiten auf den Markt bringen, dass man auch, wenn man auch zu Freunden geht, dass ich immer etwas dabei habe. Ich habe auch euch heute da wieder etwas mitgebracht, dass ihr da noch könnt unsere Innovationen und Produkte probieren. Mein Vater hat immer gesagt, ein Biss sagt mehr als 1000 Worte. Reinbeissen und sagen, wow, das ist ein cooler Snack, ein cooles Chips. Und das ist extrem wichtig. Und darum gehört es schon einfach immer auf den Tisch, wenn es Aperitif gibt.
3: Und du sagst es ja, oder? Wenn ich jetzt dahinter schaue, was du alles mitgebracht hast, oder? Ich glaube, die beliebtesten mit Abstand sind ja Paprika. Richtig, oder? Dann haben wir da Via Roots, halt Balsamico, Peasnack, Wasabi Cream, Oriental Spices. Wie viele Geschmackssorten haben wir insgesamt? Weißt du, es geht?
4: Ja, also wir reden immer etwa von 60 Chips- und Snacksorten, die wir in Spreitenbach produzieren. Das gibt natürlich immer wieder einen Wandel. Man probiert schnell aus. Man versucht da, den Pioniergeist auch in der Produktentwicklung zu leben, schnell etwas auf den Markt bringen. Nicht alles ist ein Blockbuster. Es gibt auch viele Flops. Und da muss man immer wieder auch umtauschen, abtauschen. Aber das Sortiment doch stetig eigentlich immer ein bisschen verbreitern. Und vor allem ganz wichtig in diesem Bereich, ihnen einfach die unterschiedlichen Konsumentinnen und Konsumenten nichts in dem Sinn abzudecken. Nicht jeder hat Paprika gern. Andere schauen vielleicht wieder mehr auf ein bisschen ausgewogenen Snack und gehen dann eher auf einen Joy, der vegan ist. Also ich glaube, in diesem Bereich ist es wichtig, dass man einfach nicht nur von der Flavor her alles dort abdecken, sondern auch von verschiedenen Arten von Snacks und Chips. Und darum ist unser Sortiment auch so breit geworden.
3: Wie schafft es ein Produkt ins Regal hinein oder ins Sortiment hinein? Also ein bisschen den Weg.
4: Also grundsätzlich mal über Studien. Es hat viel mit der Forschung zu tun. Wir testen ab, ob die Geschmacksrichtung wirklich auch entsprechend ankommt, ob sie in diesem Sortiment überhaupt noch Platz hat, sich auch genügend dort differenzieren zu schon bestehenden Snacks. Da geht es also in die Entwicklung rein. Und vielfach werden wir das auch mit externen Panel abtesten. Also das sind Konsumentinnen und Konsumenten, die dann in so eine Degustation reinkommen und sagen Yes or No.
3: Kann man sich da melden?
4: Kann man sich immer melden als Chips-Testerin oder Chips-Tester, auf jeden Fall. Also da gibt es so gewisse Benchmarks, wo man so ein Produkt muss erreichen muss. Und natürlich braucht es dann auch Kunden, Migros-Innerfolge, die auch sagen, doch, wir nehmen das Produkt auf, weil sonst können wir nicht allzu viel machen, wenn wir das dort nicht listen können. Also es sind komplexe Abläufe, aber man kann sagen, etwa bei einem Baby 9 Monate braucht es, bis so eine Entwicklung von A bis Marktreife eigentlich Entwicklungsschritt durchlaufen tut. Ja.
3: Schon noch crazy eigentlich. Aber ich glaube, Paprika oder ist mit Abstand die meistgekaufteste Sorte, mit fast irgendwie 40% oder so, wenn ich das richtig...
4: Ja, also jetzt das Original und das Gewürz ist fast 60%. Also wir sind in der Schweiz so ein Paprikaland, definitiv. Ja. Das ist sehr eine beliebte Geschmacksrichtung. Ja.
3: Wenn du sagst, in der Schweiz, also ich weiss eben im neuen Ausland jetzt, da haben wir ja auch ein bisschen angefangen, eure Chipsorten in die Regale hineinzustellen. Ja. Wie sieht es denn im Ausland aus?
4: Im Ausland sind wir hauptsächlich in Deutschland gut unterwegs. In Österreich haben wir gute Listungen, in Frankreich, das ist so eine Reihenfolge von der Grösse her, und seit jetzt anderthalb Jahren auch in Finnland, wo wir unsere Vaja-Linie gelistet haben. Also wir sind hauptsächlich in Europa tätig und tun uns von dort klein, aber fein versuchen zu vergrössern und erfolgreich zu sein. Man muss sich so vorstellen, im Ausland sind wir völlig unbekannt. Je weiter in Deutschland, in den Norden raufgehst, Richtung Hamburg, da kennt kein S-Punkt, kennt das Produkt. Das geht nicht mehr über den Brand, sondern es geht nur noch über den Geschmack und das Konzept und nicht über eine Markenstärke. Und das ist dann völlig unterschiedlich zu dem, wie wir natürlich hier in der Schweiz sind. Da kennen fast 99% den Brand und kaufen vielleicht auch wegen dem Produkt, und im Ausland ist es geht umgekehrt.
3: Du sagst jetzt, ihr probiert es in Europa. Wie sieht es denn aus zum Beispiel mit Amerika?
4: Nein, das ist... In Amerika muss ich es so vorstellen. Das Produkt, das ist sehr leicht. Das hat auch Luft in der Verpackung drin, um es auch können zu schützen vor Bruch. und braucht entsprechend sehr viel Volumen, wenn wir es dort transportieren. Und wenn man nicht jetzt in Amerika direkt vor Ort Produktionsstätte ist, dann rechnet sich so Sachen nicht. Also die da über Container mit Schiffen von da, von Spreitenbach aus Richtung Amerika, das würde sich nicht rechnen und ist von dem her überhaupt kein Prio für uns, in den Markt hineinzugehen. Das ist auch ein brutales Haifischbecken dort. Dort gibt es dann ganz, ganz grosse Player und dort wäre das Marktvolumen für uns dann eigentlich zu klein als kleiner Zweifel.
3: Darum immer die viele Luft. Ich sage ja als Kunde, oder? Ich denke immer so enttäuschend, man hätte es gerne ganz voll, aber es hat einen Sinn und Zweck.
4: Absolut, du wärst, Sarah, du wärst viel mehr enttäuscht, wenn du den Sack würdest auftun und nur noch kleinste Brösel drin wirst finden. Also es ist ein sehr ein fragiles Produkt und darum ist wirklich die Luft auch, um das Produkt vor Bruch zu schützen. Wir haben einen Qualitäts- Anspruch und wir wollen, dass möglichst die Chips ganz bleiben. Es sieht halt einfach auch schöner aus. Das Auge ist mit. Und von dem her hat die Luft definitiv ihre Funktion und wir schreiben ja hinten drauf, wie viel Gramm effektiv drinnen ist. Also es ist schon noch wichtig, dass wir da nicht irgendeine Konsumententäuschung machen. Ja.
3: Was sind eigentlich deine Lieblingschips oder Geschmackssorten?
4: Ich habe vorher, bevor wir mit dem Interview angefangen haben, habe ich fast schon ein bisschen geschwärmt. Also der Via Roots, den du da hinten hast, das ist jetzt unsere neueste Entwicklung. Den habe ich mich also gerade frisch verliebt und den habe ich also fast jeden Tag irgendwo mal auf dem Tisch. Den finde ich jetzt absolut Hammer. Allgemein die Via-Linie ist jetzt etwas, was ich sehr gern selber auch privat bei mir Hand zum Aperitif. Aber selbstverständlich ist auch einfach ein normales Originalpaprika. Mit dem kann man einfach auch nie falsch gehen.
3: Ja. Ist das vielleicht, oder haben die Linie auch gemacht, oder ich sage jetzt mal als Snack-Produzent, oder ich meine, der Trend ist ja immer mehr auch in gesunde Ernährung, frische Ernährung, oder? Und jetzt Chips, also sind ja nicht gerade die gesündesten Snacks immer, oder? Sage ich jetzt mal, ist das jetzt auch ein Mittel gewesen, jetzt für euch eigentlich, um euer Sortiment erweitern und eben so ein bisschen auch auf die Trends zu reagieren?
4: Also zuerst vielleicht, in der Schweiz werden keine ungesunden Lebensmittel produziert, auch ein Chips oder ein Snacks ist selbstverständlich nicht ungesund. Es ist wie bei vielen, es geht darum, um die Menge und um die Ausgewogenheit, vielleicht auch noch um die Bewegung, die man hat. Und dann dürfen wir diese Produkte auch ohne irgendwelches schlechtes Gewissen geniessen. Und zu der anderen Frage, die du gesagt hast, ja, das ist ganz ein wichtiger Punkt. Wir sehen, wie die Leute sich immer bewusster wollen, ernähren und wir wollen die Trends aufnehmen. Und gerade Weihe, wo sehr wenig Fett hat, sehr ballaststoffreich ist, ist etwas, wo eine ganz neue Kundschaft angesprochen hat. Also, das sind Leute, die Snacks teilweise kaufen, die vorher bei dem Chips- und Snacksregal weggelaufen sind. Also, die haben nicht ein Produkt genommen. Und das ist eigentlich das, was man so versucht als Firma zu erreichen, wirklich die Breite der Zielgruppen anzusprechen und darum dann auch so Konzept, wir sagen der so in dieser Better-for-you-Welt rein, wo ein Sveja oder rechts davon eben der Joy, der voll vegan ist, dort drin reinzahlt. Ja.
3: Und wo holt ihr euch eigentlich die ganze Inspiration für die verschiedenen Geschmäcker? Und was mich auch noch wundern nimmt, ist, wie fest bist du jetzt eigentlich als CEO noch in dieser ganzen Herstellung, dem Prozess involviert? Also tust du auch wirklich jedes Produkt, das potenziell in das Sortiment kommen, selber essen, probieren, schmücken?
4: Also zu der ersten Frage, Ideen, das ist Marktbeobachtung, also ganz wichtig, also nicht nur im stillen Kämmerli. Wir gehen viel am Essen, auch teilweise Übersee. Amerika ist extrem ein innovativer Markt, der weit voraus ist zu dem Markt, wie wir ihn da in der Schweiz haben. So als Idee, Inspiration, das sind Storechecks auch in verschiedenen Ländern, aber logischerweise auch eigene kreative Ideen weiterentwickeln, die dann so zu einem Produkt bis zur Marktreife im besten Fall kommen. Und zu deiner Frage 2, ja, ich nehme mir das, ich finde das extrem wichtig, auch zum Nähe haben, an was wir am Entwickeln sind. Also wir sagen dem, an dem ganzen Innovationsprozess, da gibt es so verschiedene Milestones mal und dort bin ich auch eher am Ende vom Prozess involviert, wo auch noch in dem Sinn kann sagen, doch, das ist eine tolle Entwicklung und die geben wir so frei. Also da haben wir schon eine breite Abdeckung in der Firma und selbstverständlich will ich dort auch dabei sein.
3: Und wir sind leider schon fast am Ende von unserem Interview. Darum habe ich jetzt noch eine letzte Frage. Du hast am Anfang gesagt, mit 20 hast du noch nicht genau gewusst, wie dein Werdegang wird, was dich anführt. Jetzt, im Moment, bist du CEO von der Firma. Ist das sozusagen deine Endstation oder könnte es sogar sein, dass du irgendwann noch eine neue Herausforderung suchst?
4: Ja, das ist genau die, das Wort Endstation, das habe ich für mich selber auch immer gebraucht. Es ist lustig, dass jetzt du das sagst. Das hat mir genau so ein bisschen den Hals zugeschnürt, früher. Und ich denke, wenn ich zu früh oder im Familienbetrieb reingehe, dann ist das, kannst du ja nicht mehr weg, weil dann bist du ja dort. Und im Moment habe ich da keinen Plan. Ich plane immer so in einem 5-Jahres-Zyklus. Und jetzt in den nächsten 5 Jahren haben wir so grosse Projekte noch vor uns, wo ich gerne mit der Firma so die Firma in die nächste Dekade begleiten, dass ich da noch nicht Plan habe, um die Firma wieder zu verlassen. Aber ich will das Wort Endbahnhof auch nicht gerade nutzen bei mir. Aber nein, von dem her kann ich sagen, ich bleibe jetzt da sicher noch ein paar Jahre, wenn es mich wollen und wenn wir weiter erfolgreich sind. Ja.
3: Also dein Ende bei Zweifel ist noch offen. Wir sind aber am Ende von unserem Interview. Danke dir viel mal für das tolle Gespräch, Christoph.
4: Bitte, Sarah.
3: Und ich würde sagen, jetzt bevor wir uns verabschieden, würde ich sagen, gehen wir in Apro und nehmen nochmal ein Chipsli, oder?
4: Immer
3: und
4: dabei.
3: Ich hoffe, auch euch daheim hat es gefallen und dass wir nächste Woche auch wieder mit dabei sind.
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3: Danke dir.
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1: Heute ist einer von diesen Tagen, wo ich wieder mal ein bisschen angespannt bin, so eine leichte Nervosität bei mir habe. Kennst du das eigentlich auch noch?
5: Ich mache jedes Mal vor einer Sendung oder vor einem Auftritt fast in die Hose. Also interessanterweise ist Lampenfieber im Laufe der Jahre immer stärker geworden.
1: Ah gut, das beruhigt mich. Ja. Aber ich freue mich wahnsinnig, dass du da bist, Kurt Erschbacher. Herzlich willkommen im Top 3.
5: Mir macht ein bisschen Angst, wenn ich anderen Leuten Schrecken einjage, dass sie nachher einen Schiss haben. Ich hoffe, das ist bei dir nicht der Fall.
1: Nein, nicht Schiss, aber es ist so, oder wenn man die Erfahrung mitbringt, die du mitbringst, und allein in deiner letzten Sendung über 3000 Gäste mit dem Top 3 sind jetzt mit dir beim 150. Also da ist schon ein bisschen der Bammel davor, aber ich hoffe, ich kann auch ein bisschen von dir profitieren in der nächsten halben Stunde. Für alle die jetzt nicht wissen, wer ist der Kurt Erschbacher, ich mache eine kurze Zusammenfassung. 1948 zu Bern geboren, hat Volkswirtschaft studiert, ist Moderator geworden lang, bevor ich auf die Welt gekommen bin, nämlich 1981, und hat 40 Jahre die Schweizer Fernsehlandschaft prägt wie kein anderer. Und er hat sie, eigentlich kann man sagen, alle gehabt. Von Schweizer Prominenz, kurlige Zeitgenossen, bis Weltstars, zum Beispiel Tina Turner, wo du, glaube ich, zweimal sogar in einer Sendung gehabt hast. Und bin ganz sicher, wir haben noch ganz vieles vergessen, aber für das bist du jetzt da. Da können wir ein bisschen aufräumen und ein bisschen schauen, was du für ein Leben gehabt hast, auch aus beruflicher Sicht. Einverstanden.
5: Danke für die Einladung. Ja.
1: Als ich mich auf das Gespräch vorbereitet habe, habe ich mich logischerweise ein bisschen ins Archiv eingebuddelt und habe mir andere alte Sendungen von dir angeschaut. Da ist Karussell drunter, Casa Nostra, Grel Pastel, Eschbacher, wo wahrscheinlich die meisten auch noch kennen. Und dann ist mir etwas aufgefallen, und zwar, bei dir ist kein Tabuthema jemals tabu gewesen.
5: Ja, das hat etwas mit mir eine Einstellung zu tun, was Unterhaltung anbelangt. Ich glaube einfach, man hat immer so ein bisschen daran gedacht, Unterhaltung muss lustig sein, oberflächlich sein, aber ich bin der Überzeugung, dass Unterhaltung auch wichtige gesellschaftliche Themen muss oder darf angehen und dass es inspirierend ist für Zuhörer oder Zuschauer, wenn man auch Tabuthemen offen diskutiert. Das ist früher so ein bisschen überraschender gewesen, als es vielleicht heute ist.
1: Also Unterhaltung mit Haltung, wie heute viele Sender ja gerne propagieren damit, hast du schon vor 40 Jahren gemacht.
5: Ich hoffe es, ja.
1: du hast zwar mal in der Begrüßung von Casa Nostra in der ersten Sendung, glaub, gesagt, du redest über all die Themen nur wegen der Einschaltquote, aber so war es ja dann eben wirklich nicht gewesen, oder?
5: Nein, natürlich ist in einem Massenmedium die Einschaltquote nicht ganz unwesentlich, aber jetzt nicht zum eigenen Raum zu maximieren, sondern sehr viel mehr, um möglichst viele Freiheiten können zu behalten. Eine Sendung, die erfolgreich ist, kann sich mehr leisten als eine, die so irgendwo am Rand stattfindet. Und Darum war für mich die Einschaltquote immer dann ein Argument gewesen, wenn man vielleicht intern zusammengeschissen worden ist, wenn man Sachen gemacht hat, die man nicht hätte dürfen. Und dann konnte ich sagen, ja, aber die Leute haben es ja geschaut und haben es gerne geschaut.
1: Du hast ja beim Schweizer Fernsehen angefangen, damals mit Karussell, und hast dann nachher mit jetzt habe ich gerade da, Grell Pastel ein eigenes Format entwickelt. Mhm. Und dort hast du, anders als bei Karussell, hat man da ein bisschen offener geredet über gewisse Themen, über Sex, über Homosexualität, über eben wie gesagt, eben, da sind wir beim Tabuthema, wo nie ein Tabu war bei dir. Das braucht aber, zumindest zu dieser Zeit, schon auch noch wahnsinnig Mut, einen Schritt zu machen, oder nicht?
5: Ich habe eigentlich nicht das Gefühl gehabt, ich brauche Mut, sondern ich probiere einfach die Sachen umzusetzen, die mich interessieren. Zum Beispiel, wenn es um Pelze gegangen ist, wo leider heute immer noch gedreht werden, habe ich gefunden, das ist einfach eine Sauerei, dass man mit näher zueinander läuft und da nicht sich klar wird, was für Leiden bei den Tieren damit verbunden ist. Und so bin ich jeweils auf die einzelnen Themen gekommen. Oder auch die Frage von Macht. Was haben Medien für eine Macht? Und mich selber nachher mit dieser Macht auseinanderzusetzen. Also es ist immer so aus mir raus entstanden. Und ich habe eigentlich nur noch einen Kollegen, der mitgearbeitet hat. Und habe das nachher probiert, halt möglichst augenfällig umzusetzen. Aber ich glaube,

0: und irgendjemand, die Gruppe, meldet sich nachher möglichst über soziale Medien und probiert mit einem Shitstorm die Tatsache, dass man das überhaupt in Frage gestellt hat, was sie vertreten, desavouieren. Und mir dünkt, das ist eine gewisse Gefahr, dass demokratische Entwicklungen eigentlich von unten abgefurkt werden, weil man eigentlich die offene und in dem Sinne noch wissenschaftliche Diskussion nicht mehr zulässt. Und das dünkt mir ganz eine gefährliche Entwicklung.
1: Ist das ein Grund, warum du gesagt hast, nach 40 Jahren ist für mich Zeit zum Aufhören? Oder hast du einfach gefunden, jetzt habe ich es 40 Jahre gemacht, das ist gut?
0: Ich glaube, es war eher das Umgekehrte gewesen. Also die Tatsache, so lange das gemacht habe, und ich war Anfang 70 gewesen, als ich aufgehört habe. Und da ist es dann, glaube ich, auch der Zeit, dass man sagt, jetzt ist der Platz da für andere. Und dass man da ohne jetzt böse Bedenken kann zurückschauen kann und kann sagen, es ist für einen toll gewesen und jetzt kommt ein anderer Lebensabschnitt, wo man sich auch wieder damit kann befassen kann.
1: Du hast mir im Vorgespräch gesagt, du vermisst es auch nicht wirklich. Zumindest vor der Kamera stehen, aber das sich auseinandersetzen mit dem Mensch, das fehlt dir ein bisschen.
0: Ja, das ist genau das. Also, ich habe den Fernsehen nie als Selbstzweck gesehen. Es war ein Mittel zum Zweck gewesen. In dem Sinn, spannende Möglichkeit, die Idee, die man hatte, umzusetzen. Aber per se, im Rampenlicht stehen, ist eigentlich für mich nie im Vordergrund gestanden. Ich bin ein schücher Mensch. viele glauben mir das nicht. Ich bin lieber im Hintergrund, aber habe einfach durch diesen Beruf natürlich auch ein bisschen im Rampenlicht stehen. Was ich vermisse, ist die Inspiration, jede Woche mit vier neuen Lebensgeschichten konfrontiert zu sein und in eine Biografie hineinzuschauen, ohne Vorurteile, und zu sehen, dass man ein Leben völlig anders kann leben, als ich das selber mache. Und das ist, denke ich mir, so eine wichtige auch Erziehung für Verhältnismäßigkeit vom eigenen Denken immer wieder in Frage zu stellen.
1: Jetzt hast du etwas mega Spannendes gesagt, ohne Vorurteil. Das finde ich schwierig, oder? Weil ich behaupte jetzt zum Beispiel von mir selber, ich bin ein Mensch ohne Vorurteil und verwünsche mich trotzdem immer wieder, wie ich irgendwo Schubladen öffne. Und wenn ich mich dann mit dem Menschen auseinandersetze, merke, es ist dann doch nicht so. Aber der erste Eindruck und auch wie laden wir Gäste an für diese Sendung oder wie immer, eine gewisse Art von Vorurteil ist schon gleich da.
0: Ja, genau. Und darum ist die beste Therapie, ist in der direkten Konfrontation mit dem Mensch, der jetzt das Vorurteil versinnbildlicht. Also Bereitschaft, sich einzulassen, nicht in dieser Blase zu leben, wo jetzt überall mit den Social Media für so viele Leute der Alltag ist, sondern aus dieser Blase rauszukommen und bereit sein zu sagen, ui, der lebt ganz anders. Und ich finde das jetzt ganz komisch mit dieser religiösen Wahnvorstellung. Aber was steckt da dahinter? Was ist das für ein Mensch? Wieso ist er so weit gekommen? Das finde ich erstens für einen selber ganz egoistisch. Das ist eine wichtige Erkenntnis, aber nachher, wenn man in den Medien arbeitet, diesen Beitrag, eine offene Gesellschaft können zu unterstützen.
1: Und wie war das mit den Gästen suchen und finden? Sind die alle immer auf deiner Liste gestanden, wo du gesagt hast, ich will die, oder hat man dir irgendwann einmal einfach Gäste vor die Nase gesetzt?
0: Also ich habe immer gesagt, ich kann, glaube ich, schlecht mit jemandem kommunizieren, den ich grundsätzlich nicht mag. Also, wir haben eine Gruppe von Kolleginnen und Kollegen, oder jede Woche vier neue Gäste haben, ist nicht ganz ohne, haben wir Gäste gesucht. Aber wir haben das gemeinsam gemacht. Und ich habe immer eine lange Liste gehabt von Wunschgästen. Und zwar hauptsächlich auch, weil ich immer wieder im Alltag Leute habe lernen kennen, die auf mich zukommen, im Tram oder irgendwo in der Stadt, wo jemand hat angefangen mit mir reden und ich gefunden habe, oh wow, das ist eine interessante Geschichte, das schreibe ich mir auf und gehe dem nachher nach und habe so meine Listen immer wieder können erneuern und in dem Sinn auch Leute, die man vielleicht nicht kennt, die aber etwas Tolles erzählen haben, können einladen.
1: Aber wenn du sagst, Gäste, wo du könntest kein Gespräch führen mit jemandem, wo du einfach nicht magst, wenn der Funke nicht überspringt, bei Tausenden von Gästen, die du in deiner Karriere als Gesprächspartner gehabt hast, es hat eigentlich niemand gegeben, den du nicht hast mögen.
0: Nein, aber es hat viel gegeben, wo ich vielleicht nicht gleicher Meinung war. Und genau das hat auch der Reiz ausgemacht von diesen

0: Einladungen und von der Auseinandersetzung mit diesen Biografien.
1: Eben, ich habe es gesagt, allein in Eschbach hast du über 3000 Gäste Besuch gehabt, hier im Top 3. Ich habe es auch gesagt, bist du jetzt, glaube ich, der 150. Also wir sind noch weit weg von der Liste, die du hast können abarbeiten. Und trotzdem frage ich mich jetzt schon ab und zu, bei 150 Gästen, wer gibt's denn noch da draussen? Wer hat noch eine spannende Geschichte? Wer ein spannender Gast, wo man könnte einladen? Und du hast eben, wie gesagt, tausende von Gästen. Wo hast du die alle gefunden?
0: Aber ich glaube, es braucht die Neugier. Es braucht auch die Offenheit, auf Leute zuzugehen und zuzuladen, dass sie dir etwas erzählen. Also, mit Büchern lesen, Zeitung lesen, wegzugehen mit irgendwelche Einladungen oder so, bringt so manche Geschichte plötzlich aufs Tapet. Es braucht aber eine gewisse Disziplin. Wenn ich jeweils von einer Geschichte gehört habe, habe ich mir das wirklich aufgeschrieben und bei dem nachgegangen. Und daraus raus ist sehr oft nachher eine ganze Kaskade von neuen Möglichkeiten entstanden. Also man muss auch diesen Sachen hinten nachgehen. Sie werden einem nicht serviert, aber Journalist sein heisst ja auch, bereit sie zu recherchieren und bereit sie einen Schritt weiter zu gehen, als jetzt vielleicht Frau Meier, die gerade vom Meritstand noch jemanden trifft.
1: Und welche sind die spannenderen Gäste gewesen? Die Prominenz, die etwas zu erzählen hatten? Oder die, wo man überrascht worden ist, die man nicht kennt?
0: Also ganz klar nicht Prominenz. Jetzt muss ich so ein Coming-out machen, dass ich sage, gewisse Prominente haben wir genommen für Quoten. Und aber das waren immer die uninteressantesten. Die haben einen Lebenslauf, den sie tausendmal schon geschönt haben, wo alle schon gekannt haben, wo man eigentlich nie hat können, wirklich oder ganz selten ins Private gehen. Und die spannendsten waren die völlig unbekannten Menschen, die irgendein Schicksal hatten und bereit waren, in die Abgründe zu schauen, gemeinsam. Und die hat man manchmal schon vor ihrem eigenen Mut schützen, dass sie alles so offenbart haben, ohne dass sie jetzt einen Skandal regen wollte. Habe ich manchmal sagen, so, jetzt ist gut. Wir haben jetzt nicht das Ziel, möglichst viele Tränen zu sehen, sondern eine Geschichte lernen zu kennen. Und darum waren es nie die prominenten Leute gewesen.
1: Ich kenne das Problem. Ich denke mir sehr oft, man kann sich ja zu viel informieren über eine Person, man kann sich zu wenig informieren. Und bei Prominenz den Anspruch zu haben, etwas zu fragen, in eine Geschichte hineinzugehen, die vielleicht noch niemand kennt. Und sehr oft klingt das nicht, weil sie sind einfach auch schon so geformt für Medien, wo du damals weisst, ja, das gibt jetzt ein Interview von vielen und man verlässt das Studio miteinander und ja, das ist dann gewesen, oder? Zu anderen habe ich heute Wir haben schon Menschen hier im Studio gehabt, die mich wirklich inspiriert haben. Hast du das auch schon gehabt? Ich meine, eben, inspirierende Gäste, überraschende Gäste, schöne Geschichten, traurige Geschichten. Und wie du sagst, die man nicht kennt hat, das sind die auch in Erinnerung bleiben.
0: Ja, und die einem auch fürs Leben geprägt haben. Ich kann mich erinnern an einen Bauer, der beim Heuen beide Arme verloren hat, weil die so in eine Pressmaschine reingekommen sind. Und er lebt wirklich immer noch als Bauer und hat einen unglaublichen Optimismus behalten. Und hat so erzählt, der erste Gedanke, als er die beiden Arme verloren hat, war, jetzt müssen wir, glaube ich, Kuhli weggeben. Und als ich ihm zugelassen habe, ist mir so klar geworden, uns fehlt die Dankbarkeit, die tägliche Dankbarkeit. Und gerade heute auch wieder Dankbarkeit, dass wir nicht müssen Angst haben, bombardiert zu werden, dass wir genug zum Essen haben, dass es eine Organisation und einen Staat gibt, wo wir immer noch unsere Meinung können sagen und nicht eingeschränkt werden. Also all diese Sachen, finde ich, muss man vielleicht manchmal sich am Morgen wieder klar werden, was das für eine Chance ist, in dieser Umgebung können zu leben. Und das habe ich auch gelernt über die Begegnungen mit Leuten, die ein anderes Schicksal hatten.
1: Aber ich finde es noch schwierig, oder? Wenn man gerade in dem Rhythmus, wo du Sendungen produziert hast, jede Woche 4 neue Gäste, sie kommen und sie gehen. Das sind wenig Geschichten, die einem bleiben oder inspirieren oder prägen? Was nimmt man mit aus 40 Jahren so viele Menschen kennenlernen?
0: Also sicher kann man nicht mit jedem Menschen, der bei einem zu Gast ist, eine Freundschaft pflegen. Das ist, man muss sich in dem Sinne auch ganz professionell abgrenzen können. Was aber nicht bedeutet, dass man nicht ein echtes und wahres Interesse hat an dieser Geschichte. Aber was ich immer wieder wichtig habe gefunden, und auch heute, ich bin ja jetzt nicht einer, der auf dem Bänkchen hockt und in die Landschaft stiert und schaut, wie das Gras wächst, bis ich selber Gras werde, sondern bin ja immer noch aktiv, sich zu erinnern, was die einzelnen Leute einem mitgegeben haben fürs eigene Leben. Und da, glaube ich, könnte man noch viel lernen und offen genug sein, zuzuhören. Fragen zu stellen, wenn ich manchmal so beobachte, wie die Leute miteinander umgehen, sie stellen sich keine Fragen mehr und sie hören einander nicht mehr zu. Ich glaube, die Aufmerksamkeit geht zusammen nach irgendwie 10 Sekunden. So nach der Frage, wie geht's? Es geht mir schlecht, also ich wünsche dir noch einen schönen Tag. Und damit ist es erledigt. Also ich glaube, da habe ich gelernt, die Bereitschaft zu haben, zuzuhören und Fragen zu stellen.
1: Aber oft ist es ja der, der fragt, wie geht's, und dann kommt, es geht mir nicht gut, gleich Gedanken, warum habe ich gefragt.
0: Ja.
1: Genau.
0: Mhm.
1: Das ist eben schade.
0: Möglichst schnell sich befreien.
1: Wir haben da beim Teletop und beim Radio mal einen Gast gehabt in einer Sendung, der Erik Standop. Das ist eigentlich der Gesichtsleser auf dieser Welt. Und der ist auch mal bei dir zu Gast gewesen in deiner Sendung und hat dich analysiert.
0: Mhm, das habe ich gehasst.
1: Das kann ich mir gut vorstellen. Das ist wirklich, ich will nur schnell sagen, was er gesagt hat. Du sagst einen Widerspruch. Nämlich, du sagst zwar ein Individualist, willst aber unbedingt für die Allgemeinheit dienen. Du sagst einen Menschenfreund, einen Sensiblen, einen, der alles kann, respektive jemand mit Durchsetzungsvermögen, und du neigst tendenziell immer ins Extreme. Und er hat das in deiner Sendung zu dir gesagt.
0: Mhm.
1: Das heisst, du kehrst als Moderator jetzt einmal die Rolle und plötzlich stehst du im Rampenlicht.
0: Ja, und hat die Hose dunten.
1: Genau, ja.
0: Und
1: genau,
0: man sieht, wie gross das Pfeifli ist oder wie klein. Das ist eine interessante Erfahrung, aber ich glaube einfach, wenn man auf der einen Seite immer wieder Leute bei sich eingeladen hat, die sich müssen offenbaren, weil man die Fragen stellt, braucht es von Zeit zu Zeit auch die Bereitschaft, sich selber dem auszusetzen. Aber ich muss jetzt ehrlich gestehen, ich finde das nicht toll. Ich bin lieber der, auch heute, der Fragen stellt und nicht, der muss Antwort geben.
1: Ich sage immer, ein guter Moderator steht sehr gerne im Rampenlicht, aber nur, solange es nicht um ihn geht.
0: Ja, genau.
1: Oder? Und dann eben, dort war so ein harter Hosen-Abelon-Moment da gewesen. Und man darf sich ja auch nichts anmerken lassen. Man muss ja irgendwie cool bleiben und so. Aber was ist dir dort durch den Kopf gegangen, wo er dir das so ins Gesicht sagt?
0: Ja gut, es ist auf der einen Seite mir durch den Kopf gegangen, dass er nicht Unrecht hat und dass das weitestgehend stimmt und offensichtlich das Gesicht so viel verratet, was ja wunderbar ist. Das gilt ja nicht nur für ihn selber, sondern auch für die Gesichter, die man betrachtet. Und nachher habe ich gedacht, ja, hoffentlich kommt er nicht noch auf den Punkt, wo eigentlich mein Leben extrem dominiert hat, nämlich meine Ansprüche an eine möglichst Vollständigkeit und mein Anspruch an Gutsein und Angst, die konstante Angst zu versagen. Das ist zum Beispiel einfach ein Teil gewesen von mir und von meiner Jugend, schon in der Schule, die Angst zu versagen. Rot zu werden, wenn man gefragt wird. Also, all die Hindernisse, die man hat, sich selber können, zu entwickeln. Und das ist eigentlich meine, in dem Sinn, Lebensfrage, die ich immer noch nicht richtig gelöst habe. Und ich bin froh gewesen, hat er die nicht angesprochen.
1: Ich wollte sagen, und das hat sich nicht abgeleitet. Das hast du bis heute.
0: Immer noch. Also, die Angst vor einem Versagen ist ein Bestandteil von meinem Dasein. Wenn ich irgendetwas am Vorbereiten bin, habe ich immer Angst, nicht zu genügen, zu wenig gut zu sein, nicht alles bedacht zu haben, im richtigen Moment die falsche Abzweigung zu sehen. Und das ist eigentlich ein dauernder Widerstreit mit dem eigenen Inneren, ob man jetzt seinen persönlichen Ansprüchen, die man hat, genügt. Vielleicht ist es auch in dem Sinn, ja, so ein Push, dass man immer wieder weiterarbeitet, dass man nicht selbstzufrieden wird, aber es kann auch sehr vernichtend sein. Also da bin ich immer noch so am Ausjonglieren.
1: Aber ich glaube, das sind Menschen im Generellen, oder? Wenn man aufhört, besser zu werden, dann hat man eigentlich verloren. Aber wir können ja noch besser werden.
0: Ja.
1: Das ist schon, man sagt ja, es gibt ja den Ausdruck Sesselfurzer. Das sind genau die, die irgendwann stehen bleiben, oder?
0: Klar, aber es kann auch lähmend sein, indem dass man irgendwie zu fest Angst hat, nicht zu genügen und darum gar nicht probiert zu kumpen, rauszukumpen ins Nichts.
1: Machersyndrom hilft einem da zum Weitergehen. Jetzt haben wir viel in der Vergangenheit sind wir gewesen. Jetzt kehren wir mal um und schauen mal, was jetzt so ist und was beim Kurt Eschbacher eigentlich noch so ein bisschen ansteht. Was hast du eine Bucketlist?
0: Nein, habe ich nie gehabt. Ich probiere immer das, was mir wichtig scheint, gerade so schnell wie möglich zu lösen, ohne dass ich da lange Listen habe. In 10 Jahren tue ich das machen oder selbst. Ich bin immer noch sehr aktiv und das finde ich auch wichtig. Also ich moderiere relativ viel, auch gerade so medizinische Kongresse. Ich habe jetzt gerade über die Frage vom gesund älter werden einen Podcast lanciert, zusammen mit Nina Ruge, wo wir jetzt auch die Fortsetzung werden machen in ein paar Wochen. Ich gebe ein Heft raus, 50 plus, also da bin ich jetzt schon zu sagen, der alte Mann, der auf 50 zurückgeschaut, aber dort möchte ich auch journalistisch ein bisschen etwas, was das Älterwerden den Leuten näher bringen und bin so beschäftigt und nicht jetzt als Therapie, sondern als Interesse, das mich jeden Tag wieder zum Bett ausholt.
1: Und ich merke, Älterwerden ist für dich kein Problem?
0: Nein.
1: Im Gegenteil.
0: Das war nie eins gewesen. Auch über den Tod nachzudenken, ist kein Problem. Er wird kommen, die Sicherheit die haben wir alle. Und sich darauf vorzubereiten, dass das Ereignis irgendwann, im besten Fall, unerwartet wird passieren und dass auch mit seinen Partnerschaften oder auch engsten Familienmitgliedern zu diskutieren, finde ich etwas ganz Wichtiges.
1: Ich habe gerade letztens etwas Spannendes gelesen, nämlich, dass das Alter auf dem Papier immer unwichtiger wird, sondern man fokussiert sich immer mehr aufs Mindset. Man ist so alt, wie man sich fühlt.
0: Ja, und das hat natürlich sehr viel mit der Lebensweise zu tun. Also, ich glaube, nichts macht so schnell dement wie Einsamkeit. Und sich immer bewusst sein, dass man als Mensch ein Wesen ist, wo in dem Sinn Begegnungen braucht und Gesellschaft braucht, ist etwas ganz Wichtiges. Aber das kann man nicht nach der Pensionierung lernen. Freunde muss man pflegen, ein Leben lang. Dann hat man sie auch, wenn man älter wird. Und ich glaube, das ist eines von den wichtigsten Phänomenen für jetzt gut alt zu werden. Neben Bewegung, neben Essen. Ich könnte dir jetzt einen Vortrag halten, was alles nötig ist, aber du bist so ein junger Spanifler, wo das alles noch nicht so interessiert.
1: Ja, du könntest dich täuschen. Bei mir hat man gerade vor kurzem Diabetes diagnostiziert, also mit 35 fängt es an schwierig werden. Ich möchte nur noch zum Schluss noch auf das Thema eingehen. Du engagierst dich ja schon lange auch sozial und für gesellschaftliche Themen. Du bist der erste UNICEF-Botschafter von der Schweiz. Hast dich immer wieder eingesetzt eben für gesellschaftlich relevante Themen. Sind das heute immer noch die gleichen Themen wie vor 20, 30 Jahren? Oder sind wir einen Schritt weiter?
0: Erschreckenderweise sind es immer noch die gleichen. Also ich gehe jetzt gerade Anfang August nach Bangladesch, wo es um die Frage geht von Frauen. Es geht um die Frage von Flüchtlingen. Es geht um die Frage von den Chancen, die Kinder haben. Und das ist alles leider nicht besser geworden. Ich bin mehrmals in Kongo und habe hinter Fassaden gesehen, die erschütternd sind. Und jetzt auch gerade mit dem Krieg in der Ukraine sieht man, wie dünn die Schicht von der Zivilisation ist. nämlich anständig miteinander umzugehen, sogar dann, wenn man in Konflikt steht. Es ist, ich lese jetzt gerade eine Biografie von Ludwig XIV., also dem Sonnenkönig, oder? Und der hat einen Krieg nach dem anderen geführt und es waren genau die gleichen Kriege gewesen, zerstören, möglichst eine verbrannte Erde zu hinterlassen, wie das heutzutage in der Ukraine, aber in all diesen lokalen Kriegen noch 300, 500 Jahre später immer noch passiert. Also irgendwie ist es erschütternd, dass die Menschheit nicht etwas gelernt hat.
1: Das ist jetzt fast ein trauriger Moment, um die Sendung aufzuhören. Komm, wir hören noch mit etwas Positivem auf. Wenn du jetzt mit deiner Erfahrung und deinem Einblick ins Leben hast, was gibst du den Menschen Positives mit auf den Weg?
0: Also ich bin nicht einer, der gerne Ratschläge gibt, weil ich finde immer, Ratschläge, das ist wie jemand zu schlagen. Aber ja, halt wirklich Interesse aneinander zu haben. Dort, wo man sieht, dass jemand anders Hilfe braucht, nicht wegzuschauen, sondern die Hilfe zu geben. Man kann nicht alles verändern, aber im Moment, wo man spürt, da braucht jetzt jemand eine Unterstützung, die auch zu geben und in dem Sinn am Morgen aufzustehen und besonders die Menschen, die in unserem Land leben, dankbar zu sein, dass man das so machen darf.
1: Ich bin auch dankbar. Da ich nie Gast sein können in deiner Sendung, freut es mich umso mehr, dass du Gast bist in meiner Sendung, hier im Top 3. Und das wär's gewesen. Danke vielmals für deinen Besuch.
0: Danke dir für die Einladung.
1: Ja, und heute in der Woche ist meine geschätzte Kollegin Sarah Zollinger wieder an dieser Stelle und sie begrüßt dann der Hairstylist Martin Dürrematt. Ich hoffe, ihr schaltet auch wieder mit ein. Gute Woche. Ciao zusammen.
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3: Die Schweiz hat nicht nur die weltbesten Schwinger oder Tennisspieler, nein, wir haben auch den weltbesten Figaro-Coiffeur. Er ist 8-mal Weltmeister geworden im Frisieren. Herzlich willkommen, Martin Dürrematt.
4: Hallo Sarah, hoi. Schön, dass ich da bin.
3: Wenn ich schon mal einen Weltmeister bei mir im Studio habe, was würdest du an meiner Frisur anders machen?
4: Das ist natürlich eine sehr beliebte Frage. Ich muss immer sagen, ich kann das nicht beantworten. Weil wenn eine Frau zu mir kommt oder wenn ich einer Frau einen Haarschnitt mache, dann muss ich sie spüren. Es geht bei mir sehr viel über Energie, über Gefühl. Und das heisst, ich muss sie spüren. Ich muss mit ihr ins Gespräch kommen. Sie muss zu mir ansitzen. Ich muss ihr in die Haare legen. Ein ganz wichtiger Faktor. Und erst dann kommt bei mir so eine Information an. Dann weiss ich, was dir passiert. Weil sonst wären meine Sensoren immer offen und dann zack, zack, zack, zack, zack. Das geht nicht. Und darum ist bei mir, das läuft sehr, sehr viel über Gefühl.
3: Ich frage dich am Ende des Gesprächs, ist noch mal ist
4: super,
3: gut.
4: Super.
3: Nein, weil jetzt hat mich noch Wunder genommen, ich als Journalistin, wenn ich so durchs Leben durchlaufe, ich habe mega viele Situationen, wo ich denke, hey, das könnte eigentlich ein gutes Thema sein zum Nagern, das könnte eine Geschichte sein. Oder ich lerne eben Menschen kennen und denke, hey, die Person würde ich mega gerne zu mir ins Studio einladen. Dann hast du das in dem Fall nicht, dass wenn du Menschen triffst, sie anschaust und gerade irgendwie eine Vision hast, hey, das könnte er mega gut stehen oder uff, das würde ich ein bisschen anders machen.
4: Es gibt es natürlich auch, dass ich irgendeine Person anschaue und dann zack, kommt mir gerade eine Idee, aber ich muss mich wie schützen. Ich bin ein hochsensibler Mensch und darum muss ich wie schauen, dass ich nicht immer eben mit offenen Fühlern rumlaufe, weil sonst bin ich dann auch wie ein bisschen überstimuliert und dann wird das wie schwierig. Darum probiere ich mich so immer zu schützen, dass ich einfach ein bisschen bei mir bleibe und ruhig bleibe und darum kommt das eigentlich nur in wenigen Situationen vor, dass ich eine Person anschaue und gerade finde, ah, das würde dir gut stehen.
3: Und du sagst gerade hypersensibel. Also ich meine, das Gesicht oder das Haar ist etwas vom Ersten, was man ja sieht bei einem Menschen. Wie tust du dich da schützen? Oder wie kannst du das so ein bisschen wie auch abgrenzen?
4: Das ist schwierig, wie, das in Worte zu fassen, wenn ich mich abgrenze. Ich eben schaue natürlich, dass ich jetzt mit der Person nicht gerade... Ja, das klingt doof, wenn ich jetzt sage, ich komme mit ihr nicht gerade zu nahe. Ich finde es schwierig, in Worte zu fassen, wenn ich mich wirklich genau abgrenze. Ich kann das ehrlich gesagt gar nicht beantworten. Das ist eine gute Frage. Ich muss mir mal genau Gedanken machen, weil ich mich abgrenze.
3: Aber du tust dich ja nicht nur abgrenzen, du bist erfolgreicher Coiffeur. Ich habe das Gefühl, Coiffeur oder eben auch Friseur ist sehr ein harter Beruf. Ich habe das Gefühl, wenn ich durch die Stadt durchlaufe, es gibt mega viele Coiffeur, leider, also eigentlich fast ein bisschen wie Sand am Meer. Wieso hast du dich doch für den Beruf entschieden? Oder was ist so das, was dich jetzt so lange auch packt und fasziniert?
4: Also ich glaube, der Coiffeur-Beruf ist mir in die Wiege gelegt worden. Es gibt ein Video, da bin ich 2,5-jährig und da habe ich schon meinen Mann Mami, mein Papi und meiner Schwester die Haare frisiert mit so einer Plastikschere, Plastikkamm. Also ist mir wirklich in die Wiege gelegt worden. Ich habe aber auch immer gesagt, ich möchte nicht der normale, klassische Coiffeur sein. Ich möchte mehr machen. Ich möchte verschiedene Sachen können machen auf dem Beruf selber. Also musst du dahin gehen, wohin die anderen einem nicht folgen können. Ist eigentlich so ein bisschen mein Motto geworden. Und ich liebe einfach die Haare. Ich spüre Haare mega gut. Gerade durch meine Hochsensibilität spüre ich Personen auch sehr gut. Und darum weiss ich eigentlich ganz genau, was denn der Person passt, was die braucht und ja, wie ich mich muss verhalten oder was ich einfach machen muss, dass sie sich gut fühlt.
3: Du hast jetzt gerade irgendwie gesagt, du hast nicht ein normaler Coiffeur werden, du hast mehr sein. Wenn das müsstest du definieren oder in Wort fassen, was ist denn für dich jetzt ein normaler Coiffeur und was heisst für dich eben, ich möchte mehr als das sein?
4: Es ist definitiv eine gute Frage. Ich meine, was ist normal? Normal ist Definitionssache. Wie richtig ist immer das, was in der eigenen Wahrnehmung stimmt? Also für mich bedeutet ein normaler Coiffeur, der im Salon schafft, in einem Atelier schafft, in einem Coiffeurstudio und halt klassisch von Dienstag bis Samstag Kundinnen oder Kunden bedienen. Ich finde es spannend, verschiedene Sachen zu machen. Ich gebe Seminare, ich mache Hairshows, Präsentationen, Shootings, bin mit Stas und Sternli unterwegs, bin aber auch an der Person vom Alltag. Und ich finde, diese Abwechslung macht es mega spannend. Fernsehshows, eben Hairshows, das sind so viele verschiedene Geschichten. Und wenn mich jemand fragt, was ich am liebsten mache, muss ich immer sagen, die Abwechslung mache ich am liebsten. Wenn ich, egal was ich mache von diesen Sachen, wenn ich nur etwas von dem immer machen müsste, ich glaube, egal was es denn wäre, es würde mich langweilen. Und darum ist das mega spannend, dass ich heute hier darf sein und morgen gebe ich ein Seminar und dann mache ich eine Hairshow, dann muss ich eine Kollektion vorbereiten, dann fliege ich auf Köln und mache das Shooting und dann habe ich wieder eine bekannte Person bei mir, bin ich mit denen unterwegs und dann muss ich eher wieder so ein bisschen Dienstleistungen bringen, dann geht es wieder um mich, dann muss ich wieder performen auf der Bühne. Und das ist mega schön.
3: Das ist das, was ich an meinem Beruf liebe. Darum bin ich Journalistin geworden, weil ich gefunden habe, ich tue zwar jeden Tag eigentlich, muss ich recherchieren oder eben Themen aufarbeiten, aber der Inhalt ist eben immer etwas anderes. Darum komplett nachvollziehbar. Du hast gerade gesagt, Stars und Sterne, du hast ja ein eigenes Haaratelier in Opfiken. Genau. Und an der Eröffnung sind mega viele Schweizer Stars dort gewesen, habe ich gesehen. Wirklich so ein bisschen von Fabien Louwes, Jennifer Bosshardt, Baschi, Martina Hingas, Juli Tommy. Macht denn das ein bisschen stolz?
4: Hey, das ist wirklich crazy gewesen. Also ich meine, ich kenne ja die Leute schon vorher kennt, logisch, darum sind sie ja zu mir an der Eröffnung gekommen. Mir ist aber nie ganz so bewusst gewesen, wie viel das eigentlich wirklich sind. Und denen, wo die alle so zu mir an der Eröffnung gekommen sind, und vor allem, als ich dann das nachher den Artikel gelesen habe, habe ich gedacht so, wow. Okay, krass. Das hat mich schon ein bisschen selber stolz gemacht. Ich dachte so, das ist schon cool, dass die alle gekommen sind. Die sind alle wegen mir als Mensch gekommen. Und das habe ich mega schön gefunden.
3: Und du hast ja eigentlich auch nebst all diesen Schweizer Stars hast du auch internationale Stars gehabt. Du hast auch sehr viele Supermodels gehabt, habe ich gesehen. Mhm. Also wirklich von Irina Shayk, Alessandra Ambrosio oder auch Sängerinnen und Schauspielerinnen. Genau. Ist man eigentlich bei internationalen Stars dann auch ein bisschen nervöser nochmal? Oder macht das gar keinen Unterschied jetzt für dich?
4: Es ist lustig. Am Anfang natürlich ist das schon sehr speziell, wenn man mit bekannten Menschen zusammenarbeitet. Aber wie jeder Job wird es irgendwann ein bisschen normal. Und mit dem Normal, das will ich jetzt gar nicht werten, ob jetzt das positiv oder negativ ist. Aber man gewöhnt sich natürlich, mit bekannten Leuten zusammen zu arbeiten. Und ja, natürlich, umso bekannter sie ist, dann denkst du manchmal schon, okay, wow, das ist jetzt wirklich sie, die sitzt jetzt so von mir gerade auf dem Stuhl. Aber nein, ich bin ehrlich gesagt nicht mehr so nervös, wenn irgendjemand Bekanntes bei mir auf dem Stuhl sitzt. Im Gegenteil, ich freue mich eigentlich mega, fest die Person kennenzulernen, aber nicht als Fan, einfach als Mensch, weil ich so viele verschiedene Menschen kenne, die in der Öffentlichkeit stehen und dann finde ich es immer total spannend, wie die Person denn so drauf ist.
3: Du hast schon so viele Leute gehabt auf deinem Coiffeurstuhl. Du kannst sicher das eine oder andere Geschichte erzählen. Ich kenne das von mir selber. Wenn ich beim Coiffeur bin und ich gucke auf dem Stuhl, dann ist man immer ein bisschen gesprächig und irgendwie, ich habe das Gefühl, die meisten Leute haben irgendwie auch ein gutes Feeling. Ich glaube, das lernt man ja auch in diesem Beruf. Oder ich sage jetzt mal Smalltalk führen oder eben auch auf die Person, die da bei einem hockt, darauf einzugehen. Gibt es das eine oder andere Geschichte, die du darfst, kannst auspacken?
4: Also zuerst muss ich mal sagen, ich schwätze sehr gerne. Ich tue auch gerne Smalltalk führen, gar kein Problem. Aber was ich auch sehr gerne mache, ruhig sein. Und ich finde, das ist manchmal gar nicht so einfach, die Ruhe auszuhalten. Auf dem Coiffeurstuhl, aber auch privat, wenn man in die Ferien geht, wie auch immer. Ich finde es etwas sehr Schönes und Wichtiges und vor allem auch, wenn die Kundin das kann aushalten kann. Ich kann es sehr gut aushalten. Auch wenn die Kundin kann aushalten, finde ich das eigentlich sehr etwas Schönes. Weil schlussendlich muss ich immer sagen, wenn eine Frau bei mir auf dem Stuhl sitzt, beziehungsweise wenn ich meine Arbeit mache, dann ist meine Arbeit. Also das heisst, wenn ein Buchhalter seine Excel-Tabellen ausfüllt, dann kann er nebenan auch nicht nur über Ferien reden und noch psychologische Betreuung irgendwie machen oder irgendwie Sachen erzählen. Also ich muss mich je nachdem sehr stark konzentrieren. Auch, wenn
3: das lenkt dich eigentlich fast ab, oder
4: das
3: was?
4: Das lenkt mich ab und darum manchmal mehr, manchmal weniger, beziehungsweise manchmal brauche ich ein bisschen mehr Konzentration und manchmal geht etwas mehr aus der Routine raus. Aber gerade wenn ich eine neue Kundin habe und ich muss die Haare spüren, ich muss spüren, wo die Haare durchwollen, wenn ich eine Strähnentechnik mache, Balayage, Highlights, Babylights, was auch immer, dann muss ich spüren, wo ich die muss reinsetzen. Ich mache das nicht einfach nach einem Schema F. Und für das brauche ich manchmal einfach Ruhe und dann kann ich das aber auch der Person sagen und sagen, hey, ich muss mich jetzt wie gerade konzentrieren und entspann dich, bis einfach da, lese ein Heftchen, trinke Kaffee, Prosecco, genieße es einfach die Zeit, weil bei mir im Haaratelier ist es sehr ruhig. Ich habe Pflanzen, es ist gemütlich, ich habe viel Luft, also die Stühle sind sehr weit weg voneinander. Oft auch, dass man, wenn man zu uns kommt, dann soll man sich entspannen. Und gerade in der heutigen Zeit, wo so viel passiert, man ist überflutet, wird man auf Social Media, News, überall muss schnell und grösser werden und noch mehr und unpersönlicher. Und ich finde es schön, wenn es bei mir einfach ruhig ist, wenn es gut schmeckt, wenn man persönlich bedient wird. Und für das finde ich eigentlich die Ruhe eigentlich etwas sehr, sehr Schönes. Aber natürlich, ich schwätze auch sehr gern und sicher auch nicht zu wenig. Und natürlich weiss ich mega viele Geschichten von den Menschen, von Stars und Sternen, aber natürlich auch von Geschichten von Leuten aus dem Alltag. Und ja, es gibt natürlich sehr witzige Storys, weil ich manchmal denke, okay, gut, weiss nur ich das und nicht nur gerade Presse.
3: Also darfst du nichts verraten oder erzählen oder etwas, was dich mega überrascht hat oder vielleicht auch eine Person, die dich jetzt mega überrascht hat.
4: Natürlich, ich bekomme gerade private Themen bekomme ich sehr schnell und nah mit. Also wenn sich Leute trennen, dann weiss ich das meistens viele Wochen im Voraus, bevor das an die Presse kommt. Und ja, es ist auf eine Art etwas sehr Schönes, weil die Leute das einem anvertrauen. Natürlich kann ich, wenn ich das nicht erzählen, ist klar, logisch, weil ich glaube, darum kommen ja auch so viele Leute zu mir.
3: Schade, aber verstehe ich ja.
4: Weil sie mir auch vertrauen und sie wissen, ich tue das nicht einfach weiter erzählen. Es sind auch traurige Sachen, wenn Eltern sterben, wenn einfach jemand aus dem engen Umfeld stirbt, dann erfahre ich das natürlich auch sehr, sehr schnell. Und ja, das sind natürlich manchmal so ein bisschen die traurigeren Momente, aber gehört auch dazu und ich finde auch, das hat absolut Platz.
3: Baust du denn mit all deinen Kundinnen und Kunden auch wie eine Freundschaft auf? Also ich sage jetzt eben, ich habe ja gesehen, es kommen da wirklich in der Schweiz vor allem auch viele so ein bisschen Stars und Sterne zu dir. Mhm. Sind das alles Stammkunden auch von dir? Und eben mit Zeit von der Lauf der Jahre, oder? Ist das wirklich eine Freundschaft, die da ist?
4: Ja, das kann man schon so sagen. Und wenn man das jetzt so sagt, ich bin mit den Stars und Sternen befreundet, dann klingt das immer ein bisschen unsexy. Aber natürlich verbringe ich sehr viel Zeit mit der Stefanie Heinzmann, mit der Sandra Studer, Viola Tami, Stefanie Berger, noch ein paar andere. Ich verbringe sehr viel Zeit, nicht nur am Coiffeurstuhl, sondern halt wirklich auch, wenn ich mit ihnen an Produktionen unterwegs bin. Und natürlich baut sich da Freundschaft auf, weil ja, man halt einfach sehr, sehr viel Zeit zusammen verbringt. Und das ist eigentlich mega schön. Und darum ist eigentlich auch die Arbeit, es fühlt sich gar nicht nach Arbeiten an, sehr oft. Ich verbringe einfach Zeit mit Freunden und das ist eigentlich mega schön, wenn man so das Geld verdienen.
3: Und du machst ja nicht nur die Haare, du musst auch das Make-up machen, ja. Machst du auch zum Teil das ganze Styling, also von Kopf bis Fuß mit Kleider?
4: Absolut. Das ist so ein bisschen entstanden. Also ich würde mich nie als Stylist bezeichnen, also als Kleiderstylist. Aber natürlich kommt das mittlerweile sehr oft vor, gerade mit der Stefanie Heinzmann, wo ich immer wieder durch Kleider aussuche für Sing Mein Song oder Stadtland Talent etc., wo ich dann mit ihr entweder gehe shoppen oder sie zeigt, was sie für Kleider hat. Aber wir machen das auf eine sehr unkonventionelle Art und Weise, also sehr, sehr, sehr freundschaftlich, also nicht so, wie das professionelle Stylisten machen. Aber es macht mir auch mega Spass, weil ich weiss ja mittlerweile auch, was funktioniert im Fernsehen, in der Kamera oder Fotokamera, wie auch immer. Ich weiss, wie sich die Person fühlt. Das ist immer ein sehr grosses Thema bei Stylisten. Oftmals fühlen Stylisten die Person nicht so gut, weil du tust ja nicht ein Model einkleiden. Es ist nicht einfach, du tust nicht irgendwie einen Look einfach an einem Model anlegen, sondern du musst eigentlich die Persönlichkeit unterstreichen von diesem Mensch. Und das ist sehr, sehr oft schwierig und das kann man fast am besten machen, wenn man halt Person sehr gut kennt. Und eben durch das ich dann sie halt so gut kenne, weiss ich auch, wie, in was ich wohlfühle und was ihnen steht.
3: Und sie vertrauen dir ja auch. Zum Beispiel Stefanie Heinzmann, jetzt mit ihr bist du ja mehrmals in der Presse gewesen, in kürzerer Zeit oder letzter Zeit, weil ja eben, ihr habt wirklich krasse Veränderungen gemacht. Sehr farbenfroh, sage ich jetzt einmal. Kommt ja auch nicht immer bei allen so positiv an. Du gehst mit so Kritik um.
4: Ja, das ist da also natürlich gerade ein bisschen aktueller noch das Grüne, wo glaube ich, sehr viele mitbekommen haben. Nicht nur in der Schweiz, sondern auch in Deutschland hat es irgendwie die Runde gemacht. Wie gehe ich mit Kritik um? Also schlussendlich, ich meine, jeder hat einen anderen Geschmack und es ist völlig okay, dass einem etwas nicht gefällt. Also ich meine, Jesus Gott, mir gefällt auch nicht alles. Was ich schwierig finde, dass man in der heutigen Zeit seine Meinung immer gerade muss offen bekundschaften, dass man muss öffentlich werten, ob man es toll findet oder nicht toll findet. Es ist mir ehrlich gesagt gleich, wer was toll findet. Also schlussendlich, also, wieso muss man das öffentlich machen? Und ich finde, mittlerweile wäre es eigentlich auch ein bisschen an der Verantwortung der Medien, dass die das ein bisschen steuern. Weil irgendwie, man darf nichts mehr gegen Gruppen sagen, man darf nichts mehr gegen irgendwie, also gerade was mit Rassismus zu tun hat, darf man nichts gegen Gruppen sagen oder gegen Gay-Community etc. Aber gegen einzelne Personen kann man nach wie vor schiessen und das finde ich eigentlich recht krass, dass man einfach tut öffentlich schiessen gegen Leute. Man liest das, man sieht das, man bekommt das mit per Mail, per WhatsApp, per, okay, WhatsApp nicht, das sind ja mehr enge Social Media. Und denke so, wow, das ist so krass. Gegen Gruppen dürfen wir nichts sagen, aber gegen einzelne Personen kann man öffentlich schiessen. Und ich finde, mittlerweile müssen wir eigentlich da, müssen die eigentlich mit dem Gesicht anstehen, wenn man öffentlich etwas kommentieren will. Und wenn mich auf Social Media jemand kritisiert, nicht konstruktiv, sondern einfach böswillig, dann muss ich sagen, mittlerweile löse ich die Person löschen, blockieren, weil ich finde, das hat keinen Platz. Ich gebe dem keinen Platz. Und gerade vor allem Haare sind so vergänglich. Morgen hättest du gesehen, Steffi, wieder anders aus als heute. Und ich meine, warum muss man das so, sich so öffentlich, das so öffentlich so kritisieren? Finde ich schwierig.
3: Ich finde eigentlich schön, dass du sagst, Haare sind vergänglich, weil ich muss sagen, ich habe schon so viele Fails in meinem Leben, weil ich habe selber geschnitten, ich habe wirklich keine Ahnung. Ich bin wirklich bei vielen Praktikanten gewesen, und ich habe immer gesagt, hey, mach das einfach, tun umwerken, weil sie wachsen ja wieder nach. Ja. Oder? Gut, jetzt arbeite ich natürlich auch ein bisschen in der Medienwelt oder? Und bei ab und zu hat es gesehen, jetzt schaue ich schon ein bisschen mehr drauf. Ja. Bist du selber eitel jetzt mit deinen Haaren?
4: Oder? Bin ich eitel? Also ich weiss natürlich, dass ich so aussehen will. Die Frage ist jetzt, ist das eitel, wenn man weiss, was man will? Ich würde sagen, nein. Aber natürlich ist mir es wichtig, wie ich aussehe. Ich tue mich pflegen, im Gesicht, Haut, Haar. Ich gehe jede Woche zum Coiffeur, zu einem Barber, wo mir jede Woche den Bart schneiden, die Haare schneiden. Weil gerade ich tue das repräsentieren und ich finde, das muss einfach on fleek sein. Das kann nicht irgendwie so rausgewachsen sein. Ja, vielleicht ist es ein Weidel.
3: Ich muss sagen, deine Frisur sieht aber auch sehr praktisch aus. Du siehst eigentlich wirklich aus, du könntest morgen aufstehen, duschen, einfach trocknen und du bist bereit.
4: Nein, also es ist schon praktisch, aber ich tue es da tatsächlich jeden Tag föhne ich meine Haare föhne mit Föhn und Bürste. Man höre Bürste, genau. Das geht natürlich auch wahnsinnig schnell. Von dem her finde ich es eigentlich sehr praktisch. Aber eben, was ich muss sagen, ich muss das jede Woche, also muss gar nicht das schneiden, dass es wirklich auch so aussieht. Und ja, ich schneide immer den oberen Teil, meinen Pony schneide ich immer selber mit der Maschine. Und ich lasse den für den Nummer eigentlich in Anführungszeichen nur die Seite schneiden und meinen Bart.
3: Ja, wem soll man schon vertrauen, wenn man Weltmeister ist, oder? Es gibt ja dann eigentlich
4: keinen besseren. Ich kann sehr gut vertrauen, aber ich weiss nicht, der Pony, den muss ich immer, ich stand immer vor dem Spiegel mit der Haarschnittmaschine und du musst den Pony selber schneiden. Von dem her ist das eine gute Kombination.
3: Wir haben sie gerade vor kurzem davon gehabt, du hast gerne auch experimentieren, eben so ein bisschen auch mit Farben und Schnitt. Du hast wahrscheinlich einen mega hohen Perückenverbrauch. Oder ich meine, als Stars kannst du ja wie nicht immer so ein bisschen Technik oder Farben, ich sage jetzt mal, testen. Oder hast du, ich sage jetzt mal, genug Normalsterbliche, die sagen, oh ja, von Martin Dürrenmatt, wollte ich mit Haar schneiden lassen?
4: Ja, nein, ich tue natürlich testen, tue ich sehr viel an Puppenköpfen. Jetzt gerade, wenn ich Seminar gebe etc. Gerade ganz aktuell stehen bei mir hinten im Labor stehen bei mir 5 Perücken. Die werden jetzt gerade bearbeitet von mir und meinen Ladies im Atelier. Weil ich werde in 2 Wochen werde ich jetzt gerade eine Kollektion machen, 24, die neuen Trends fürs nächste Jahr. Und natürlich kann man eben die Trends halt auch nicht an den Models schneiden, weil meistens die Frauen, die Models, die lassen sich da nicht so schneiden. Darum muss ich ganz, ganz viel an den Perücken machen. Die werden jetzt gerade aktuell eingefärbt, geschnitten etc. So, dass wir dann in 2 Wochen das Shooting in Deutschland können machen mit den Models.
3: Tust du Trends setzen? Oder tust du jetzt einfach sozusagen ein bisschen umschauen und sagst, oh okay, so wie jetzt auch andere arbeiten, können sich entwickeln?
4: Also, ich würde nie behaupten, ich würde mich nie wagen, zu sagen, ich tue Trends setzen. Ich glaube, ich, wie auch viele andere, tun sich überall orientieren. Ich schaue natürlich, was passiert in der Welt. Wer trägt was? Was ist aktuell? Was ist gefragt im Bereich von Haar, Make-up, Kleider? Du schaust, also gerade ich schaue vor allem auch, wie sehen Stars aus? Ich tue mich sehr oft eigentlich an den Stars orientieren, international. Und so tue ich dann eigentlich meine Trends machen. Aber natürlich tue ich selber keine Trend kreieren. Es ist natürlich wie schon vieles, es hat alles irgendwie schon gegeben und du machst dann deine eigene Version daraus.
3: Du sagst, du schaust gerne Stars an, wie es bei denen aussieht. Hättest du gerne oder hast du auch so eine Liste an Leuten, die du gerne noch bei dir auf dem Coiffeurstuhl hättest?
4: Ich sage immer lustig, wie es Cameron Diaz, aber frag mich jetzt nicht, warum. Irgendwie finde ich die Frau cool und ich würde total denen gerne mal die Haare machen, aber würde natürlich auch nicht nein sagen, wenn jetzt irgendwie Beyoncé bei mir wird auf dem Stuhl sitzen oder Lady Gaga oder Heidi Klum.
3: Könnte noch alles kommen, wer weiss. Könnte noch alles kommen.
4: Ja, manchmal ist man selber überrascht, wenn plötzlich dann auf dem Stuhl sitzt und denkt, oh wow.
3: Könnt sie ja gemeinsam anfragen, dann kommt sie vielleicht dich, bei dir auf den Coiffeurstuhl und bei mir im Studio.
4: Genau.
3: Das wäre eigentlich eine super Kombination. Könntest du sie eigentlich vorbereiten und ich tue sie nachher interviewen?
4: Genau.
3: Das wäre doch schön.
4: Gute Kombination.
3: Jetzt eben 8-mal Weltmeister, ich habe es am Anfang kurz gesagt. Haben dich die Titel eigentlich also wirklich erst in die Coiffeurwelt rein katapultiert?
4: Nein. Man hat immer das Gefühl, nur weil man Weltmeister geworden ist oder ich bin, habe ich die Möglichkeiten bekommen, um irgendwie im Fernsehen zu arbeiten oder Seminar zu geben oder auf der Bühne zu stehen. Aber ich muss immer sagen, es hat mit dem anderen nichts zu tun. Also gerade wenn man Coiffeur-Weltmeister wird, das ist nicht so anerkannt oder angesehen wie jetzt irgendwie Fußball oder Tennis oder Kochen etc. Das heisst, nur weil ich das gewonnen habe, ist eigentlich noch gar nicht viel passiert. Das heisst, ich habe irgendwann müssen merken, okay, ich muss das selber ein bisschen ankurbeln. Ich habe tolle Leute im Hintergrund, die mich dann unterstützen, also in Form von Management, wo halt dann das tut, ankurbeln, das Ganze. Also das heisst, du musst dann selber Initiativen ergreifen und halt mit dem dann anfangen zu arbeiten. Und nur weil ich Weltmeister geworden bin, heisst das nicht, dass ich von einer Kamera reden kann oder dass ich Trends selber entwickeln kann oder dass ich Marketingverständnis habe, wie kann ich das jetzt zu Geld umsetzen oder auf einer Bühne stehen und von Leuten reden. Das eine hat nichts mit dem anderen zu tun, hat auch nichts damit zu tun, dass ich gut Stars begleiten will oder bedienen, betreuen, wie auch immer. Das sind alles andere Faktoren, die jeweils dann dort wichtig sind. Darum, es ist auf jeden Fall eine Türöffnung gewesen, natürlich, ganz klar. Ich meine, ich würde es gerade wieder so machen, ich empfehle es allen, weil man lernt sich so kennen, man lernt mit Druck umzugehen, man lernt auf Perfektion zu arbeiten, auf Zeit zu arbeiten und ich habe das einen wahnsinnig guten Start gefunden, aber nachher habe ich dann gleich noch ganz, ganz viel müssen machen, dass ich jetzt da bin, wo ich bin.
3: Wie kann man sich so eine Weltmeisterschaft vorstellen? Ist es wirklich irgendwie so ein Model oder ein Haarmodel, das irgendwie da in der Mitte von einer Bühne ist? Du tust da mit deinen Scherenhänden umwerfen und ganz viele Leute schauen zu?
4: Es ist ziemlich so. Also man tut sich natürlich monatelang auf so eine Weltmeisterschaft vorbereiten. Ich habe etwa 3-4 Jahre mich vorbereitet jeweils. Das heisst, ich habe etwa 60 bis 70 Puppenköpfe verschnitten, weil ich muss ja das irgendwo trainieren. Ich habe sie verschnitten, ich habe die gefärbt. Das ist Stunden über Stunden ist das Arbeit, dass das auf Perfektion eben trainierst und dann schlussendlich machst du das am Model und obwohl du es dann schon 70 Mal trainiert hast, ist dann, wenn du das am Model machst, ist es gleich wieder ganz anders. Aber trotzdem ist wichtig, dass du trainiert hast. Und dann du hast das Model, die Haare vorbereitet, die Farbe vorbereitet. Das machst du eigentlich im Backstage-Bereich, im Vorfeld, weil das sehr viel Zeit in Anspruch nimmt. Und dann nachher gehst du auf die Bühne und dann hast du eine halbe Stunde Zeit, um die Haare zu schneiden, weil ich in der Kategorie Trend Cut and Color habe ich eigentlich gewonnen, oder Progressive Cut Color hat es geheissen, habe ich gewonnen jeweils und dann hast du eine halbe Stunde Zeit, tust den Haarschnitt machen und dann kommen die Wertungsrichter und von der ganzen Welt und bewerten das. Sauberkeit, Schnitt, Harmonie, Präzision etc.
3: Aber kann man machen, was man will oder gibt es eine spezifische Aufgabe?
4: Nein, man kann machen, was man will. Also es ist Trend Cut and Color, Progressive Cut and Color und dann innerhalb von dem kannst du eigentlich machen, was du willst. Du tust, also du hast aber natürlich einen Trainer, ich habe einen Trainer gehabt, immer, der mich da sehr unterstützt hat, gepusht hat. Also ohne ihn hätte ich nie das gewonnen. Das war ein ganz, ganz wichtiger Faktor gewesen. Er tut natürlich schauen, in welche Richtung entwickeln sich die Wettbewerbstrend. Und innerhalb von dieser Entwicklung tut er natürlich dann, die Frisur, kreieren. Und ich schlussendlich tue es eigentlich dann nur noch umsetzen.
3: Und dann, wo holst du dann die ganze Inspiration? Eben, du hast 8-mal gewonnen. Ich meine, geht es am Schluss irgendwann nur noch darum, hey, ich möchte einfach etwas Verrücktes machen oder etwas, was es noch nie gegeben hat?
4: Ja, es ist natürlich, die Frisuren sind sehr crazy. Also, das hat natürlich mit Trend nichts zu tun. Mit Trend, wie man es kennt auf der Straße oder im Magazin. Also, das sind mega viel Farbe auf dem Kopf, lang und kurz und rasiert. Und also, das ist überhaupt nicht alltagstauglich. Ein bisschen vergleichbar wie in der Modewelt. Dort haben wir auch Haute Couture, wo ja auch nichts mit Alltag oder tragbar zu tun hat.
3: Und dann so ein bisschen, ich meine, hast du dann ein Model eigentlich, das du selber auch mitnehmen kannst? Kennst du die Person vorher schon?
4: Absolut.
3: Aber genau. Du darfst selber eine Brust wählen?
4: Ja, genau.
3: Oder ist das praktisch?
4: Ja, das ist praktisch und gleichzeitig wahnsinnig schwierig, weil ich meine, man muss erst mal eine schöne Frau finden, grosse Frau finden, schlanke Frau finden. Ja, leider geht es halt dort nach wie vor ein bisschen um auch die Masse von der, ja, genau. Auf jeden Fall, die tue ich selber mitnehmen, die tue ich selber finden und dann schaue ich natürlich, dass die Haarqualität auch passt und dann kann ich mich dort schon ein bisschen absichern.
3: Und was ich jetzt doch nicht vergessen habe, du hast gesagt, du bist jetzt eigentlich eben Trends für 2024 am Vorbereiten. Kannst du uns schon ein bisschen verraten, in welche Richtung das es geht?
4: Ja, absolut. Also ich meine, in der heutigen Zeit ist es ja nicht mehr so, dass heute das Trend ist und morgen ist etwas anderes Trend. Es ist ja einfach so eine schleichende Entwicklung von einem Trend. Also ich meine, jetzt auch gerade aktuell natürlich, wir reden von Mallet Haircut, zum Beispiel Sandra Bonner auf dem Meteodach dreht das. Also eigentlich so eine Fokuhila kennt man noch von früher. Vorne durch ein bisschen kürzer, hinten ein bisschen länger. In der heutigen Zeit reden wir hier vom Mallet oder diesen Wolfscut. Das ist ein sehr durchgestufter Look. Das sehen wir international zum Beispiel bei einer Miley Cyrus. Butterfly Haircut, Frauen mit langen Haaren, die wieder gestuft vorne sind, eher geföhnt, also ausgeföhnt. Das Brushing sieht man jetzt wieder sehr, sehr viel. Also es geht wirklich um das Thema Stufen. Vorne ein bisschen kürzer, hinten ein bisschen länger, in allen möglichen Varianten. Kupfer. Grosser Trend natürlich auch. Sehr cool, egal ob das Sommer ist oder Herbst oder Winter, ist Kupfer immer sehr cool, weil es einfach leuchtet. Und, aber natürlich ist man auch mit Blond dabei oder als Brünette. Funktioniert alles. Mode also, ist, sich selbst zu sein.
3: Da muss ich aber auch noch ein bisschen dran arbeiten. Da bin ich noch nicht ganz im Trend.
4: Ja, also Malex, Wolfscut, ja, da haben wir noch... Spielraum.
3: Und jetzt aber so ein bisschen in der Sommerzeit und so, hast du vielleicht die wichtigsten Tipps, wie man die Haare jetzt in dieser heißen Temperatur auch kann oder soll schützen?
4: Hitzeschutz ist immer ein wichtiges Thema, ganz allgemein, egal ob das Sommer ist oder Winter ist. Hitzeschutz, UV-Schutz, nicht nur für die Haare, sondern eben auch für das Gesicht, tue ich immer sehr, sehr gerne brauchen, anwenden. Aber auch, ich finde immer, wenn man im Bad geht oder ans Meer, an den Strand, dann eine Maske in die Haare tun, dass die Haare schön gepflegt sind, dann zusammenbinden zu einem Tut, dann sind die Haare total geschützt. Und gleichzeitig noch pflegt. Und darum finde ich das immer eine coole Option. Also so eine Dude-Frisur mit einer Maske drin funktioniert eigentlich noch recht gut.
3: Und jetzt zum Schluss, wir nähern uns eben leider schon am Ende von unserem Interview und zum Schluss noch eine ganz andere Frage. Ja. Martin Dürrematt, ich meine, dein Nachname sagt schon Dürrematt, wie der Schweizer Schriftsteller. Wie stehst du zu ihm?
4: So lustig, ich meine, früher hat mich die Frage oder das Thema gar nicht so begleitet und in der heutigen Zeit fragen mich immer alle nach dem Dürrematt, verständlicherweise. Ich bin mit ihm verwandt. Es ist der Bruder von meinem Urgroßvater. Ich finde es nicht wirklich sehr noch verwandt, aber andere sehen das manchmal ein bisschen anders. Anyway, auf jeden Fall, ich finde es wahnsinnig cool natürlich, was er gemacht hat. Er war ein Künstler in Form von Schriften. Ich bin ein Künstler in Form von Haaren. Also das heisst, so viel haben wir dann gleich nicht miteinander zu tun. Aber natürlich mega schön, dass es so in dieser Familie gibt, wo er schon künstlerische Adern hatte. Ich muss aber wirklich sagen, ich habe letztes Mal, als ich in der Ferien war, bei mir nach Neujahr bin ich am Strand gelegen, habe ich noch unbedingt die zwei Klassiker lesen, der Besuch der alten Dame und der Richter und sein Henker, weil die Justiz habe ich schon gelesen. Und dann nach zwei Seiten habe ich gefunden, nein, es geht gleich nicht. Egal, ob ich verwandt bin oder mit ihm nicht verwandt wäre, nein, es ist nicht meine Literatur. Ich lese lieber andere Bücher, aber natürlich trotzdem wahnsinnig cool, was er erreicht hat und gemacht hat.
3: Ich muss ja sagen, ich lese unglaublich gerne. Ich habe schon mega viel von ihm gelesen. Also, seine Werke habe ich schon in der Hand gehabt. Vielleicht kann ich mich ja mal in deine Hand begeben, oder? Und dann wäre es wieder so ein bisschen ausgeglichen.
4: Absolut.
3: Hey, danke dir vielmals, Martin Dürrmann, dass du da gewesen bist und für das tolle Interview.
4: Danke, schön gewesen.
3: Und ich hoffe, auch euch daheim hat es gefallen. Ich freue mich dann, euch nächste Woche wieder zu begrüßen. Dann aber mit dem Stefano Bullmann. Es ist die letzte Sendung vor unserer Sommerpause und darum machen wir nochmal eine Spezialsendung. Wir fangen so an, wie wir aufgehört haben, das zweite, und schauen zurück auf unsere Highlights von der dritten Staffel.

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1: Ich bin Tina Golatrella. Guten Morgen. Nach dem schweren Reisekarunglück bei Susch im Bündnerland untersuchen die Behörden nun die Nutzung der Sicherheitsgurte. Experten sagen im Blick, dass die Gurtentragepflicht in Reisekars in der Realität schlecht umgesetzt wird. Auch der Fahrzeugschreiber und andere technische Geräte des Cars werden ausgewertet. In Frankreich ist gestern Abend ein Zug entgleist. Dabei wurden 44 Personen verletzt, eine davon schwer, wie die Behörden mitteilen. Der Zug war mit 180 Fahrgästen in der Normandie unterwegs. Laut eines Fernsehsenders kollidierte der Zug mit einem noch unbekannten Gegenstand. Gegen Ekrem İmamoğlu, den abgesetzten Istanbuler Stadtpräsidenten und wichtigsten Rivalen von Präsident Recep Tayyip Erdogan, ist ein Urteil gefallen. Türkische Medien berichten, dass er wegen Beleidigung eines Staatsangestellten zu 25 Monaten Haft verurteilt wurde. Zudem darf er sich politisch nicht mehr betätigen. Die Opposition spricht von einem politisch motivierten Verfahren. Tennisspieler Alexander Zverev steht zum zweiten Mal in seiner Karriere an den US Open im Finale. Der Deutsche bezwang den Russen Karen Khachanov in 3 Sätzen. Zverev trifft auf den US-Amerikaner Ben Shelton, der sich im Halbfinale gegen seinen Landsmann Francis Tiafoe durchsetzte. Der Finale findet morgen statt. In der 3. Runde der Champions Hockey League hat der HC Fribourg-Gotteron sein erstes Heimspiel verloren. Der Schweizer Meister verliert gegen den HC Pilsen aus Tschechien mit 2-4. Morgen treffen die Freiburger noch auf Adler Mannheim.
2: Wetter. Wir schauen auf die aktuellen Temperaturen bei uns im Topland. Zollzach haben wir 8 Grad, Steckborn und St. Gallen messen wir 9. Heute ist es einfach sonnig, am Morgen im Flachland und lokale Nebelfelder, am Nachmittag über den Bergen einige harmlose Quellwolken. Die Höchsttemperaturen um 23 Grad. Morgen Sonntag ist dann meistens sonnig, im Tagesverlauf aus Nordwesten teils dichtere, höhere Wolkenfelder. Am Abend kann es auch vereinzelt regnen kommen.
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2: Dann schauen wir noch schnell auf unseren Verkehrsmonitor. Ich habe keine einzige Meldung für euch, wenn ihr noch etwas gesehen habt. Unsere Verkehrshotline-Nummern 0848 und 3x86 kommen gut und vor allem sicher auch im Ziel ab.
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2: Ja, das ist Radio Top am Samstagmorgen. Schön, sind ihr mit dabei. Da gibt es jetzt zum Wachwerden gute Musik auf die Ohren. Mit dabei habe ich Frauenpower von den Spice Girls aus dem 96. Oder auch der Power-Song von der Madonna aus dem 86 ist mit dabei. Oder der Mega-Hit von One Republic aus dem 2007. Zusammen verwachen wir. Am Mikrofon ist der Sven. Hallo!

0: Spice Girls mit Wannabe, da auf Radio Top am 13 ab 7.
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0: Ja, es wird wieder Formel 1 gefahren das Wochenende. Der grosse Preis von Spanien steht auf dem Programm. Unsere Corinna mit der Rennvorschau.
2: Die Formel 1 die feiert das Wochenende Premiere zu Madrid und erwartet nämlich eine komplett neue Strecke auf die Fahrer. Der sogenannte Mad Ring ist 5,4 Kilometer lang, hat 22 Kurven. Keiner weiß aber noch so richtig, was einem erwartet. Und genau das macht das Rennwochenende sehr spannend. Im Fokus natürlich der Kimi Antonelli nach seinem unglaublichen Sieg zu Monza. Führt er in der WM aktuell mit jetzt 66 Punkt Vorsprung auf seinen Teamkollegen, ebenfalls im Mercedes der George Russell. Also der George braucht dringend noch ein paar Punkte, wenn er im Titelkampf noch einmal Druck machen will. Und bei Ferrari gibt es nach dem Crash von Charles Leclerc zu Monza ebenfalls Gesprächsstoff. Der Leclerc ist fit und wird starten. Allerdings hat am Ferrari das Getriebe gewechselt werden. Das Qualifying ist am Samstag, das Rennen am Sonntag, 13. September am 3.
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0: Rain mit Sitting Down Here. Das ist Radio Top am Samstagmorgen. Ich wünsche euch gutes Verwachen. Was ihr auch immer machen könnt, geben wir doch eine Sprachnachricht durch, da bei uns im Studio. Da gibt es jetzt dann gerade wieder unsere 30 Minuten Nonstop Top Mix auf die Ohren. Mit dabei habe ich zum Start Genesis mit ihrem 80er Power Song oder Anastasia mit ihrem Hit aus dem 2000 und Lisa Stansfield aus den 90er.
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0: 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Wetter.
1: Wir schauen auf die aktuellen Temperaturen bei uns im Topland. Zettlingen, Zweifeld und Zwil messen wir gerade 9 Grad. Heute ist es einfach sonnig, am Morgen im Flachland noch lokale Nebelfelder, am Nachmittag über den Bergen einige harmlose Quellwolken. Die Höchsttemperaturen heute um 23 Grad. Morgen Sonntag ist es meistens sonnig im Tagesverlauf, aus Nordwesten teils dichtere, höhere Wolkenfelder. Am Abend kann es dann auch vereinzelt regnen kommen.
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1: Dann schauen wir noch schnell auf unseren Verkehrsmonitor und der sieht leer aus. Also ihr habt freie Fahrt. Kommt gut und vor allem sicher eurem Ziel an. Und wenn ihr noch etwas gesehen habt, unsere Verkehrshotline-Nummer 0848 und 3x86.
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0: Bellbook and Candle, Rescue Me. Das ist Radio Top mit den meisten 80er und 90er für euch Samstagmorgen. Kurz vor 8 Uhr haben wir es jetzt. Und gerade nach den News, dem Wetter und dem Verkehr habe ich Bonnie Tyler auf dem Plattenteller parat gemacht.
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3: Ich bin Tina Golatrella. Guten Morgen. Die Leistungen der angehenden Gebäudetechnikplaner Sanitäre geben zu reden. Laut Berner Zeitung und Bund sind im vergangenen Jahr schweizweit 29% der Lernenden durch die Abschlussprüfung gefallen. Im Durchschnitt liegt die Durchfallquote bei allen Lehrberufen bei 8,5%. Laut eines Direktors einer Gewerbeschule werden die schulischen Grundkompetenzen der Lernenden zunehmend schlechter. Schweigeminuten, Glockenschläge und Lichtinstallationen. Die USA haben gestern 25 Jahre nach den Terroranschlägen vom 11. September an die Opfer gedacht. Im Zentrum der Gedenkveranstaltungen standen die Angriffsorte, die Zwillingstürme in New York, das Pentagon bei Washington und ein Feld in Pennsylvania, auf das ein Flugzeug gestürzt war. Saudi-Arabien hat eine Ölpipeline zwischen dem Persischen Golf und dem Roten Meer vorübergehend abgestellt wegen Drohnenangriffen, das sagt ein Sprecher der saudischen Regierung. Seit der Öltransport durch die Straße von Hormuz wegen des Irankriegs blockiert ist, hat der Handel über das Rote Meer an Bedeutung gewonnen. Tennisspieler Alexander Zverev steht zum zweiten Mal in seiner Karriere an den US Open im Final. Der Deutsche bezwang den Russen Karen Khachanov in 3 Sätzen. Zverev trifft auf den US-Amerikaner Ben Shelton, der sich im Halbfinal gegen seinen Landsmann Francis Tiafoe durchsetzte. Der Final findet morgen statt.
0: Wetter. Wir schauen jetzt auf die aktuellen Temperaturen bei uns im Topland. Das Andelfingen, das Fraufeld und das Gossau messen wir aktuell 9 Grad. Heute ist sonnig, am Morgen im Flachland noch lokale Nebelfelder, am Nachmittag über den Bergen einige harmlose Quellwolken. Die Höchsttemperaturen heute um 23 Grad. Montag ist es meistens sonnig, im Tagesverlauf aus Nordwesten teils dichtere, höhere Wolkenfelder. Am Abend kann es auch vereinzelt regnen kommen.
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0: Und da habe ich eine Meldung bei mir auf dem Schirm. A2 Luzern Richtung Gotthard zwischen Wasser und Göschne 2 km Stau. Ihr müsst mit einem Zeitverlust von bis zu 20 Minuten rechnen. Wenn ihr noch etwas gesehen habt, unsere Verkehrshotline-Nummer 0848 und 3x86. Kommt gut und vor allem sicher an eurem Ziel an.
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0: Ja, guten Morgen an dem sonnigen, herbstlichen Morgen. Als nächstes reden wir dann gerade noch kurz über meine Lieblingsjahreszeit, den Herbst. Zuerst gibt es Musik von Ace of Base. Train und der Start in die neue Stunde macht Bonnie Tyler mit ihrem Hit aus dem 84. Am Mikrofon ist der Sven. Hallo!

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1: Ja, heute Morgen, als ich hier angefahren bin und beim Auto mal ein bisschen das Fenster runter habe ich dann schon gemerkt. Dum, dum.

0: Der Sommer ist definitiv vorbei und der Herbst steht vor der Tür. Aber ich finde ja, der Herbst ist eine von meiner absoluten Lieblingsjahreszeiten. Wir haben mal umgefragt, was die Hörerinnen und Hörer vom Herbst halten.
1: Der Herbst ist für mich Regen.
2: Schönes Wetter weiterhin, aber nicht mehr so heiß wie der Sommer.
3: Nebel, farbige Blätter, schöne Wälder. Wieder reingehen, ja, so wieder ein bisschen Rückzug.
4: Farben, Natur, die Möglichkeit zu wandern, das ist ein guter Herbst.
1: Kürbis und so Blätter am Boden.
5: So verschiedene Farben.
1: Halloween.
0: Genau, also viele freuen sich auf den Herbst. Ich mich ehrlich gesagt auch nach dem Hitzesommer, den wir hatten. Und auch die Manuela aus Balterswil freut sich darauf.
6: Ich freue mich auf den frisch gepressten Äpfel und Traubensaft, Maroni. Eigentlich wieder Eintöpfe zu machen, wie ein Goulasch oder eine feine Suppe.
0: Genau, das gehört doch alles zum Herbst. Wie habt ihr es zum Herbst? Schicken wir doch eine Sprachnachricht jetzt ins Studio. Den Kontakt findet ihr bei uns in der Top Now App.

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0: Susanne Vega mit ihrem Mega-Hit «Luca» aus dem 87. Das ist Radio Top am Samstagmorgen. Schön, sind ihr mit dabei. Jetzt gibt's dann gerade wieder unseren 30 Minuten Non-Stop-Top-Mix. Mit dabei habe ich Status Quo, der Robbie Williams oder ein 2000er von der Pink.
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0: Wir schauen schnell auf die aktuellen Temperaturen bei uns im Topland. Kraft haben wir 10 Grad, Romanshund 12 und so Schach messen wir aktuell gerade 11 Grad. Heute ist sonnig, am Morgen im Flachland nur lokale Nebelfelder, am Nachmittag über den Bergen einige harmlose Quellwolken. Die Höchsttemperaturen um 23 Grad. Morgen Sonntag ist dann meistens sonnig, im Tagesverlauf aus Nordwesten teils dichtere, höhere Wolkenfelder, am Abend kann es auch vereinzelt regnen kommen.
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0: Und dann habe ich eine wichtige Meldung bei mir auf dem Schirm. A2 Luzern-Gotthard zwischen Wassen und Göschenen. Dort haben wir 2 Kilometer Stau, weil der Tunnel gesperrt ist. Ich wiederhole nochmal. A2 Luzern Richtung Gotthard zwischen Wassen und Göschenen. 2 Kilometer Stau, weil der Tunnel gesperrt ist. Wenn ihr noch etwas gesehen habt, unsere Verkehrshotline-Nummer 0848 und 3x86. Kommt gut und vor allem sicher an eurem Ziel an.
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0: Einer von meinen Lieblingssongs aus den 90ern von der Janet Jackson. Das ist Radio Top mit den meisten 80er und 90er. Nach unserem Service gibt es Eagle Eye Cherry aus dem 98.
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6: Ich bin Tina Golatrella. Guten Morgen. Die Leistungen der angehenden Gebäudetechnikplaner Sanitäre geben zu reden. Laut Berner Zeitung und Bund sind im vergangenen Jahr schweizweit 29% der Lernenden durch die Abschlussprüfung gefallen. Im Durchschnitt liegt die Durchfallquote bei allen Lehrberufen bei 8,5%. Laut eines Direktors einer Gewerbeschule werden die schulischen Grundkompetenzen der Lernenden zunehmend schlechter. Schweigeminuten, Glockenschläge und Lichtinstallationen. Die USA haben gestern 25 Jahre nach den Terroranschlägen vom 11. September an die Opfer gedacht. Im Zentrum der Gedenkveranstaltungen standen die Angriffsorte, die Zwillingstürme in New York, das Pentagon bei Washington und ein Feld in Pennsylvania, auf das ein Flugzeug gestürzt war. Saudi-Arabien hat eine Ölpipeline zwischen dem Persischen Golf und dem Roten Meer vorübergehend abgestellt wegen Drohnenangriffen, das sagt ein Sprecher der saudischen Regierung. Seit der Öltransport durch die Straße von Hormuz wegen des Irankriegs blockiert ist, hat der Handel über das Rote Meer an Bedeutung gewonnen. Tennisspieler Alexander Zverev steht zum zweiten Mal in seiner Karriere an den US Open im Finale. Der Deutsche bezwang den Russen Karen Khachanov in 3 Sätzen. Zverev trifft auf den US-Amerikaner Ben Shelton, der sich im Halbfinale gegen seinen Landsmann Francis Tiafoe durchsetzte. Der Finale findet morgen statt.
7: Wetter. Wir schauen auf die aktuellen Temperaturen bei uns im Topland. Zägerle und Matzingen haben wir 11 Grad und in Flawil messen wir aktuell gerade 12 Grad. Heute ist es sonnig, morgen im Flachland noch lokale Nebelfelder, am Nachmittag über den Bergen einige harmlose Quellwolken. Die Höchsttemperaturen heute um 23 Grad. Morgen Sonntag ist es meistens sonnig, im Tagesverlauf aus Nordwesten teils dichtere, höhere Wolkenfelder, am Abend kann es auch vereinzelt regnen kommen.
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7: Und dann schauen wir noch schnell auf die Strasse. Stocken tut es bei der A1 Nordring Zürich Bern Richtung St. Gallen zwischen dem Limmataler Kreuz und dem Gubrisch-Tunnel. A2 Luzern Richtung Gotthard zwischen Amsteg und Göschne. Dort haben wir 4 Kilometer Stau. Und ich muss mit einem Zeitverlust von bis zu 40 Minuten rechnen. Dann Gegenrichtung A2 Giasso Richtung Gotthard zwischen Quinto und Airolo. Dort haben wir 2 Kilometer Stau. Und ich habe einen Zeitverlust von bis zu 20 Minuten. Wenn ihr noch etwas gesehen habt, unsere Verkehrshotline-Nummer 0848 und 3x86. Kommen gut und vor allem sicher an eurem Ziel an.
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7: Ja, schön, sind ihr mit dabei am Samstagmorgen hier bei uns auf Radio Top. Und ich habe gute Musik für euch parat. Zum Beispiel den Mega-Hit von Green Day aus den 2000er. Oder das Ding mit seinem 80er-Power-Song. Oder gerade mal noch ein bisschen tiefer in unserer Plattensammlung. Ein Hit von Fleetwood Mac aus den 70er habe ich auch parat. Ich bin der Sven, schön, sind ihr mit dabei.
0: Der

0: Green Day, Boulevard of Broken Dreams, am 8:45 hier auf Radio Top.
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0: Ja, das Knabenschiessen steht in diesen Tagen wieder auf dem Programm und unser Flavio hat mit dem Platzmeister, mit dem Heinz Büttler, geredet. Ist alles bereit beim Albis Gütli?
2: Wir sind der letzte Zug. Kilby ist tot. Jetzt müssen wir noch ein paar Kleinigkeiten machen, unter anderem Abfallinseln erstellen, überall eine Funktionskontrolle machen und dann geht es um 10 Uhr geht's los. Können sich alle freuen.
3: Okay, da freuen wir uns auch wirklich. Und das ist ja die grösste Kilby auf einem Platz. Gibt es ein paar Highlights oder Erneuerungen, wo du sagst, hey, nur schon wegen dem muss man raufkommen?
2: Also es ist die grösste zusammenhängende Kilby, vermutlich nicht nur in der Schweiz, sondern in ganz Europa.
3: Oi.
2: Ja, zusammenhängend. Und dann noch so liebliche Geografie eingelegt, das gibt es höchstwahrscheinlich nur im Albisgütli.
3: Und welche Bahn muss man unbedingt besuchen? Was ist neu?
2: Die ganze Kilby ist ein Highlight. Für gross, für klein, für jung und alt hat es das Richtige. Neu in dieser Kilby ist der Freifall-Tower. Neu ist auch der Dance-Jumper und Spiegelkarussell. Und alles andere ist bekannt, aber ist ebenso attraktiv.
3: Und ich würde gerne mit dir auf den Freefall-Tower. Wärst du dabei?
2: Ich bin dabei, ja.
3: Ja, aber nicht, dass es dann schlecht wird, gell?
2: Ich bin bis jetzt jede Bahn gefahren, irgendeine ist in meiner Funktion als Platzmeister. Ich komme mit dir sehr gerne dort rauf.
3: Das machen wir heute. Ich wünsche euch einen guten Start. Ciao.
2: Ja, danke. Tschüss.
0: Ja, also schauen wir doch, ob der Flavio mit dem Heinz Büttler noch auf den Freefall-Tower geht und es dann so tönt. Also in 45 Minuten geht es los. Man schaltet dann im Verlauf der heutigen Sendung noch raus zu unserem Flavio. Er ist für uns wieder am Knabenschiessen unterwegs.
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0: Fleetwood Mac, Don't Stop, das ist Radio Top am Samstagmorgen. Jetzt gibt's dann gerade wieder unsere 30 Minuten Non-Stop Top Mix. Startet immer mit Man at Work aus dem 82. Dann habe ich einen 2000er von U2 und The Quiz the Berg habe ich auch noch mit dabei.
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6: Wetter. Wir schauen auf die aktuellen Temperaturen bei uns im Topland. In Freitiken und zu Ramsen haben wir 13 Grad und zu Uzwil messen wir gerade 12. Heute ist es sonnig, am Morgen im Flachland und lokale Nebelfelder, am Nachmittag über den Bergen einige harmlose Quellwolken. Die Höchsttemperaturen heute um 23 Grad. Morgen Sonntag ist es meistens sonnig, im Tagesverlauf aus Nordwesten teils dichtere, höhere Wolkenfelder. Am Abend kann es auch vereinzelt regnen kommen.
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6: Noch ein Blick auf die Strasse. Stocken tut es aktuell bei der A1 Nordring Zürich, Bern Richtung St. Gallen zwischen dem Limmataler Kreuz und dem Gubrist-Tunnel. Dann schauen wir Richtung Süden, A2 Luzern Richtung Gotthard zwischen Amsteg und Göschnen. Dort haben wir 4 km Stau. Immer mit einem Zeitverlust von bis zu 40 Minuten rechnen. Dann gegen Richtung A2 Chiasso Richtung Gotthard zwischen Quinto und Airolo. Dort haben wir 2 km Stau. Dort haben wir einen Zeitverlust von bis zu 20 Minuten. Wenn ihr noch etwas gesehen habt, unsere Verkehrshotline-Nummer 0848 und 3x86. Kommen gut und vor allem sicher auch im Ziel an.
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0: 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Das ist Radio Top mit den meisten 80er und 90er. Nach unserem Service gibt es einen 80er Power-Song von Queen.
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9: Ich bin Tina Colatrella. Im Kanton Aargau besitzen immer mehr Personen Waffen. Ende des letzten Jahres waren über 136.000 Waffen und Zubehör registriert. Gleichzeitig wurden laut der Aargauer Zeitung so viele Ausnahmebewilligungen für verbotene Waffen und Zubehör erteilt wie noch nie, insgesamt 1.895. Die Recherche erfolgte nach den tödlichen Schüssen am Aarauer Reif. Heute beginnt in der Schweiz die nationale Food Waste Woche. Verschiedene Organisationen machen bis zum 20. September mit Food Waste Banketten und Mitmachaktionen auf Lebensmittelverschwendung aufmerksam. In der Schweiz landen pro Person jedes Jahr durchschnittlich 80 Kilogramm Lebensmittel im Müll. Die Angehörigen der Opfer des Bergsturzes am Piz Cengalo wollen keine Berufung einlegen und akzeptieren den Freispruch der 5 Beschuldigten im Bondo-Prozess. Wie die Engadiner Post mitteilt, verzichtet auch die Bündner Staatsanwaltschaft auf einen Weiterzug. Somit wäre das Urteil rechtskräftig. Neue Kleider belassen das Klima immer stärker. Der CO2-Ausstoß der weltweiten Modeindustrie ist von 2022 bis 2024 um fast 14% gestiegen. Das zeigt ein Bericht der US-Organisation Apparel Impact. Grund ist die steigende Kleiderproduktion. Vor allem Polyester aus Erdöl wird häufiger eingesetzt, weil recyceltes Material teurer ist.
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0: Wir schauen auf die aktuellen Temperaturen bei uns im Topland. Usten und Adorf haben wir gerade 13 Grad und zu Oberbüren messen wir 12. Heute ist es sonnig, am Morgen im Flachland nur lokale Nebelfelder, am Nachmittag über den Bergen einige harmlose Quellwolken. Die Höchsttemperaturen heute um 23 Grad. Morgen Sonntag ist es dann meistens sonnig, im Tagesverlauf aus Nordwesten teils dichtere, höhere Wolkenfelder. Am Abend kann es auch vereinzelt regnen kommen.
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0: Dann schauen wir noch schnell auf die Strasse. Stocken tut es bei der A1 Nordring Zürich-Bern Richtung St. Gallen zwischen dem Limmataler Kreuz und dem Gubrist-Tunnel. Dann stockt es auch bei der A1 St. Gallen Richtung Zürich zwischen der Verzweigung Brütisellen und Zürich-Ost. Dann klemmt es bei der A3 Westring Zürich-Basel Richtung Chur zwischen Urdorf Süd und Zürich-West. Dann schauen wir noch schnell in den Süden. A2 Luzern Richtung Gotthard zwischen Amsteg und Göschne. Dort haben wir 5 km Stau und müssen mit einem Zeitverlust von bis zu 50 Minuten rechnen. Dann Gegenrichtung A2 Chiasso Richtung Gotthard zwischen Gwinto und Airolo 3 km Stau. Ihr habt einen Zeitverlust von bis zu 30 Minuten. Kommt gut und sicher eurem Ziel an. Und wenn ihr noch etwas seht, unsere Verkehrshotline-Nummer 0848 und 3x86.
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0: Ja, das ist Radio Top am Samstagmorgen und schön sind ihr mit dabei. Wir begleiten euch natürlich mit guter Musik. Zum Beispiel haben wir Joe Cocker, The Chorus oder Backstreet Boys für euch parat in dieser halben Stunde. Was macht ihr so an dem Samstag? Gebt es mir doch schnell per Sprachnachricht durch. Der Domenico hat sich noch bei uns gemeldet.
5: Ciao, ciao, belli, buongiorno, buongiornissima, sole, calores, herrlicher Samstag und Power Sound zum Aufwachen und Sachen erledigen. So schön, che spettacolo. Allora, weiter so, con la musica, con l'emozione, e gran spettacolo. Grazie belli, ciao ciao, buon weekend.
0: Danke Domi, das gibt doch gute Laune. Am Mikrofon ist für euch der Sven.

0: Das ist der Joe Cocker mit «Summer in the City». Ja, diese Woche haben wir ja bei uns in der Morgenshow über Arbeit-Fails geredet. Unsere Feierabendstimme Corina hat ja vor Radio Top am Flughafen in Zürich gearbeitet. Dort ist ihr mal ein grosser Fehler bei der Arbeit passiert.
1: Am Check-in bin ich am Schalter gehockt und dann wollte ich den Koffer einchecken. Ich habe das Etikett rausgelassen für den Koffer. Dann habe ich das Pedal gedrückt, habe gedacht, ich habe das Etikett wie immer angemacht. Drücke ich, das Band fährt und der Passagier sagt mir, Entschuldigung, mein Koffer hat kein Etikett dran. Und ich schaue hinterher und sehe, wie der Koffer gerade den Schwank macht aufs grosse Band und quasi weg ist. Und dann schaue ich auf meinen Tisch und dann ist das Kofferetikett einfach auf meinem Tisch und nicht am Koffer gewesen. Ich habe dann am Gepäckskeller angerufen und gesagt, du Jungs, hört mal, da kommt ein Koffer ohne Label. Ja, bitte das Label anmachen, dass der Koffer auch ankommt.
0: Ja, immerhin ist es nochmal gut rausgekommen. Auch unser Cyril hat ein eher unglückliches Missgeschick bei der Arbeit damals erlebt.
2: Vor Jahren, als ich in der Lehre war ich in der Abteilung und ich mich mit der Chefin nicht ganz so gut verstanden habe und habe dann über sie gemotzt, ein Mail gemacht an einen Arbeitskollegen von mir. Ja, und beim Empfänger war dann halt aus Versehen sie drin und nicht er. Und das Mail ist dann an sie gegangen. Shit happens.
0: Ja, shit happens. So Zeug habe ich auch schon erlebt. Und mir ist sogar noch etwas anderes passiert in der Lehre. Ich habe mal einen ganz wichtigen Brief müssen abholen für meine Chefin. Und dann ist der Brief einfach beim Liftschlitz runtergefallen. Also ich hatte natürlich wieder Kaffee in der einen Hand und die Briefe in der anderen. Und dann hat natürlich der Liftmechaniker kommen. Und ja, der hat wenig Freude gehabt, weil er sonst schon viel zu tun hatte. Ja, immerhin läuft da Technik bei uns im Studio gut. Ich würde sagen, jetzt Kiss von Prince.

0: Yes, das ist Radio Top mit Everybody von den Backstreet Boys. Jetzt gibt's dann gerade wieder unsere 30 Minuten Nonstop Top Mix auf die Ohren.
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3: Wetter. Wir schauen auf die aktuellen Temperaturen bei uns im Topland. In Neftenbach und Kreuzlingen haben wir 16 Grad und in Heiden messen wir 15. Heute ist sonnig, am Morgen im Flachland und lokale Nebelfelder. Am Nachmittag über den Bergen einige harmlose Quellwolken. Die Höchsttemperatur um 23 Grad. Morgen Sonntag ist es meistens sonnig. Im Tagesverlauf aus Nordwesten teils dichtere, höhere Wolkenfelder. Am Abend kann es auch vereinzelt regnen kommen.
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3: Da schauen wir noch schnell auf die Strasse. Stocken tut es bei der A1 Nordring Zürich Bern Richtung St. Gallen zwischen dem Limmertaler Kreuz und dem Gubrisch-Tunnel. Dann stockt es auch bei der A1 St. Gallen Richtung Zürich zwischen der Verzweigung Brüttisellen und Zürich-Ost. Dann klemmt es auch bei der A3 Westring Zürich Basel Richtung Chur zwischen Durdorf Süd und Zürich-West. Dann schauen wir noch schnell ins Süden, A2 Luzern Richtung Gotthard zwischen Amsteg und Göschne. Dort haben wir 5 km Stau und einen Zeitverlust von bis zu 50 Minuten. Dann Gegenrichtung A2 Giasso Richtung Gotthard zwischen Quinto und Airolo 3 km Stau und ihr habt dort einen Zeitverlust von bis zu 30 Minuten. Kommt gut und vor allem sicher an eurem Ziel an.
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1: 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Gerade nach unserem Service gibt's Lambada.
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11: Ich bin Tina Colatrella. Im Kanton Aargau besitzen immer mehr Personen Waffen. Ende des letzten Jahres waren über 136.000 Waffen und Zubehör registriert. Gleichzeitig wurden laut der Aargauer Zeitung so viele Ausnahmebewilligungen für verbotene Waffen und Zubehör erteilt wie noch nie, insgesamt 1.895. Die Recherche erfolgte nach den tödlichen Schüssen am Aarauer Reif. Heute beginnt in der Schweiz die nationale Food Waste Woche. Verschiedene Organisationen machen bis zum 20. September mit Food Waste Banketten und Mitmachaktionen auf Lebensmittelverschwendung aufmerksam. In der Schweiz landen pro Person jedes Jahr durchschnittlich 80 Kilogramm Lebensmittel im Müll. Die Angehörigen der Opfer des Bergsturzes am Piz Cengalo wollen keine Berufung einlegen und akzeptieren den Freispruch der 5 Beschuldigten im Bondo-Prozess. Wie die Engadiner Post mitteilt, verzichtet auch die Bündner Staatsanwaltschaft auf einen Weiterzug. Somit wäre das Urteil rechtskräftig. Neue Kleider belassen das Klima immer stärker. Der CO2-Ausstoß der weltweiten Modeindustrie ist von 2022 bis 2024 um fast 14% gestiegen. Das zeigt ein Bericht der US-Organisation Apparel Impact. Grund ist die steigende Kleiderproduktion. Vor allem Polyester aus Erdöl wird häufiger eingesetzt, weil recyceltes Material teurer ist.
12: Wetter. Wir schauen auf die aktuellen Temperaturen bei uns im Topland. Z'Henkerd und z'Fischingen haben wir gerade 17 Grad und Stein am Rhein messen wir 16. Heute ist sonnig, im Flachland haben wir noch lokale Nebelfelder, am Nachmittag über den Bergen einige harmlose Quellwolken, die Höchsttemperaturen um 23 Grad. Morgen Sonntag ist es meistens sonnig, im Tagesverlauf aus Nordwesten teils dichtere, höhere Wolkenfelder. Am Abend kann es auch vereinzelt regnen kommen.
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12: Ja, und ich sehe, ihr seid alle fleissig unterwegs. Stocken tut es noch bei der A1 Nordring Zürich-Bern Richtung St. Gallen zwischen dem Limmataler Kreuz und dem Gubrist-Tunnel. Stocken tut es auch bei der A1 St. Gallen Richtung Zürich zwischen der Verzweigung Brütisellen und Zürich-Ost. Dann klemmt es bei der A3 Westring Basel Richtung Chur zwischen Dudorf Nord und Zürich-West. Dann A3 Chur Richtung Zürich zwischen Zagans und Flums. Dort haben wir Stau wegen Bauarbeiten. Der rechte Fahrstreifen ist dann gesperrt. Dann A13 Zagans Richtung Chur zwischen Trübach und Bad Gott, dort stockt es ebenfalls. Und dann alle, die auf dem Weg Richtung Süden sind, A2 Luzern Richtung Gotthard zwischen Amsteg und Göschne 5 km Stau und einen Zeitverlust von bis zu 50 Minuten. Dann Gegenrichtung A2 Chiasso Richtung Gotthard zwischen Quinto und Airolo, dort haben wir 4 km Stau und einen Zeitverlust von bis zu 40 Minuten. Kommt gut und vor allem sicher auch im Ziel an.
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12: Ja, schön sind wir mit dabei hier auf Radio Top an dem Samstagmorgen. Vielleicht sind wir ja schon zum Mittag vorbereitet. Was machen ihr? Gebt es mir gerne durch via Sprachnachricht oder auf 0848 80 0088. Da können wir ein bisschen pläudern. Jetzt gibt es gute Musik von InSync aus den 90er oder der Red Hot Chili Peppers aus den 2000er oder der Michael Jackson aus den 80er. Und ich bin der Sven. Hallo!

0: 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Achtung, eine Gefahrenmeldung an 1 St. Gallen, St. Margrethe zwischen Trineck und St. Margrethe. In beiden Richtungen haben wir eine Verkehrsbehinderung. Es hat einen Brand wegen einer Feuerwehrübung neben der Autobahn. An 1 St. Gallen, St. Margrethe zwischen Trineck und St. Margrethe. In beiden Richtungen Verkehrsbehinderungen wegen einem Brand wegen einer Feuerwehrübung neben der Autobahn. Kommen gut und vor allem sicher eurem Ziel an.
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0: Red Hot Chili Peppers mit Californication hier auf Radio Top. Jetzt haben wir 14 Minuten ab 11.
1: Flow or not flow? Das hat uns diese Woche in Flow gebracht. Oder eben nicht.
0: Ja, und bei mir im Studio ist jetzt unser Florian Zwahlen. Ein Technikexperte bist du, glaube ich, auch, oder?
2: Ja, Technikexperte würde ich nicht sagen, aber so ein bisschen Technik interessiert. Durchaus,
0: genau.
2: Mal.
0: Genau. Diese Woche sind ja die neuen iPhones vorgestellt worden, das iPhone Pro und das neue iPhone Duo.
2: Das Lustige ist ja, Apple kommt und tut es als riesige Neuheit vorstellen. Dabei Samsung und all die anderen Hersteller, die haben ja das eigentlich genau schon. Und auch das Format, das ja so ein bisschen an ein Tablet angelehnt ist, ist eigentlich ziemlich gleich. Von dem her, so eine riesige Neuheit ist es nicht. Ausser, ich glaube, was wirklich so ein bisschen Neuheitswert springt, ist der Preis. Ja. Über 3000 Stutz, hast du gesehen?
0: Ja, 3200 in der besten Ausführung natürlich. Also du wirst es nicht kaufen?
2: Nein, okay. Never. Ich verstehe den ganzen Hype über die Flip-Handys überhaupt nicht. Meine Güte, nehmen wir ein normales Handy, das lange doch.
0: Ja, und unser Andi von Andi Arbeit hat die Woche einmal noch nachgeschaut. Für das Geld, eben für 3200, wirst du auch einen Ford Focus Carwin zum Beispiel bekommen.
2: Aber ohne Parkplatzkosten, oder?
0: Ja, das natürlich schon.
2: Mein Handy kannst du einfach in die Hosentasche tun.
0: Aber du bist schon, man muss sagen, ein bisschen Apple-Fan, oder?
2: Das auf alle Fälle. Ich finde, da kann man auch mal eine Lanze brechen, was die anbringen mit gerade so ein bisschen Zusammenarbeit, wenn mehrere Apple-Geräte hast. Ich meine, das ist grossartig. Ich kann auf dem iPhone etwas anwählen und kopieren klicken und nachher auf dem Mac Ctrl-V für einfügen. Und es kommt einfach vom iPhone auf den Mac die ganze Zusammenarbeit. Grosses Kino. Auch wenn es meistens ein bisschen überteuert ist.
0: Ja, wegen dem bin ich diese Woche, wegen dem Preis, bin ich nicht so im Flow gewesen.
2: Ja, mal ich noch frei gehabt, zwei Tage. Von dem her, das habe ich nicht ganz so getroffen.
0: Sehr gut. Ich würde sagen, wir machen da weiter mit guter Musik bei uns auf Radio Top.
1: Das geht definitiv besser.

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0: Achtung, wir haben eine wichtige Meldung. Gegenstände auf der Fahrbahn A13 St. Margrethe Richtung Sagans zwischen Oberried und Zennwald besteht Gefahr von Gegenständen auf der Fahrbahn. Ich wiederhole nochmal. A13 St. Margrethe Richtung Sagans zwischen Oberried und Zennwald besteht Gefahr wegen Gegenständen auf der Fahrbahn. Kommt gut und vor allem sicher an eurem Ziel an.
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0: Sing von Michael Jackson. Das ist Radio Top. Jetzt gibt es gerade wieder unseren 30 Minuten Nonstop Top Mix. Mit dabei habe ich die Sunrise Avenue, Pointer Sisters oder Jennifer Lopez mit ihrem 90er-Hit.
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4: Wetter. Wir schauen auf die aktuellen Temperaturen bei uns im Topland. In Winterthur, Wülflingen und Kreuzlingen haben wir gerade 18 Grad und in Bad Kappel messen wir 17. Heute ist sonnig, im Flachland haben wir noch lokale Nebelfelder. Am Nachmittag über den Bergen einige harmlose Quellwolken. Die Höchsttemperaturen um 23 Grad. Morgen Sonntag ist es meistens sonnig im Tagesverlauf. Aus Nordwesten teils dichtere, höhere Wolkenfelder. Am Abend kann es auch vereinzelt regnen kommen.
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4: Ja, und da haben wir immer noch Gefahr wegen Gegenständen auf der Fahrbahn. A13 St. Margrethe Richtung so ganz zwischen Oberried und Zennwald besteht Gefahr wegen Gegenständen auf der Fahrbahn. Es liegt dort ein Helm. Dann A1 St. Gallen St. Margrethe zwischen Rhinegg und St. Margrethe in beiden Richtungen Verkehrsbehinderungen. Es hat dort einen Brand wegen einer Feuerwehrübung neben der Autobahn. Dann A1 Bern Richtung St. Gallen zwischen Dietikon und dem Gubristunnel stockenden Verkehr. Stocken tut es auch bei der A1 St. Gallen Richtung Zürich zwischen der Verzweigung Brütisellen und Zürich-Ost. Dann klemmt es bei der A3 Westring Zürich, Basel Richtung Chur zwischen Urdorf Süd und Zürich West. Dann A3 Chur Richtung Zürich zwischen Zagans und Flums. Dort haben wir Stau wegen Bauarbeiten. Der rechte Fahrstreifen ist gesperrt. Dann schauen wir noch schnell in den Süden. A2 Luzern Richtung Gotthard zwischen Amsteg und Göschne. Dort haben wir 5 km Stau und immer mit einem Zeitverlust von bis zu 50 Minuten rechnen. Dann Gegenrichtung A2 Giasso Richtung Gotthard zwischen Quinto und Airolo. Dort haben wir Verkehrsüberlastung und 4 km Stau und einen Zeitverlust von bis zu 40 Minuten. Ich wünsche euch gutes Ankommen und vor allem eine sichere Fahrt.
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0: Waiting for Tonight, Jennifer Lopez. Das ist Radio Top mit den meisten 80er und 90er. Gerade nach unserem Service geht es weiter mit Take That.
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0: Ja, und bei mir im Studio eingetroffen ist jetzt unser Florian Zwallen von der Teletop News.
2: Genau.
0: Was haben wir heute Abend in der Sendung?
2: Hey, zum einen schauen wir uns an. Hast du ein Auto? Du hast ein Auto.
0: Ja, ich habe ein Auto.
2: In Wind und in Zürich, wenn man ein Auto hat, gehört man ja, je nachdem, auch ein bisschen zu der Minderheit. Aber es ist ja vor allem schwierig, wirklich einen Parkplatz zu finden. Wenn man einen hast, ist er mega teuer. Und das hat jetzt eine Entwicklergruppe hat das Problem gesehen und hat jetzt gefunden, hey, da müssen wir jetzt eine Lösung dagegen entwickeln. Und jetzt machen sie quasi ein Airbnb für Parkplätze. Also wenn jemand Parkplätze hat, dann kann man die auf der Plattform aufstellen und dann kann man wie bei Airbnb quasi so privat die Parkplätze mieten. Wir haben uns das Ganze ein bisschen genauer angeschaut, weil es hat noch ein bisschen Haken an dieser ganzen Sache.
0: Okay, bin ich gespannt. Und dann sind wir ja, glaube ich, auch noch am Knabenschiss unterwegs. Das ist ja auch heute Morgen schon bei uns Thema.
2: Genau, mit einem Videojournalist draussen, der hat sich in die Meute reingeworfen vom Knabenschiss. Er geht mal rumschauen bei den Schiessständen, er geht bei den Schaustellern schauen und vielleicht dann auch noch irgendwo auf einer Bahn drauf. Wir schauen mal, was für eine spannende Geschichte er dann zurückbringt.
0: Danke, Florian. Alles spannende Themen. Also heute Abend unbedingt einschalten.
2: Genau.
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11: Ich bin Tina Colatrella. Nach dem schweren Car-Unglück im Engadin werden Verletzte auch in Österreich behandelt. Das bestätigte die Kantonspolizei Graubünden gegenüber Kisten SDA. Weitere Betroffene wurden auf Spitäler in anderen Kantonen verteilt. Beim Unfall am Donnerstag zwischen Zernetz und Zusch kamen 5 Menschen ums Leben, 40 wurden leicht bis schwer verletzt. Ein 19-jähriger Autofahrer ist in Zürich in einen parkierten VBZ-Bus gekracht. Die Staatsanwaltschaft ermittelt wegen eines möglichen Raserdelikts. Das meldet die Stadtpolizei Zürich. Der Mann verlor heute früh im Kreis 9 die Kontrolle über seinen BMW und prallte frontal in den Bus. Er und seine Beifahrerin wurden verletzt und ins Spital gebracht. Am Auto entstand Totalschaden. Weshalb der Fahrer die Kontrolle verlor, wird untersucht. Opfer von häuslicher Gewalt sollen im Tessin einfacher Hilfe erhalten. Dazu werden 150 orangene Briefkästen aufgestellt. Wie Ticino News berichtet, können Betroffene dort eine Nachricht hinterlassen. Anschließend nimmt der Verein Mitigi Against Abuse Kontakt mit der Person auf. Das Angebot richtet sich besonders an Menschen, deren Partner Telefonate oder Nachrichten kontrollieren. Der Iran stellt eine Öffnung der Straße von Hormuz in Aussicht. Laut der Nachrichtenagentur ISNA knüpft Präsident Massoud Pezeshkian die Öffnung der Meeresenge jedoch an Bedingungen. Er fordert ein Ende der US-Seeblockade und ein Ende der militärischen Aktionen der US-Armee. Durch die Straße von Hormuz werden rund 20% des weltweiten Energiehandels abgewickelt.
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0: Wir schauen auf die aktuellen Temperaturen bei uns im Topland. Das Kemptal und das Affeltrangen haben wir gerade 19 Grad und das Moos messen wir 17. Heute ist sonnig, im Flachland haben wir noch lokale Nebelfelder, am Nachmittag über den Bergen einige harmlose Quellwolken. Die Höchsttemperaturen um 23 Grad. Morgen Sonntag ist es dann meistens sonnig, im Tagesverlauf aus Nordwesten teils dichtere, höhere Wolkenfelder. Am Abend kann es auch vereinzelt regnen kommen.
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0: Ja, und es ist immer noch einiges los auf der Strasse A1 Bern Richtung St. Gallen zwischen Dietikon und dem Gubristunnel stockender Verkehr. Stocken tut es auch bei der A1 St. Gallen Richtung Zürich zwischen der Verzweigung Brütisellen und Zürich-Ost. Dann klemmt es bei der A3 Westring Zürich-Basel Richtung Chur zwischen Urdorf Süd und Zürich-West. A3 Westring Zürich Chur Richtung Basel zwischen Urdorf Süd und dem Limmertaler Kreuz. Und A3 Chur Richtung Zürich zwischen Zagranz und Flums. Dort hat es Stau wegen Bauarbeiten. Der rechte Fahrstreifen ist gesperrt. Und für alle, die auf dem Weg Richtung Süden sind, A2 Luzern Richtung Gotthard zwischen Amsteg und Göschenen. 5 km Stau, haben einen Zeitverlust von bis zu 50 Minuten. Gegenrichtung noch schnell, A2 Giasso Richtung Gotthard zwischen Quinta und Airolo, Verkehrsüberlastung, 4 km Stau und einen Zeitverlust von bis zu 40 Minuten. Wenn ihr noch etwas seht, unsere Verkehrshotline-Nummer 0848 und 3x86, kommen gut und vor allem sicher an eurem Ziel an.
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0: Jawohl, das ist Radio Top am Samstagmittag. Wenn ihr gerade beim Essen seid, wünsche ich recht einen guten. Da gibt es jetzt wieder gute Musik vom Sukero aus den 2000er. Tina Turner mit einem 80er-Power-Song. Der Start macht aber Take That mit einem 90er. Gerade als nächstes schalten wir noch schnell live raus zu unserem Flavio als Klabenschiessen. Bin gespannt, was er dort so erlebt. Und ich bin der Sven. Hallo!

0: Ja, das ist der Suggero mit Beila und wir schalten jetzt gerade raus zum Flavio Gamenzin. Flavio, du bist im Knabenschiessen, live.
1: Ja, ich bin da mit drin, Sven. Mhm. Und liebe alle Top-Hörerinnen und Hörer, zwischen der Schiesslinie, wo die Jungen schiessen, und ganz viel Kilben.
0: Was sind so die Highlights, die man heute erwarten kann?
1: Ja, es hat ganz viel spannende Bahnen. Es ist ja die grösste Kilbe auf einem Platz. Ich habe gerade vorhin mit dem Platzmeister geredet und da sind ein paar neue Bahnen mit dabei. Vor mir sehe ich da die Maximumbahn. Da sind gerade irgendwie 12 Junge. Kopf überall da über dem Himmel von Zürich. Grausam. Die haben gerade schlecht, wenn ich das sehe. Ja, natürlich ganz viele Junge, die probieren, ihr Glück die 5'000 Franken zu holen.
0: Genau, aber du bist ein bisschen zu alt schon, oder, zum Mitmachen?
1: Ich glaube, Sven, wenn ich das so sehe, das ist nichts mehr für mich.
0: Sehr gut. Und du hast ja mit dem Heinz Büdler noch geredet darüber, dass du eventuell mit ihm auf den Freefall Tower gehst. Wäre das etwas für dich?
1: Ja, der ist gerade von mir aus gesehen rechts. Ich sehe ihn, ist gerade weit oben. Und wenn ich das so anschaue, Sven, dann habe ich, glaube ich, ein bisschen... Es ist wichtig, da, dass ich mit ihm auf die Bahn gehe.
0: Ja,
1: aber ich überlege es mir noch. Ich habe noch nichts weiter gehabt.
0: Ich kann dir einen kleinen Vorgeschmack geben. So schön stöhnen!
1: Ich muss mir gut überlegen.
0: Ja, Flavio, danke vielmals und liebe Grüße.
1: Danke, spielst du gute Musik. Wir hören alle da.
0: Tina Turner liegt bei mir auf dem Plattenteller.
1: Schöne Musik.
0: Sehr gut.

0: Das ist Radio Top am Samstagmittag. Jetzt gibt es gerade wieder unseren 30 Minuten Non-Stop-Top-Mix auf die Ohren. Mit dabei habe ich Musikgepäck. Der Elton John aus dem 94, Milli Vanilli aus Deutschland aus dem 88 und der Lenny Kravitz aus den 90er.
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3: Wetter. Wir schauen auf die aktuellen Temperaturen bei uns im Topland. Das Oberengstring und das Buchberg haben wir 19 Grad und das Bichwil messen wir gerade 18. Heute ist sonnig, im Flachland haben wir noch lokale Nebelfelder, am Nachmittag über den Bergen einige harmlose Quellwolken, die Höchsttemperaturen um 23 Grad. Morgen Sonntag ist es meistens sonnig, im Tagesverlauf aus Nordwesten teils dichtere, höhere Wolkenfelder, am Abend kann es dann auch vereinzelt regnen kommen.
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3: Ja, und da werfen wir noch schnell einen Blick auf unseren Verkehrsmonitor. A1 Nordring Zürich-Bern Richtung St. Gallen zwischen dem Limmataler Kreuz und dem Gubristunnel. Dort stocken, Stop and Go auch bei der A1 Bern Richtung St. Gallen. Zwischen Zürich-Seebach und Zürich-Ost stocken tut es auch bei der A1 St. Gallen Richtung Zürich zwischen der Verzweigung Brüttisellen und Zürich-Ost. Dann klemmt es bei der A3 Westring Zürich-Basel Richtung Chur zwischen Birmensdorf und Zürich-West. Und A3 Westring Zürich, Chur Richtung Basel zwischen Durdorf Nord und dem Limmataler Kreuz, dann A3 Chur Richtung Zürich zwischen Zagans und Flums. Dort haben wir Bauarbeiten, der rechte Fahrstreifen ist gesperrt. Dann schauen wir noch in den Süden, A2 Luzern Richtung Gotthard zwischen Amsteg und Göschne, 5 km Stau. Ihr müsst dort mit einem Zeitverlust von bis zu 50 Minuten rechnen. Dann Gegenrichtung, A2 Chiasso Richtung Gotthard zwischen Quinto und Airolo. Dort haben wir Verkehrsüberlastung und 4 km Stau. Ihr habt dort einen Zeitverlust von bis zu 40 Minuten. Wenn ihr noch etwas seht, unsere Verkehrshotline-Nummer 0848 und 3x86, kommen gut und vor allem sicher an eurem Ziel an.
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0: Sorry von der Madonna. Das ist Radio Top mit den meisten 80er und 90er. Nach unserem Service gibt es Musik von der Laura Brönnigen aus den 80er.
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1: 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Es ist eins. 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
3: Ich bin Tina Colatrella. Nach dem schweren Car-Unglück im Engadin werden Verletzte auch in Österreich behandelt. Das bestätigte die Kantonspolizei Graubünden gegenüber Kisten SCA. Weitere Betroffene wurden auf Spitäler in anderen Kantonen verteilt. Beim Unfall am Donnerstag zwischen Zernetz und Zusch kamen 5 Menschen ums Leben, 40 wurden leicht bis schwer verletzt. Ein 19-jähriger Autofahrer ist in Zürich in einen parkierten VBZ-Bus gekracht. Die Staatsanwaltschaft ermittelt wegen eines möglichen Raserdelikts. Das meldet die Stadtpolizei Zürich. Der Mann verlor heute früh im Kreis 9 die Kontrolle über seinen BMW und prallte frontal in den Bus. Er und seine Beifahrerin wurden verletzt und ins Spital gebracht. Am Auto entstand Totalschaden. Weshalb der Fahrer die Kontrolle verlor, wird untersucht. Opfer von häuslicher Gewalt sollen im Tessin einfacher Hilfe erhalten. Dazu werden 150 orangene Briefkästen aufgestellt. Wie Ticino News berichtet, können Betroffene dort eine Nachricht hinterlassen. Anschließend nimmt der Verein Mitigi Against Abuse Kontakt mit der Person auf. Das Angebot richtet sich besonders an Menschen, deren Partner Telefonate oder Nachrichten kontrollieren. Der Iran stellt eine Öffnung der Straße von Hormuz in Aussicht. Laut der Nachrichtenagentur ISNA knüpft Präsident Massoud Pezeshkian die Öffnung der Meeresenge jedoch an Bedingungen. Er fordert ein Ende der US-Seeblockade und ein Ende der militärischen Aktionen der US-Armee. Durch die Straße von Hormuz werden rund 20% des weltweiten Energiehandels abgewickelt.
4: Wetter. Wir schauen auf die aktuellen Temperaturen. Bei uns im Topland, in Dübendorf und in Bierlingen haben wir 19 Grad und in Goldach messen wir 18. Heute ist sonnig, am Nachmittag über den Berg noch einige harmlose Quellwolken, die Höchsttemperaturen um 23 Grad. Morgen und Sonntag ist es meistens sonnig, im Tagesverlauf aus Nordwesten teils dichtere, höhere Wolkenfelder, am Abend kann es auch vereinzelt regnen kommen.
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4: Es ist gerade etwas los hier auf der Strasse. Achtung, Gegenstände auf der Fahrbahn. A3 Zürich, richtig Chur zwischen Lachen und Reichenburg, besteht Gefahr wegen Gegenständen auf der Fahrbahn. Es hat einen toten Greifvogel auf dem Überholstreifen. Ich wiederhole nochmal, A3 Zürich, richtig Chur zwischen Lachen und Reichenburg, besteht Gefahr wegen Gegenständen auf der Fahrbahn, wegen einem toten Greifvogel auf dem Überholstreifen. Dann A1 Zürich, richtig St. Gallen, zwischen Wiel und der Raststätte Thurau. Süd, stockender Verkehr, es hat einen Unfall gegeben, der linke Fahrstreifen ist blockiert. Dann A1 Nordring Zürich, Bern Richtung St. Gallen, zwischen dem Limmataler Kreuz und dem Gubristunnel, dort stockt es. Stop and Go auch bei der A1 Bern Richtung St. Gallen, zwischen Zürich-Seebach und Zürich-Ost stockenden Verkehr. Stocken tut es auch bei der A1 St. Gallen Richtung Zürich, zwischen der Verzweigung Brütisellen und Zürich-Ost. Dann auch beim Limmataler Kreuz und A3 Chur Richtung Zürich, zwischen Zagans und Flumstau wegen Bauarbeiten. Der rechte Fahrstreifen ist dort gesperrt. Für alle, die auf dem Weg Richtung Süden sind, A2 Luzern Richtung Gotthard, zwischen Amsteg und Göschne 5 km Stau, ein Zeitverlust von bis zu 50 Minuten und Gegenrichtung A2 Chiasso richtig Gotthard zwischen Quinto und Airolo. Dort haben wir eine Verkehrsüberlastung und 4 km Stau, ein Zeitverlust von bis zu 40 Minuten.
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4: Ja, und ich wünsche jetzt euch ein ganz schönes Wochenende, was ihr auch immer macht. Geniessen!

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1: Das ist eine neue Folge, Top hoch 3. Schön, sind ihr mit dabei. Und stellt euch doch einmal vor, ihr seid mehrere Jahre im Gefängnis und probiert dann einen Neustart. Was im ersten Moment einfach tönt, ist im echten Leben gar nicht einmal so einfach. Mein heutiger Gast weiss das nur zu gut und ich freue mich, dass er da ist und uns seine Geschichte erzählt. Herzlich willkommen, Shane Furrer. Schön, bist du bei uns. Shane, über den Neustart nach dem Gefängnis, über das reden wir nachher noch ein bisschen intensiver. Du bist 5 Jahre im Gefängnis gewesen. Das kann man ja sagen, du hast gestillt, du bist auf der Flucht gewesen. Aber erzähl uns doch mal schnell deine Geschichte.
2: Also meine Geschichte, ich bin in St. Gallen geboren, bin dort aufgewachsen mit meiner Familie, also mit meinem Vater, Mutter, mit meinem grossen Bruder. Mein Bruder ist knapp 2 Jahre älter als ich. Bin dann auch dort in die Schule gegangen und halt in der Jugendzeit ziemlich früh mit Drogen in Kontakt gekommen. Also zuerst selber am Kiffen gewesen, später dann angefangen Gras verkaufen und halt durch das immer mehr auf die kriminelle Schiene reingekommen. Es hat dann später auch angefangen mit dem Kokain, also als ich um die 20 herum war, habe ich auch angefangen Kokain handeln, also auch dann später selber konsumieren leider. Und das ist dann am Schluss so weit gegangen, dass ich von der Polizei gesucht worden bin in der Schweiz und dann auch von der Schweiz abgehauen bin. Also ich bin geflüchtet ins Ausland, habe dann über mehrere Jahre in Amsterdam gelebt.
1: Wie ist es eigentlich dazu gekommen, dass du angefangen hast, eben du hast mit Kiffen und so, dort hast du den Einstieg gehabt. Aber ich sage jetzt mal, Kiffen ist jetzt noch nicht das grosse Delikt und so. Kriminell wird man ja auch nicht, auch von heute auf morgen. Was ist passiert?
2: Ja, ich glaube, das war bei mir ein bisschen so ein schleichender Prozess gewesen. Ich muss auch leider sagen, ich war sehr fasziniert gewesen von dieser Welt oder von dem ganzen Gangsterleben. Ich habe leider die Faszination dann auch angefangen auszuleben oder immer mehr in dieser Parallelwelt auch selber mich ja, dort verwirklichen, sage ich mal so. Ich denke, es hat schon angefangen mit dem Kiffen, mit dem Drogenkonsum, weil dann musste ich auch Geld haben fürs Kiffen. Dann angefangen quasi den Drogenkonsum oder den Eigenkonsum abdecken mit dem Dealen. Und so ist dann halt das Schritt für Schritt immer mehr geworden. Dann, wie ich vorhin gesagt habe, auch weiter dann zu harten Drogen gegangen.
1: Würdest du behaupten oder unterstreichen, wenn ich sage, das Umfeld, wo man drin aufwächst, hat ja einen mega Einfluss auf eben was aus einem wird und so. Würdest du heute behaupten, gefunden, dass du hast einfach auch ein schlechtes Umfeld gehabt?
2: Ja, ich würde sagen, das Umfeld ist sicher prägend, also hat einen grossen Einfluss auf jemanden. Ich muss sagen, bei mir selber, ich hatte ein gemischtes Umfeld gehabt. Also ich wollte mich in zwei Leben mich bewegen, also sage ich im normalen Leben, aber gleichzeitig auch in einer Parallelwelt. Ich habe Kollegen, die nie so Sachen gemacht haben, also schon seit meiner Kindheit, mit denen habe ich heute noch Kontakt. Und ja, das Umfeld hat mich sicher geprägt. Ich muss sagen, es ist aber nicht nur so gewesen, dass das Umfeld schuld ist. Oder ich kann nicht sagen, die anderen sind schuld. Das ist wirklich auch, ich denke, mein Interesse halt ist zu gross gewesen an dieser ganzen Sache.
1: Aber das Interesse an was? An den Drogen oder am Ding? Oder ist das finanzielle Aspekt, wo lukrativ war?
2: Ja, ich denke, das eine war sicher mal gewesen, so ein bisschen das Gesetzlose, nicht nach Regeln gehen oder halt ein bisschen mehr oder weniger machen, was du willst, oder? Dein eigener Chef sein. Das andere war sicher auch der finanzielle Aspekt gewesen. Also das, was ich sage, am Anfang habe ich, wie gesagt, meinen eigenen Konsum abdecken, aber später ist dann wirklich auch wegen der Gier gekommen, dass ich auch mehr Geld haben
1: wollte. Das ist ja eigentlich bei vielen ein bisschen das Problem, oder? Man will immer mehr. Ich sage jetzt auch nicht nur auf der kriminellen Seite, wenn ich das so darf sagen, der Mensch tickt einfach so, oder? Wenn man mal irgendwo Blut geleckt hat, dann will man mehr davon. Man will, ich kann mir jetzt vorstellen, ich weiß es ja nicht, aber ich kann mir auch vorstellen, man hat sich ja einen gewissen Standard, Lebensstandard auch können finanzieren mit dem, oder? Ist das auch noch so ein Punkt gewesen?
2: Ja, das ist sicher auch ein Punkt gewesen, weil, also ich sage, nach der Scheidung von meinen Eltern ist halt finanziell auch nicht mehr so rosig gewesen bei uns daheim. Also vorher, wir sind jetzt nicht irgendwie reich gewesen vorher. Später daneben habe ich probiert, selber ein bisschen Geld zu machen und ja, sorry, jetzt habe ich den Vater verloren.
1: Alles gut, ne? Das kann passieren. Aber das bringt mich zum nächsten Punkt. Du hast es vorher schon angesprochen, oder? Irgendwann hast du mitgekriegt, dass die Polizei dich sucht.
2: Ja.
1: Und dann bist du abgetaucht.
2: Genau, ja.
1: Warum bist du dort abgetaucht und warum hast du dort nicht gesagt, von, okay, stelle ich mit dem?
2: Das ist eine gute Frage. Also ich bin mich selber wirklich immer wieder ein bisschen am Auseinandernehmen, auch mit so Fragen, am Reflektieren, auch wie es dazu gekommen ist oder was genau, sage ich, bei mir gelaufen ist, dass es so weit gekommen ist. Ja, ich denke, das eine ist halt, ich nicht will ins Gefängnis gehen. Zum Zweiten, ich denke, ich kann einfach so weiterleben, ich mache euch so weiter. bin dann in der Schweiz abgetaucht und habe dann auch irgendwann gemerkt, das funktioniert in der Schweiz nicht mehr. Und dann bin ich halt nochmal einen Schritt weitergegangen und ins Ausland abgehauen.
1: Dann bist du auf Amsterdam. Ich probiere mir das ja nur ansatzweise können zu vorstellen, oder? Aber abtauchen klingt mir per se schon schwierig.
2: Ja.
1: Aber dann, man ist ja immer, man lebt ja eigentlich tagtäglich Stund für Stund mit dem Gedanken, irgendwo im Eckenstadt der Polizist. Oder jedes Mal, wenn man irgendeinen Polizist sieht, das mag doch mit einem. Das ist doch, das löst doch einen mega Stress in einem aus.
2: Ich habe auch so einen Stress immer drin gehabt. Also ich kenne es von anderen Leuten, die sind wirklich paranoid geworden, haben, wenn sie aus dem Haus rausgelaufen sind, links, rechts geschaut, immer über die Schulter so retro geschaut. Das habe ich jetzt gar nicht gehabt. Ich kann es nicht sagen, warum. Ich glaube, bei mir war es auch so gewesen, ich habe einfach so quasi gelebt, jeden Tag, als ob es mein letzter wäre. Also ich habe schon damit gerechnet, morgen ist es vorbei, morgen können wir dich holen. Und so bin ich dann einfach Tag für Tag durchs Leben weitergegangen.
1: Aber ist das in Amsterdam auch so gewesen? Oder weil in Amsterdam bist du ja eh eine fremde Person. Es ist ja wie so, man kennt sich ja eh nicht.
2: Nein.
1: So, hast du vielleicht ein bisschen relaxter können leben dort?
2: Ja, also in Amsterdam habe ich sicher mich freier können bewegen oder auch freier können fühlen. Ich meine, dort jetzt sehr viele Touristen und dort kannst du gut einmal untertauchen. Ich hatte auch später einen gefälschten Pass gehabt, also eine neue Identität angenommen. Das habe ich mich noch ein bisschen sicherer gefühlt. Aber ich denke, in der Schweiz wäre das mit der Paranoia oder mit dem Unwohlgefühl sicher viel grösser gewesen.
1: Wie muss man sich das vorstellen, wenn man auf der Flucht ist oder eben abtaucht und dann in ein anderes Land, in eine andere Stadt geht? Wie sieht so ein Leben aus?
2: Ja, bei mir war es halt vielleicht noch speziell gewesen, dass ich in Kontakt bin mit einer kriminellen Organisation. Dort kannst du es vielleicht noch ein bisschen anders sehen. Ich bin nicht dort irgendwie mit Kollegen im Ausland am Leben gewesen oder so. Ich bin eigentlich mehr oder weniger allein gewesen für mich. Ich habe auch über Jahre lang keinen Kontakt gehabt mit der Familie, mit Kollegen und so weiter. Also mein soziales Umfeld habe ich eigentlich auch in dem Moment, wo ich auf Flucht gegangen bin, auch hier in der Schweiz zurückgelassen. Ja, es ist das Leben auf der Flucht, das ist schon speziell. Ich sage vor allem, es ist sehr teuer. Also alles, was du machst, es kostet dich viel mehr. Du kannst ja nichts legal machen, kannst nichts auf deinen eigenen Namen machen. Also das heisst, du bist auch immer auf Unterstützung angewiesen. Ich sage jetzt nicht Unterstützung, die gut ist, also von irgendwelchen illegalen, kriminellen Leuten auch.
1: Das ist ja das, was du gesagt hast, du, mit dieser kriminellen Organisation. Also das war quasi deine Familie in dem Moment.
2: Kann man so sagen. Ich weiß jetzt, also Familie ist vielleicht schon ein zu schönes Wort, weil... Ja, in so einer Organisation, du bist auch das wert, was du bringst. Wenn du nichts bringst, dann bist du auch nicht mehr wirklich viel wert. Also, man kann es nicht wirklich sehen, dass es so ein kollegiales Verhältnis ist dort.
1: Gar nicht, vielleicht greife ich schon thematisch jetzt ein bisschen zu weit, aber ich habe irgendwo in einem Interview gelesen, wo sie dich verhaftet haben, so, du hast dich nie geäussert über die Organisation oder über die Menschen.
2: Ja.
1: So, hat sich das mittlerweile geändert oder ist das einfach immer noch, sagst du, hey, look,
2: also aus Sicherheitsgründen würde ich lieber nicht darüber reden. In der Schule tue ich schon zum Teil, also ich tue nicht irgendwelche Strukturen rausgehen oder so, aber gewisse Sachen tue ich schon erwähnen. Aber das hat eigentlich nichts, ich sage keine Details oder so. Das ist nichts, wo man wirklich verwerten kann gegen die Organisation.
1: Aber wir reden von Sicherheit, von deiner Sicherheit.
2: Also genau.
1: Wenn es gefährlich wäre. Wenn, also,
2: ja.
1: Und du hast ja dann auch im Ausland, jetzt hast du gesagt, eben, du hast einen Kollegen, wo du immer noch hast, von früher. Mhm. Aber du bist ja gleich 4 Jahre weg gewesen. Deine Familie hat nicht gewusst, wo du bist. Die Leute haben nicht gewusst, wo du bist. Der Anschluss wiederfinden. Mhm. Logisch, die eigene Familie ist immer noch toleranter und das ist nochmal eine andere Geschichte. Aber so, wie ist die Beziehung heute mit diesen Menschen?
2: Die Beziehung ist eigentlich sehr eng. Ich muss auch sagen, mit meinen besten Freunden, die ich habe, also meine besten Kollegen, das ist eigentlich so, wie wenn wir uns gestern gesehen hätten und nach dieser ganzen Zeit, als ob eigentlich keine Zeit für das Süße war. Von der Familie her, ich sage, meine Mutter und mein Bruder, sie sind wirklich sehr gut immer hinter mir gestanden. Mit meinem Vater habe ich jetzt auch wieder mehr Kontakt. Also mein Vater hat halt längere Zeit nicht so guten Kontakt gehabt. Und ja, es gibt halt schon Situationen, ich sage auch von Leuten, die jetzt nicht so eng zu mir sind oder von Familie, Bekanntenkreis, das merkst du halt manchmal schon, wenn sie dich anschauen oder wenn sie etwas wissen, dass du halt ein bisschen, ja, dass du halt wie abgestempelt bist, oder? Bist halt der, der im Gefängnis war oder bist halt der Kriminelle für die Leute.
1: Genau, und jetzt sind wir eigentlich genau an dem Punkt, wo ich am Anfang gesagt habe, man hat seine Strafe abgesessen und dann der Neustart, der ist gar nicht so einfach. Man wird schubladisiert, die Leute haben Vorurteile und dann, dass Menschen dann zu einem heben, das ist wahrscheinlich in dem Moment doppelt, dreifach, vierfach so viel wert, oder?
2: Ja, das ganz sicher. Also ich würde sagen, wenn du die Unterstützung nicht hast, dann ist es viel schwieriger. Also auch die Rückfallgefahr. Ich würde sagen, wenn jetzt du eine Frau, eine Beziehung aussiehst oder deine Familie, dann ist es etwas, was dir Halt gibt. Wenn du rauskommst und wenn du nichts hast, dann ist das extrem schwierig. Also es kann auch sein, dass du vielleicht auch wieder in falsche Umkreise kommst oder vielleicht sogar in dein altes Umfeld zurückgehst. Und halt, weil du keinen Halt hast oder es hat keine positiven Leute um dich herum.
1: Du bist ja verhaftet worden und du bist ja dann, gut 5 Jahre bist du dann im Gefängnis gewesen. Ist der Kontakt zu deinen engen Menschen in dieser Zeit wieder entstanden oder erst seit du wieder draußen bist? Wie sind die Jahre im Gefängnis für dich gewesen?
2: Also im Gefängnis sein, muss ich ehrlich sagen, dort habe ich wirklich gesehen, welche Leute das wirklich die engen Freunde sind oder wer das wirklich die richtigen Freunde sind. Der Kontakt ist in der Flucht zu Bahnen schon bestanden, halt eh noch gegen Schluss von der Flucht, weil am Anfang habe ich mit niemandem Kontakt gehabt, einfach auch wegen der Polizei aus Sicherheitsgründen. Im Gefängnis sein habe ich, sage ich mehr, als ich im offenen Vollzug war, auch konnte ich den Kontakt immer mehr pflegen und habe auch meine Familie, meine Freunde immer wieder gesehen, also auch regelmäßig wieder gesehen. Und ich würde sagen, heutzutage, ich bin wirklich gut aufgestellt mit denen. Also ich habe jetzt nicht irgendwie wie früher noch, weiss Gott, wie viele Kollegen oder so. Früher hast du halt viel mehr Kollegen gehabt, das ist klar. Aber ich sage auch, die Leute, die du hast, die du bei dir hast, die sind wahrscheinlich, ich sage jetzt einfach mal, 3 Kollegen, die richtige Kollegen sind, die sind viel mehr wert als 100 falsche.
1: Ich wollte sagen, Qualität geht vor Quantität.
2: Genau,
1: das,
2: ja.
1: Aber das entwickelt sich ja bei mir im Alter einfach auch. Man fängt irgendwie an, aussortieren. Man weiss, wer tut einem gut, wer nicht, wer will man noch. Nimm uns ein bisschen mit in diese Zeit im Gefängnis. Weil ich glaube, nicht nur ich, sondern jeder, der uns jetzt zulässt oder zuschaut, oder die meisten, die haben keine Ahnung, was das heisst, im Gefängnis zu sitzen. Ich kenne nur Dokumentationen von Netflix und ich habe letztens ganz spannende gesehen. Dort ist es darum gegangen, dass man in diesen Gruppen, Gruppengefängnissen, in diesen Abteilungen rein, ist darum gegangen, denen laufen mehr Verantwortung zu geben und quasi ihr Innenleben selber zu gestalten, zu den Zellen raus dürfen dann, und so, haben das selber müssen organisieren und so. Aber das ist Amerika. Also, ja. Wie läuft es in der Schweiz ab? Wie ist das Gefängnis in der Schweiz?
2: Also in der Schweiz, ich würde es mal so sagen, ab dem Tag, wo du verhaftet wirst, ist dein Leben fremdbestimmt. Also du hast fast keine Möglichkeit mehr, zum selber bestimmen, was du machst. Vor allem mit der Untersuchungshaft, du bist eh recht isoliert. Später im geschlossenen Vollzug, also eigentlich während der ganzen Zeit, deine Freizeit, die du hast, da ist der Hofgang. Also anfangs 1 Stunde, jetzt gibt es ja auch Gefängnisse, die zum Teil 2 Stunden oder mehr haben. Später dann im geschlossenen Vollzug hast du auch immer noch deine Haft, den Hofgang, den du hast, und dann im offenen Vollzug kannst du auch in Urlaub gehen und dann hast du auch die Lockerungen, dass du dann irgendwann draussen schlafen kannst. Von dem her ist es dann auch angenehmer. Aber ich würde sagen, in der Untersuchungshaft oder im geschlossenen Vollzug, dort merkst du schon wirklich, dass du im Gefängnis bist. Also egal, wer du früher noch gewesen bist oder egal, wie groß, wie stark oder was auch immer, wer du gewesen bist, dort hast du auch nichts zu melden. Wenn du probierst zu rebellieren, sie zeigen dir, sie sind am längeren Hebel. Wenn du weiter dumm tust, dann wird auch der Hebel immer länger von ihnen. Also du kannst nur verlieren schlussendlich.
1: Wie lange, also wahrscheinlich als Gefängnis gewöhnen kann man sich ja wahrscheinlich nie, aber trotzdem, wie lange ist es gegangen, bis du es akzeptiert hast, dass du jetzt dort bist?
2: Ich denke, bei mir ist es ungefähr 1 Jahr gegangen, bis ich es auch akzeptieren konnte. Also ich sage, mit der Untersuchungshaft ist eh noch recht speziell, also ich sage, du bist mit deinen Gedanken, mit deinen Problemen, du bist sehr beschäftigt. Nachher, bei mir ist halt auch noch gewesen, ich habe 2 Jahre lang kein Urteil gehabt, also ich habe nicht gewusst, wie lange ich im Gefängnis bleiben muss. Und erst nach 2 Jahren, also ein bisschen mehr als 2 Jahre, habe ich das Urteil gehabt. Und dort ist halt auch, wenn du nicht weißt, bleibst du 7 Jahre, 10 Jahre, 15 Jahre, dann ist es noch extrem, ein sehr unangenehmes Gefühl im Gefängnis.
1: Also ist auch bei dir das Urteil eigentlich quasi so ein Stein vom Herzen gewesen, zu sagen, okay, das ist jetzt meine Strafe und jetzt kann ich mich darauf einstellen.
2: Genau, ja. Weil dann hast du, ich sage mal, dann ist wirklich das Licht am Ende vom Tunnel. Du weißt, wenn es aufhört, du hast ungefähr, kannst du ungefähr ausrechnen mit guter Führung, wenn du rauskommst auf 2/3, also wenn du übernimmst. Und dann hast du ein bisschen einen Plan vor dir. Und sonst bist du auch dort im Lehrer. Und das ist auch jeden Tag am Warten, bis du weißt, wie es weitergeht.
1: Korrigiere mich, wenn ich falsch liege, oder korrigiere uns grundsätzlich mit dem Gedanken, dass Leute kommen ins Gefängnis und der Erwartungshalter ist ja, die kommen raus und sind neue Menschen. Also das ist so ein bisschen das, was man das Gefühl hat. Oder es gibt Stimmen, die sagen, nein, die haben ihre Strafe abgesessen, gut, das Leben geht weiter. Ja. Check quasi.
2: Ja.
1: Aber in dieser Zeit, wo du im Gefängnis bist, bist du dir selber überlassen? Also die Frage ist, wieso gibt es Workshops, gibt es Kurse, einfach so Sachen, die einem darauf vorbereiten, was nach dem Gefängnis kommt? Oder ist es effektiv so, du gehst rein, du sitzt deine Strafe ab, du gehst raus?
2: Ich würde sagen, das kann man nicht jetzt allgemein beantworten. Ich kann es jetzt von mir sagen, von mir persönlich und von den Leuten, die ich es miterlebt habe. Aber das würde ich sagen, gibt es extreme Unterschiede. Also wirklich je nach Person. Bei uns haben wir im offenen Vollzug dann so ein Trias gehabt, so auch zum dich vorbereiten, auch zum schauen, wie du so Konfliktreaktionen, wie du das bewältigen kannst. Und das sind alle müssen machen. Es gibt Möglichkeit, freiwillige Therapie zu machen. Es gibt auch Leute, die Therapie verordnet haben. das ist halt auch je nachdem. Also ich sage, mit der freiwilligen Therapie, vor allem im Gefängnis, da gibt es keine Schweigepflicht. Also da, wo du erzählst, das geht dann auch weiter, das geht dann auch zu der Behörde weiter. Und das kann natürlich auch zu dem Nachteil sein, je nachdem, was für Aussagen das du machst.
1: Und wie ist es dir ergangen? Also für was hast du dich entschieden dafür auch, dich anzuschliessen und zu sagen, so, das ist jetzt meine Chance, dann rauskommen und dann Reset? Oder hast du auch einfach dort das Gefühl gefunden, jetzt bin ich einfach mal da und sitze meine Strafe ab und dann schauen wir mal?
2: Ja, am Anfang war es wahrscheinlich schon eher so gewesen, ich bin jetzt mal da, ich tue meine Strafe abpacken und mit der Zeit bist du halt dann auch mit dir selber dich am Beschäftigen, bist du am Reflektieren. Und dann machst du halt auch Gedanken für die Zukunft, was kommt denn nach oder was kommt nach der Haft. Das ist sicher auch so, ja. Ich würde sagen, bei mir, ich habe keine Therapie und so gehabt. Ich habe halt geschaut, dass ich mich mit meinem sozialen Umfeld ein bisschen kann, ja, resozialisieren, wie man dem so kann sagen. Und bei mir ist eigentlich im Team 72, im Arbeitsexternat, ist wirklich die Resozialisierung losgegangen.
1: Aber eben auf das, was nachher kommt, auf das kann man sich wie nicht vorbereiten.
2: Nein,
1: jetzt
2: nicht
1: sind wir wieder bei dem Punkt, so, draussen, logisch, man weiss, was man sollte, was man nicht sollte. Ich habe auch gelesen, die Rückfallquote ist eigentlich viel höher nach dem Gefängnis, ja. Als man, viel, viel höher, als man auch meint. Aber das Problem ist ja auch, das soziale Umfeld, eben, entweder du hast die Leute, die zu dir haben, aber auch dann, oder? Die Leute schauen dich an, du hast keinen Job, brauchst aber einen Job, du brauchst eine Wohnung, du musst dir das können leisten, wie auch immer und so. All das sind ja Punkte. Also du bist wieder auf dich allein gestellt.
2: Genau, ja. Also ich bin ein Bewährungshelfer. Ich muss sagen, ich habe wirklich Glück mit meinem Bewährungshelfer. Also er macht seinen Job wahrscheinlich, er macht mehr, als er eigentlich sollte mit seinem Job denken. Er macht wirklich einen super Job. Das kann auch bei anderen Leuten, habe ich auch schon gehört, dass es nicht so super gelaufen ist, dass du zum Teil vielleicht mal viele Termine hast oder halt nicht so kulant sind mit dir. Und ich weiß auch, Leute, die sind arbeiten gegangen, die haben einen Job gehabt, die haben eine Wohnung gehabt. Und dann durch die Termine haben sie ihren Job verloren. Dann haben sie einen zweiten Job bekommen, durch die Termine haben sie einen zweiten Job verloren. Du meinst, die Wohnung musst du auch nicht zahlen. Irgendwann, wenn du keinen Job mehr bekommst, als Ex-Häftling ist es eh schon schwierig, einen Job zu bekommen. Und ich sage mal, mit deinen Terminen, ich sage mit Bewährungshelfer oder sonstigen Terminen, vielleicht hast du noch eine ambulante Therapie, dann musst du noch Urinproben abgeben, also wegen der Drogentest. Und wenn du immer wieder alle Woche mal ein, zwei Termine hast, also da musst du mal einen Arbeitsgeber finden, der das mitmacht.
1: Ist man da nicht geschützt über das Arbeitsgesetz?
2: Oder nein, da nicht? Also ich habe noch nie etwas gehört, dass man da geschützt wird. Nein.
1: Ja.
2: Ich denke, das ist halt am Anfang, wenn du so einen Vertrag oder einen Arbeitsvertrag abmachst, dann tust du das offenlegen und meistens scheitert es wahrscheinlich schon denen.
1: Ja, eben. Also das Verständnis dafür, dass jemand da steht und zweite Hilfe will, quasi braucht auch, oder? Es braucht ja immer auch die, die ihm die zweite Chance geben.
2: Ich denke, es ist auch finanzieller Aspekt. Ich meine, wenn jetzt ich eine Firma hätte und ich stelle eine ein und er fehlt mir jeden Mittwoch oder jede Woche ein, zwei Tage, das ist auch Geld, das du verlierst. Und ich denke, aus dem Grund ist es halt auch oft, dass einfach ja, der finanzielle Aspekt auch mitspielt.
1: Wie war es bei dir gewesen? Wer hat dich unterstützt? Abgesehen vom Bewährungshelfer, aber du hast ja gleich wieder zurück ins Leben müssen finden.
2: Genau, ja, also ich bin ja, wie gesagt, von meiner Familie unterstützt worden. Ich habe am Anfang, bevor ich den Job gefunden habe, also bevor ich bei Gefangenenhelfenden Jugendlichen angefangen habe zu arbeiten, konnte ich ins Arbeitsexternat wechseln, bin als Trainer auch am Arbeiten gewesen. Das war dann mein Hauptberuf gewesen zuerst. Dann mit Gefangenenhelfenden Jugendlichen habe ich als Zweitberuf gemacht. Und wir haben dann ungefähr ein Jahr lang unser Referat vorbereitet, haben die Ausbildung gemacht, also dass ich auch parat bin, auch um vor den Jugendlichen anzustehen. Und ja, ich muss sagen, die Arbeit auch, die hat mir sicher auch geholfen oder hat mir auch mit zugespielt, dass es mir besser oder einfacher wird, das Ganze, um wieder auch zurückzukommen in die Welt. Nach einem Jahr habe ich dann auch gewechselt, also vom Fitness habe ich mehr abgebaut und bin dann auch mehr und mehr bei Gefangenen und Jugendlichen am Arbeiten.
1: Da hast du das Fenster schon gerade geöffnet, dann bleiben wir gerade da bei Gefangenen und Jugendlichen. Also das ist ja ein wahnsinns löblicher Job, also vor allem, wenn einer aus erster Hand kann sagen, Jungs und Mädels, schau, das sind Konsequenzen, wenn ihr euch da nicht an die Regeln haltet. Und das gibt es gar nicht so oft. Also das, was ihr macht, gibt es in Deutschland. Von dort kommt das Konzept an, ihr macht es in der Schweiz. Sonst gibt es das auf der Welt fast kaum. Kannst du dir vorstellen, warum? Weil es ist ja so ein wichtiger Job, junge Menschen darauf zu vorbereiten und dann jetzt erklären. Gut, die Polizei macht das, ein bisschen mit einem anderen Aspekt.
2: Ja.
1: Aber es ist gleich nochmal etwas anderes, wenn die Polizei hersteht oder wenn einer, der Erfahrung hat, mit dem hersteht.
2: Ja, das macht sicher einen Unterschied. Ich sage vor allem für die Jugendlichen, ob jetzt ein Polizist oder jemand, der wirklich im Gefängnis war oder halt auch eine kriminelle Vergangenheit hat, ihnen etwas erzählen tut. Ich denke, das Schwierigste ist wirklich, dass jemand das macht, was es von Herzen macht. Dass auch, ich sage, nach einer Haftstrafe, ich sage, wenn du ein, zwei Jahre im Gefängnis bist, dann fängt es an, dann kommst du einen Haftschaden über. Also, ich merke auch gewisse Sachen bei mir. Wenn du längere Zeit drin bist, bekommst du vielleicht mal ein bisschen mehr oder weniger einen Haftschaden. Also, je nach Person ist das auch verschieden.
1: Du musst aber, wie zeigt sich der bei dir?
2: Ja, ich sage so zwischenmenschlich vor allem. Ja. Beziehungstechnisch oder auch manchmal von, ich sage, meine Gedanken sind ein bisschen anders wie früher. Oder ich sage, die Denkweisen zum Teil. Oder manchmal bist du halt auch ein bisschen, ja, halt abgestumpft, oder? Ich würde das nicht sagen asozial, aber schon halt recht kalt. Und das merke ich, das kommt immer mehr zurück.
1: Aber das ist ein Vorteil, also wenn du es selber weißt.
2: Ja, sicher,
1: das ist
2: ja
1: immer ein Vorteil, wenn du es selber nicht würdest merken. Nochmal, jetzt habe ich dich unterbrochen, sorry. Aber wie reagieren die Jugendlichen, wenn sie dir zuhören und es nicht einmal nur hören, was du gemacht hast, sondern einfach, was Konsequenzen können sein?
2: Es sind damals sehr viel verblüfft, weil die haben das gar nicht gewusst. Also, die sind dann wirklich aufgeklärt worden durch uns. Das ist halt, ja, vielleicht haben sie es auch nicht interessiert oder sind gar nicht in Kontakt mit so Sachen. Das ist eigentlich fast immer so. Ich muss sagen, die Feedbacks, die sind wirklich durch und durch positiv. Also, von den Lehrern, von den Leuten, die uns buchen, von den Schülern vor allem. Und das ist eigentlich auch das Schönste, sage ich, an dieser Arbeit. Wenn wir sehen, oder wenn ich dort hingehe und ich sehe, dass ich denen auch etwas auch vermitteln kann oder dass sie auch etwas von mir aufnehmen wollen. Das ist das ist wie der Lohn auch für das.
1: Oder was kommen da für Fragen von den Jugendlichen?
2: Ja, das ist ganz verschieden. Also das fängt an mit, hast du schon mal Seife gehen lassen, bis zu...
1: so das Klischee.
2: Ja, also wirklich klischee-mäßig. Vielleicht auch fast ein bisschen so mit Humor gesagt, oder? Dann gibt es auch wirklich so Sachen, ich sage, auf Familie bezogen von mir oder auf meine Tochter vor allem, so Situationen. Oft sind halt auch ein paar, ein bisschen so, die auch schon die Interesse haben, dann fragen sie einmal auch, wie viel Geld hast du gemacht oder so Sachen. Ich tue einmal nie sagen, also ich tue nie Zahlen nennen, ich mache lieber ein Beispiel. Weil ich will nicht, dass es verherrlichend oder verlockend sein sollte, weil ja, es ist logisch, wenn du Drogen handelst oder größere Mengen, dass du Geld machst. Aber ich würde ihnen trotzdem keine Zahlen sagen, weil sonst gehört ihnen eine grosse Zahl und dann ist er gerade fasziniert von dem und hat auch Interesse, um das zu machen.
1: Und überlegt noch nicht, was Konsequenzen sind.
2: Genau, und Konsequenzen hat er gleich noch nicht im Kopf.
1: Ja. Können wir da viele Fragen so eben über die Art und Weise, wie ist es im Gefängnis und so Sachen? Oder?
2: Ja, es ist einmal, ich sage, im Referat, das ich mache, wird das wirklich sehr viel aufgelegt. Das können wir damals schon fragen, aber über das Gefängnis, ich denke, es ist halt von uns sehr gut abdeckt, das, was wir rausgeben. Aber es kommen schon immer wieder Fragen, eben. Die fragen auch, gibt es Gangbildungen oder es kommen ganz verschiedene Fragen über das Gefängnis.
1: Und spannend ist ja, so Fragen zeigen ja amigs auch euch auf, dass es für eure Organisation oder für die, wie viel Unwissen vorhanden ist, oder? Und dann komme ich wieder darauf zurück, so, eben, wieso gibt es die Organisation nicht in jedem Land, warum macht man das nicht so? Aber das Ding ist ja, es braucht ja richtig Mut zum Herstehen, das, was du machst. Hosen runterlassen, das war schon mal ein Begriff, der im Vorgespräch gefallen ist. Du stehst her und lässt die Hosen runter. Und du stehst zu dem, was war und so. Kannst du dir erklären, warum es nicht mehr Menschen gibt wie die, die eben herstehen und Hosen runterlassen?
2: Ich denke zum einen, vielleicht die Leute nicht an die Öffentlichkeit mit ihrer Geschichte. Also ich meine, bei mir auch bei der Verhaftung, das ist in den Medien gekommen und es ist schon fast schon offiziell gewesen. Vielleicht haben nicht alle das gewusst, dass ich es bin, aber die Leute, die mich kennen, haben es sicher mal gewusst. Ich denke, es ist schon so, der Mut zum Ersten. Das andere ist halt, das kann auch nicht jeder so anstehen und so das machen. Ich meine auch eben, da musst du auch wirklich von Herzen machen, du musst es auch wollen. Ich denke auch, die Leute müssen auch so eingestellt sein, dass sie etwas wollen, aus ihren Fehlern weitergehen. Also das quasi bei mir ist auch da, wo ich würde so weitergehen, dass die aus meinen Fehlern können lernen. Also ich gehe jetzt nicht in die Schule und sage, mein kiffe nicht oder so. Ich bin jetzt nicht da, ich gehe nicht Papi spielen, blöd gesagt. Aber sie sollen zulassen und aus meiner Geschichte etwas rausnehmen für sich. Vielleicht auch in 2-3 Jahren denken sie mal an das, aber... Es ist nicht so, dass wir irgendwie abschrecken oder belehren, also den Finger heben. Ja.
1: Was treibt dich an, was motiviert dich, das zu machen?
2: Ja, ich glaube, meine Vergangenheit, dass ich wirklich aus dem ganzen Schlechten noch etwas Gutes machen kann. Zum anderen auch meine Tochter. Also meine Tochter ist meine grösste Motivation, also wirklich für viele Sachen. Und ich denke auch, ich wäre wahrscheinlich auch froh gewesen. Ich weiss nicht, ob es bei mir gefruchtet hätte in dieser Zeit. Ich kann es echt nicht sagen, aber eventuell hätte mir jemand so etwas erzählt, hätte ich irgendwo auch mal eine andere Abzweigung genommen. Wäre vielleicht nicht weiter auf dem falschen Weg gegangen.
1: Wünschst du dir, dass es mehr Menschen gibt wie dich, die das machen? Fühlst du dich auch ein bisschen, blöd gesagt, ein bisschen allein auf dem Weg?
2: Ja,
1: in der Schweiz sind ja nicht so viele.
2: Nein, in der Schweiz sind wir wirklich nicht viel. Also mein Vorgänger, wo das gemacht hat, ein Mitarbeiter, den wir hinten noch, also der einfach in einem kleineren Pensum arbeiten tut. Aber ich würde mir das schon wünschen, ja, dass es mehr Leute gibt. Also von uns aus, wir suchen Leute. Ich würde auch später eine Ausbildung machen. Also ich würde im Sommer die Ausbildung zum Sozialpädagogen anfangen. Ich bin jetzt noch einen Ausbildungsplatz am Suchen. Und ich habe auch schon fast ein schlechtes Gewissen, wenn ich dann nachher würde sagen, weitergehe. Ich würde trotzdem noch für den Verein da bleiben. Aber ich kann ja dann auch nicht mehr sagen, da Vollzeit arbeiten und das andere gleichzeitig machen. Also von dem her würde ich mir echt wünschen, dass es mehr Leute gibt, die das so machen wollen.
1: Dann hoffen wir, dass ein paar Leute zuschauen oder zuhören und vielleicht den einen oder anderen kennen oder sogar selber davon betroffen sind. Unsere Zeit ist leider tatsächlich schon durch.
2: Okay.
1: Ja, es sind 25 Minuten sind vergangen wie im Flug. Und wir könnten ja, ich glaube, thematisch gesehen könnten wir da noch ewig drüber reden, aber es ist gleich spannend, sich einen Einblick zu kriegen in dein Erlebte und vor allem, dass du das Erlebte willst weitergeben. Und ich glaube, das ist sehr löblich. Und vielleicht kommst du ja gerne wieder mal vorbei.
2: Ja, gerne.
1: Das können wir gerne intensivieren. Hey, danke dir vielmals. Und euch da draußen, danke vielmals fürs Zuschauen, Zuhören. Top 3 gibt es selbstverständlich in einer Woche wieder oder zum Hören, überall, wo es Podcasts gibt und zum Schauen auf toponline.ch. Und sonst bis nächste Woche. Ciao zusammen.
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3: Schlag auf Schlag, die nächste Folge Top Hoch 3. Gute Entscheidung hast du eingeschaltet, weil mein heutiger Gast, der steht nicht wirklich in der Öffentlichkeit. Sein Unternehmen dafür umso mehr, weltweit sogar, der CEO von der Nüssle Gruppe. Und die stellen Bühnen und Tribünen auf bei, sechs in Las Vegas oder bei uns hier. In der Schweiz, Andi Böckli, schön bist du da.
4: Herzlichen Dank, Marc, für die Einladung.
3: Im Moment geht eher eine ruhige Zeit, oder weil ihr eben weltweit unterwegs sind, genau gleich viel zu tun wie im Sommer?
4: Ja, es kommt ein bisschen aufs Land drauf an. Also momentan ist in der Schweiz und in Deutschland ist tatsächlich eher ruhig. Unsere Hauptsaison ist so ein bisschen Mai bis September. In Spanien sind wir aber am Vollgas gegeben und es fangen so die ersten Winter Tribünenbereich an für die Skirennen, Österreich und in der Schweiz, wo wir den ersten Aufbau haben.
3: Ich habe es gerade gesagt, Las Vegas, das ist das, was mir im Kopf ist. Ich habe das im Fernsehen gesehen, habe ich gesagt, der Andi Böckli, den hätte ich gerne im Top 3. Jetzt bist du da. Las Vegas, wie kommt ein Thurgauer Unternehmen zu so einem Weltauftrag wie Formel 1? Wissen wir, das ist ein Prestige. Viel weiter drauf kannst du eigentlich gar nicht. Und dann noch in Las Vegas. Wie ist das zustande gekommen?
4: Ja, wir machen insgesamt 9 verschiedene Rennen. Wir haben Spielberg, wo unser Heimrennen ist in Österreich. Wir sind jetzt gerade dran, auch Madrid zu planen. Und da kommt man fast nicht an Nüssli vorbei. Es gibt 2-3 grosse Wettbewerber. Aber wir sind da relativ früh mit im Gespräch für Las Vegas.
3: Schweizer Qualität, oder warum?
4: Ja, wir bringen tatsächlich, und das ist eines von unserem Credo, wir bringen in allen 1500 Projekten, die wir machen im Jahr, bringen wir Schweizer Qualität in die ganze Welt raus. Und wir sind tatsächlich ein bisschen teurer gewesen, wie der lokale amerikanische Wettbewerber. Aber wir haben es überkommen, weil wir eben bekannt sind, in der Zeit, in der Qualität und im Budget rein, die Projekte umzusetzen.
3: Kann man da Zahlen nennen? Sei es jetzt vom Preis her oder auch von den Tonnen Material, die auf Las Vegas gebracht werden?
4: Ja, das Las Vegas ist, es ist ein 3-Jahres-Vertrag und pro Jahr ist das ein bisschen über 10 Millionen, wo man da an Umsatz generiert. Und von der Tribüne her sind es rund 34'000 Sitzplätze. Also wir haben Start-Ziel-Tribüne, das ist eine 15 Meter hohe Tribüne, es sind 24 Ränge. Und dann haben wir hinten durch, und das ist eben das Coole, wir haben hinten dran noch einen Doppel-VIP-Zeltstockaufbau auf 15 Meter. Da kostet der Sitzplatz etwa 11'000 US-Dollar.
3: Und du hast wahrscheinlich einen for free, oder?
4: Ja, ich hatte letztes Jahr tatsächlich einen for free gehabt. Und das Jahr gehe ich jetzt nicht, aber vielleicht dann das nächste Jahr wieder, ja.
3: Ist das deine Welt, so als Schweizer, so dass, gerade jetzt in Amerika, das Prestige, das ein bisschen Dekadente, taugt dir das? Oder geniesst du es einfach für den Moment, aber sagst, ich bin froh, habe ich das nicht jeden Tag?
4: Also für mich ist fast wichtiger, wenn ich mit meinen Leuten auf der Baustelle bin. Ich bin eigentlich mehr an diesen Projekten während der Bauphase dabei. Und ab und zu muss ich halt mit den Kunden an ein Rennen oder ein grosses Konzert. Ich muss nicht jeden Tag dort dabei sein. Aber ich bin eigentlich lieber mit meinen Leuten in der Aufbauphase dabei.
3: Was ist denn deine Rolle als CEO? Weil wenn man so ein Unternehmen geht, mir eigentlich durch den Kopf CEO, der geht einfach zu den Kunden, der schafft Tag und Nacht. Aber es überrascht mich, dass du sagst, du bist dann wirklich bei den Leuten dabei, die vor Ort am Aufbauen sind. Also kann das gut sein, dass da Andi Böckli auch mal selber irgendwo etwas zusammenschraubt oder ineinander reinsteckt oder wie?
4: Ich habe, als ich angefangen habe, tatsächlich habe ich gesagt, als Management muss einmal im Jahr 3 Tage mit den Leuten auf der Baustelle sein. Jetzt bin ich aber ganz ehrlich, die letzten 2 Jahre nicht mehr dabei gewesen. Aber es tut eben auch gut, wenn das Management auch sieht, was unsere Leute da jeden Tag Material rumschleppen. Und von dem her sieht man mich heute nicht mehr irgendwo am Material rumschleppen, aber ich möchte natürlich mit den Projektleitern ein bisschen wissen, was sind die Herausforderungen. Ich investiere etwa 1/3 von der Zeit für die Mannschaft. Etwa 1/3 investiere ich intern für die Leute, etwa 1/3 bei den Kunden und etwa 1/3 von meiner Zeit bin ich bei den Stakeholders, also Aktionäre, Banken, Versicherungen, wo auch ein wichtiger Teil ist. Aber ich arbeite jetzt nicht 7x24. Also auch ein CEO muss, es ist ja wie ein Marathon, es ist ja nicht ein 100-Meter-Lauf. Also musst du auch schauen, dass du ein bisschen deine Work-Life-Balance im Griff hast.
3: Also und die kommt jetzt mit dem Winter? Sie findet dort ein bisschen mehr statt?
4: Ja, die kommt tatsächlich. Also die kommt dann natürlich in der Skisaison, stehe ich gerne auf der Ski, tatsächlich. Und jetzt gehe ich gerade mit der Partnerin 2,5 Wochen auf Asien-Ferien.
3: Ich habe es gerade vorher gesagt, mit dem vielen Material, verschiedene Lagerhallen von Las Vegas. Wie muss ich mir das vorstellen? Hast du wirklich bei den ganz grossen Plätzen Lagerhallen? Oder wird das eigentlich das meiste immer von der Schweiz irgendwie irgendwo hergebracht?
4: Also wir haben 9 grosse Logistikbasen. Wir haben etwa 350'000 Sitzplätze. Also man sich kann vorstellen, es ist etwa 10-mal das grösste Fußballstadion der Schweiz. Jockeli hat etwa 38'000 Plätze. Und wir könnten dort etwa 10-mal so ein Fußballstadion anstellen. Und das ist verteilt, das Material, auf 9 Lagerplätze. 7 sind in Europa und dann haben wir noch einen in Mexiko und einen in den USA. Und von dort aus geht das Material nachher in die Projekte rein.
3: Und das Material kann jetzt auch sein, dass jetzt in Las Vegas etwas von Amerika kommt, aber gleich noch etwas von Mexiko und etwas noch von Europa? Oder ist das mittlerweile schon so gut verteilt, dass man eigentlich überall alles hat?
4: Ja, das Material in Las Vegas, das ist eigentlich in Amerika gelagert und das geht vielleicht noch auf Mexiko, Formel 1, das geht vielleicht noch an einem grossen Event wie der Super Bowl oder wir sind jetzt ein bisschen in der Vorbereitung für Las Vegas 2028. Das bleibt eigentlich auf dem Kontinent Amerika und das europäische Material bleibt in Europa, einfach von der Logistikkosten her.
3: Was hast du schon für Namen getroffen, so weltbekannte Stars, durch dass du der CEO bist von Nüssli?
4: Ja, cool ist gewesen. Wir haben vor einem Jahr in München haben wir für Helene Fischer, Robbie Williams und Andreas Gabalier haben wir für 100'000 Plätze Konzert-Arena aufgebaut. Da bin ich in der Bauphase hingefahren und die Tribüne ist eigentlich fertig gewesen. Und da habe ich einen gesehen, ganz weit hin auf der Tribüne stehen. Und da bin ich hingefahren und gesagt, das ist ein frecher Sicht da. Was macht er? Ist gar noch nicht gefragt. Und dann hat mir einer gesagt, du, das ist der Gabalier. Und da bin ich rauf und habe mich vorgestellt. Und er hat gesagt, hey, cool, komm, ich zeig dir schnell meine Bühne und so. Und das ist etwas in der Bauphase. Das ist cool. Da hat der Gabalier sicher eine halbe Stunde Zeit gehabt. Hat mir dann alles gezeigt, wenn er auf der Bühne steht und alles. Ich habe ihm gezeigt, wie man es aufbaut. Also es gibt es ab und zu, dass man an einen Künstler ankommt oder an einen Topsportler. Ja.
3: Gabalier, ist es also Musik, die du privat auch noch gerne mal hörst?
4: Ja, jetzt nicht jeden Tag, aber ich finde es tatsächlich noch cool, ja.
3: Wie gehst du eigentlich damit um? Ich meine, Tribüne für uns, wir gehen einfach drauf rauf, nehmen unseren Platz ein, wir denken noch nicht gross jetzt an die Sicherheit. Aber es ist schon eine enorme Verantwortung, die er auch unter einem enormen Zeitdruck hier auf die Beine stellen muss. Ist man da immer wieder nervös, dass da alles verhebt und es tönt sich auch blöd, aber auch jede Schraube richtig angezogen ist, weil das ist nicht ohne.
4: Nein, nervös überhaupt nicht. Aber die Sicherheit steht natürlich im Vordergrund. Also haben wir natürlich unsere eigenen Sicherheitsbeauftragten im Unternehmen. Wir lassen aber eigentlich jedes Projekt auch extern überprüfen. Also da werden externe Sicherheitsberater noch jedes Projekt durchleuchtet. Und von dem her gesehen, weiss ich, dass meine Leute da die Sicherheitsmaßnahmen umsetzen. Also nervös nicht, aber die Sicherheit ist tatsächlich, die steht im Vordergrund.
3: So ein internationales Unternehmen, wie viele Sprachen kann der Andi Böckli überhaupt?
4: Ja, der kann nicht so viel. Also das Englisch ist sehr gut und Französisch hapert ein bisschen. Ich bin viel in Spanien, das ist auch ganz in der Anfang, aber vor allem, ich gehe eigentlich alles auf die englische Schiene.
3: Die Sachen laufen alles praktisch auf Englisch, auch ja. Mailverkehr und oder hast du da auch mal einen Dolmetscher dabei? Wenn du gerade im Vorgespräch noch gesagt hast, Japan oder so, können wir schon vorstellen, dass du auch mit Dolmetscher zusammen schaffst.
4: Ja, Japan ist jetzt tatsächlich ein bisschen, eine andere Variante. Japan, wir bauen die gerade Expo, 5 grosse Länderpavillon. Die können zwar sehr gut Englisch, Japaner, aber das läuft alles mit Übersetzer. Also das, wird jedes Meeting wird übersetzt. Aber sonst eigentlich in unserer Industrie läuft sehr vieles Englisch. Also der Grossteil ist, wir sind sehr international unterwegs. Ja.
3: Was ich mich immer frage bei so grossen Unternehmen, ich habe es schon ein paar Mal gesagt, mein Papa ist ja selbstständig, aber wenn man selbstständig ist, oder Chef von so einem grossen Unternehmen, wie kommt man überhaupt dorthin? Das ist so wie, man schaut eigentlich immer auf, aber man glaubt auch nicht selber daran, dass man irgendwann also so Unternehmen führen kann. Oder wie ist es bei dir abgelaufen?
4: Ja, da wachst du ein bisschen rein. Ich bin sehr früh, habe ich gemerkt, dass ich bin von Haus auf bin ich FEAM, oder heute heißt es Elektroniker. Habe dann aber früh gemerkt, ich bin nicht so der Entwickler. Und ich bin lieber bei den Kunden draussen, bin dann eigentlich früh im Verkauf, Produktmanagement. Und habe relativ früh können Verantwortung übernehmen für Leute. Einerseits in der Armee, andererseits bin ich mit 36 Europachef in der Industrie. Also ich glaube, da wächst man einfach ein bisschen drin rein. Und man muss es auch gerne haben. Also man muss die Verantwortung gerne, man muss gerne Leute haben, man muss gerne führen. Und dann wächst man automatisch in die Aufgabe rein.
3: Was löst das in einem aus, wenn man ein Telefon bekommt oder ein Mail bekommt? Hey, Andi, wir könnten uns noch vorstellen, dich als CEO, wenn wir so ein Unternehmen. Klüpft man sich da oder rechnet man schon fast damit, weil du sagst, eben Step, man wächst rein, dass der Moment einmal noch könnte kommen, dass du angefragt wirst?
4: Ja, ich werde laufend angefragt, aber jetzt bin ich langsam, ich werde 58 im Februar und das bist nicht mehr so spannend mit 58, aber ich werde tatsächlich immer noch laufend angefragt, aber ich bin so glücklich heute an dem Ort, wo ich bin, ich habe ein super Team, dass das eigentlich nie mehr das Thema ist für die Zukunft.
3: Du hast jetzt gerade das Team angesprochen, du hast im Vorfeld oder vorher schon gesagt, dass du einer bist, der eben auch gerne mit der Basis zusammenarbeitet. Bist du schon immer so gewesen oder ist das eben mit dem Alter gekommen? Dass du vielleicht nicht mehr der Chef bist von oben runter, sondern dass du probierst, der Chef zu sein, der auf Augenhöhe funktioniert?
4: Ja, das ist schon immer so gewesen. Das ist, ich glaube auch da, ich habe früher viel Fußball gespielt, ich bin als Teamplayer eigentlich gross geworden. Und es macht einerseits viel mehr Spass, wenn du im Team kannst erreichen kannst. Und du kannst es eben auch ein bisschen verteilen auf mehrere Schultern, die Verantwortung. Und am Schluss, wenn du auch feiern kannst miteinander, ist natürlich viel lässiger, als wenn du irgendwie allein da an der Spitze bist. Also da ist für mich extrem wichtig, das Teamwerk und gute Leute um mich herum.
3: Wie ist es denn, wenn du als Team, gibt es ja auch ab und zu mal Leute, die nicht so gut sind. Wie geht man mit dem um, wenn man Leute muss entlassen, weil man nicht zufrieden ist mit der Leistung oder eben auch bei uns sicher auch ein riesen Thema Corona gewesen. Wie fasst man das auf?
4: Ja, vielleicht zum ersten Teil. Ich kann mit jedem von meinen Direct Reports habe ich monatlich einen Sure Fix und wo wir uns gegenseitig austauschen, sagen, was ist gut, was nicht. Und ich glaube, dort ist wichtig, dass man immer ehrlich ist miteinander und wenn etwas nicht gut ist, das auf den Tisch legt. Viel kommunizieren. Und auch offen Karten auf den Tisch legen. Und wenn es dann halt gar nicht geht und sich jemand nicht verbessert, gibt es vielleicht eine Umplatzierung. Ich sage immer, meine Position ist wie ein Trainer in einem Fußballteam. Du musst die richtigen Leute am richtigen Ort einsetzen und vielleicht nimmst du mal einen Stürmer hinterher. Also vielleicht, bevor du dann einen ganz im Team ausnimmst, platzierst du ihn vielleicht um. Covid ist für uns eine sehr schwierige Phase gewesen. Dort ist es aber mehr darum gegangen, dass man die Leute behaltet. Die Schwierigkeit war, dass die Leute aus unserer Branche weg sind, weil sie keine Zukunft mehr gesehen haben. Dort ist es darum gegangen, den Leuten Perspektiven aufzuzeigen. Und der eine oder andere ist dann halt Lastwagenchauffeur geworden oder Gartenbauer. Das war aber für uns eine schwierige Phase gewesen, ja.
3: Würdest du sagen, als CEO ist so auch so Mental Coach, du musst die Leute schon spüren, wer hat welche Stärken, wer hat welche Schwächen. Aber das braucht auch Zeit. hast du die Zeit überhaupt?
4: Ja, ein CEO muss die Zeit haben für die Leute. Also ich habe einerseits natürlich mit den Leuten, wenn ich direkt permanent in Kontakt bin, sehr viel Zeit. Ich habe aber auch für alle Mitarbeitenden. Ich habe so im Jahresrhythmus versuche ich mit jedem irgendwie 10, 15 Minuten das Gespräch zu führen, dass jeder Mitarbeiter die Chance hat, mit dem CEO sich auszutauschen. Dass ich auch weiss, was können wir verbessern aus Sicht der Mitarbeitenden. Und die Zeit muss man sich nehmen als Führungskraft, ja.
3: Was müssen eigentlich die Mitarbeiter von dir mitbringen? Was kommen die vom Gerüstbau? Sind das Metallbauer? Sind das Elektriker? Was die Mischung macht es wahrscheinlich aus, aber wie gross ist die Mischung?
4: Die ist riesig. Die ist, wir haben von Architekten, Bauingenieuren, Ingenieuren, bis runter zu den Monteuren. Es gibt den klassischen Eventbauer gibt's nicht. Die kommen vielfach tatsächlich aus dem Gerüstbau raus. Oder aus Zimmerei, Schreiner haben wir viel. Und die wachsen dann so ein bisschen, wie zuerst werden sie Junior-Projektleiter, Projektleiter, noch ein internationaler Projektleiter. Und so versuchen wir die Leute intern eben auch weiterzubringen und auszubilden.
3: Es ist ja immer eine riesige Menge, die wir haben. Und es ist auch viel Zeit, die wir investieren müssen. Schon nicht von heute auf morgen aufgestellt. Wie viel Vorlauf haben wir eigentlich bei so riesigen Projekten?
4: Ja, das kommt jetzt wieder ein bisschen davon. So ein Olympisches Spiel. Wir haben jetzt gerade in Paris haben wir 6 Venue aufgebaut. Und da sind wir etwa 5 Jahre vor den Olympischen Spielen sind wir in der Planungsphase drin. Ein grosses Schwingfest wie ein ESAF, das jetzt nächstes Jahr in Mollis stattfindet, da sind wir etwa 3 Jahre vor dem Mal, also sind wir in der Planung. Also eigentlich, wo Bratteln fertig ist, sind wir in der nächsten Planung für Mollis. Und dann sind sie so Konzerte, es gab für die Adele ein grosses Konzert in München gemacht. Da habe ich im Januar das Telefon bekommen, man sollte eine grosse Konzertarena aufstellen und im August sind die Konzerte gewesen. Also es kommt ein bisschen darauf an, zwischen ein paar Monaten bis zu ein paar Jahren.
3: Aber ist es dort wirklich wortwörtlich ein Grundgerüst, das man schon hat, oder von der da immer schon von Neuem an von planen?
4: Also Adele haben wir von null angefangen. Das war ein Stadion, gewesen, wo wir 80'000 Leute, Adele hat 10 Konzerte gemacht in München. Und der Veranstalter hat gesagt, wir wollen 80'000 Plätze haben. Wir haben 42'000 Sitzplätze gehabt und 38'000 Stehplätze. Und das war nur mal die Idee gewesen. Es war noch keine Planung gewesen. Wir haben das Material noch nicht einmal gehabt, wo wir im Januar telefoniert haben. Und dann geht alles relativ schnell. Also dann ist in ein paar Wochen haben wir den Vertrag gehabt, das Material bestellt und von wirklich grüne Wiese haben wir das Projekt durchgezogen.
3: Du hast jetzt gerade angesprochen, ESAF in Glaris. Jetzt schlägt mein Herz ein bisschen höher. Ich bin in Bratteln schon gesehen. Ich musste arbeiten oder dürfen arbeiten. Wann wird dort der erste Pfosten geschlagen?
4: Ja, wir fahren im ESAF-Stadion. Es gibt jetzt etwa 56'000 Sitzplätze. Das ist das grösste Temperatur-Stadion auf der Welt. Dort sind wir etwa 9 bis 10 Wochen, kommen wir vorher auf Platz. Und der Abbau von dann ist 3 Tage der ganze Anlass, vom Freitag bis zum Sonntag, und bauen wir etwa 4 Wochen haben wir zum Zurückbauen.
3: Ich gesagt, Las Vegas, habe ich dich gesehen, dass du dort warst, im ESAF in Bratteln. Nimm ich an, bist du auch gewesen?
4: Bin ich das ganze, vom Freitag bis zum Sonntag, ja.
3: Ist das Klientel, das dir ein bisschen besser taugt, so das Bodenständige, das Traditionelle, das Urchige?
4: Ja, ich komme natürlich eigentlich aus der Innerschweiz und das passt mir wirklich besser als Formel 1. Es ist auch ein bisschen ehrlicherer Sport, oder? Es ist, du siehst beispielsweise in diesem Stadion keinen einzigen Polizist. Man gibt sich, kommen da mit den grossen Messen, wird Wurst aufgeschnitten, umgegeben, Leute, die du nicht kennst. Also, das ist schon ein super Fest, so ein Schwingfest, ja.
3: Aber sind dafür dort vielleicht die Verhandlungen schwieriger, wenn man sture Köpfe drin hat?
4: Ja, die sind tatsächlich nicht so einfach. Aber wir haben, der Preis ist eigentlich gegeben und der ist seit Jahren immer etwa gleich. Aber es wird natürlich schon gefeitet, auch wenn man es offen wird um den Preis gefeitet.
3: Und welches Herz schlägt denn bei dir höher? Das Thurgauer? Oder bist du denn der bei den Innerschweizer? Oder musst du aufpassen? Der nächste Gast ist Samuel Giger.
4: Also. Ja, mit ihm habe ich letztens ganz einen coolen Anlass gehabt, wo wir auch vor der Kamera gewesen sind, gegenseitig, wo ich immer noch müssen aufschauen. Von dem her gesehen, schlägt das Herz natürlich schon für den Samuel Giger, weil er eben auch eine sehr gute Verbindung hat zu Nüssli. Er war tatsächlich mal bei uns gewesen, vor dem Schwingfest, das er mit unterstützt hat. Und er kennt auch ein paar Leute von uns. Also er ist dann wirklich mit dem Montagecruise, haben sie können Fotos machen, und er war bei uns auf dem Werkhof gewesen. Und darum schlägt das Herz schon ein bisschen für den Samuel Giger.
3: Ist es allgemein, schlägt es für Sport, oder sagst, wie die anderen Aufträge sind eigentlich für mich genauso interessant, wenn es jetzt in die Wirtschaft, für Wirtschaftsanlässe geht?
4: Ja, wir haben verschiedene Bereiche. Also wir haben den Wirtschaftsbereich, wir haben natürlich auch den kulturellen Bereich, alle Open Airs, also die grossen Bühnen, St. Gallen, Frauenfeld, Gampel, Gurten und so weiter, sind auch unsere Bühnen. Und dann der dritte Bereich ist eigentlich der Sportbereich. Dort fühle ich mich schon am ehesten zu Hause, weil ich auch früher viel Sport gemacht habe.
3: Aber so viele Sachen, du kannst nicht an jedem Event selber sein, oder bist früher ein bisschen noch mehr gegangen, zur Anfangszeit, um sich ein bisschen zu zeigen, oder bist von Anfang an schon der, der gesagt hat, also auch wenn mir Frauenfeld mega gut gefällt, das Open Air Frauenfeld, also überall kann ich jetzt wirklich nicht gehen, weil muss ja auch noch geschafft werden.
4: Ja, und Ferien braucht es auch. Ja, es ist natürlich, oder 1500 Projekte, könnt jeden Abend und jeden Tag an einen Anlass gehen, da hätte ich aber das Problem auch zuhause, da würde mir nämlich meine Partner wahrscheinlich dann relativ schnell mal davonlaufen. Aber es gibt Anlässe, wo ich sehr gerne gehe. Ich bin Segler und bin jetzt gerade mit Freunden am America's Cup gewesen. Dort haben wir für Alinghi und Red Bull in Barcelona Teambase aufgebaut. Haben auch können den Sieg von den Neuseeländern direkt auf dem Wasser können anlegen. Ich lese heute die Events ein bisschen aus. Es gibt dann auch Kundenanlässe, wo ich will oder muss dabei sein. Leberhorn beispielsweise. Sesov sicher wieder. Aber ich gehe nicht mehr jedes Wochenende an alle Events. Also ich lese es dir heute ein bisschen aus.
3: Also Segeln tust, Skifahren hast du gesagt, machst du gerne. So ein Rennauto bist du auch schon gefahren?
4: Ja, so ein richtiges Rennauto bin ich noch nie gefahren. Nein. Also so ein Formel-1-Rennen oder so. Ich fahre gerne gute Autos, schnelle Autos, aber ein Rennauto bin ich noch nie gefahren.
3: Was sind sonst noch so grosse Projekte, wo man jetzt wirklich vielleicht nicht gerade in der Zeitung liest, wo vielleicht medial auch nicht so interessant sind, aber wo du sagst, also, dass wir das können machen, da zieht es mir heute noch Thermal hinterher, wenn ich daran denke.
4: Ja, eins von der verrücktesten Projekte war die Covid-Phase, das war Gastein. Gastein ist in München das Kulturzentrum, das ist das grösste Kulturzentrum in Europa. Das wird jetzt umgebaut, die nächsten 10 Jahre für etwa 1 Milliard Euro. Und die haben für die Münchner Philharmonie, haben die eine neue Philharmonie gebraucht, eine temporäre Oper in dem Sinne. Die haben wir innerhalb von 1,5 Jahren temporäre Opern aufgezogen für 2000 Zuschauer, wo die Akustik, Profis sagen, es ist besser als die in Hamburg, die Akustik in unserem temporären Tempel. Und da haben wir mit besten Materialien wirklich ein wunderschönes Projekt angestellt. Und wir haben es eben im Budget. Wenn wir schauen, Hamburg ist etwa 10-mal teurer geworden, das Budget. Also wir haben es im Budget während der Covid-Phase in der Zeitschiene umgesetzt. Und das ist ein Projekt für etwa 60 Millionen. Das ist für uns ein sehr grosses Projekt. Und das ist sicher ein grosses Leuchtturmprojekt, das wir umgesetzt haben. Ja.
3: Wo willst du noch her mit den Nüsseln? Bleiben ja noch ein paar Jahre. Wird man in dieser Größe noch grösser werden? Oder ist man too big to fail? Oder sagt man, hey, da wollen wir wollen nicht mehr wirklich mehr, noch grösser werden, noch mehr Projekte machen. Du hast gesagt, 1500 im Jahr. Das sind fast, wie viel? 4 pro Tag.
4: Ja, heute sind wir 460 Mitarbeiter und machen etwa 200 Millionen Umsatz. Und die Idee ist eigentlich nicht, dass wir jetzt Richtung 300, 400 Millionen gehen, sondern wir wollen ein profitables Unternehmen sein. Wir wollen die Risiken minimieren, aber wir haben tatsächlich natürlich, wollen wir auch wachsen. Wir sind jetzt ein bisschen am Abklären Nordeuropa, wenn wir uns ein bisschen entwickeln, vielleicht Osteuropa auch. Und das kann über natürliches Wachstum passieren, das kann aber auch über eine Akquisition gehen. Wir sind mit Leist ein bisschen am Überprüfen, ob wir dort wollen. Also wir wollen aber sehr nachhaltig und langsam wachsen. Also das ist mit möglichst wenig Risiken.
3: Wo sehe ich von euch das nächste Mal im Fernsehen? Vielleicht ist es nicht gerade bei Teletopo, aber wo sehe ich das nächste Mal eine Nüsseltribüne?
4: Jetzt sind wir gerade dran an der Skirennen, also wir sind dran, das Leberhorn vorzubereiten. Dort einerseits natürlich die Zielarena, andererseits die VIP-Sitzplätze oben unter dem Hornschopf. Dann ist Saalbach im Februar, ist die Ski-WM in Österreich im Mitte Februar. Dort sind wir grosse Zielarena. Dann all die Fernsehpodeste, die VIP-Anlagen, die wir jetzt im Aufbau sind. Aber das nächste ist Formel 1 in Las Vegas, wo du wirst sehen, nachher eben vor allem die Skirennen.
3: Eindrückliche Zahlen. Dass du noch einen Überblick hast. Ich bin froh, wenn ich auf dem App schaue, wie viel Geld ich noch auf dem Konto habe, wenn man so ein Unternehmen führt. Aber du hast gesagt, du hast gute Leute, du bist gerne bei der Basis. Andi Bückli, die Zeit ist um. Danke vielmals, bist du da gewesen. Alles Gute für die Zukunft. Euch daheim, danke vielmals fürs Zuschauen. Wenn ihr die Sendung verpasst, dann überhaupt kein Problem, könnt ihr nachschauen auf toponline.ch oder überall dort, wo es Podcasts gibt. Nächstes Mal, ich habe es schon angedeutet, der Sammy Giger bei mir. Zuerst kommt aber noch der Stefano Bollmann mit einem Überraschungsgast. Bis zum nächsten Mal. Ciao zusammen.
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0: Das ist eine neue Folge, Top 3. Und wenn ihr die Sendung regelmässig schaut oder hört, stellt ihr ja fest, wir haben die unterschiedlichsten Menschen aus den unterschiedlichsten Bereichen da aussen bei uns zu Gast. Und heute gehen wir mal in die musikalisch richtig. Jetzt nicht gesanglich, aber instrumental. Und bei mir ist niemand geringer da als der G-Sax. Herzlich willkommen.
1: Genau. Hoi, danke, dass ich da sein darf.
0: Schön bist du da. Das G-Sax, das G vor dem Sex, steht wahrscheinlich für deinen Nachnamen,
1: oder? Ja, genau. Das ist auch eine Geschichte. Ich hatte 2001 mit dem Boy George einen Auftritt gehabt, am Zürichfest. Er hat aufgelegt und ich habe Saxophon gespielt dazu. Und das war gerade die Phase gewesen bei der Rolf Imhof. Das ist ein DJ, ein guter, grosser Zürcher DJ, der berühmte Dunstigabi im Klavflüten übernommen hat. Und dann hat er mich dort erlebt mit dem Boy George und gefunden, hey, das wäre doch noch etwas. Ein Saxophonist zu einem DJ dazu, zu meinen House-Tracks. Und ich bin eigentlich früher nicht so ein Clubgänger gewesen. Ich komme vom Jazz her und sogar auch von der klassischen Musik, aber eben. Und dann, haben wir gesagt, doch, machen wir. Und dann ist das ein riesen Erfolg geworden. Und ich habe dann gewusst, also auf einem Flyer Roland Graf kommen, ein Saxophon funktioniert nicht. Und dann lang gesucht und gemacht. Und am Schluss hat sich dann einfach das Label ergeben, G-Sax, also Graf-Sax. Und das ist bis heute läuft das so. Und das kennen die Leute. Die meisten kennen sogar den G-Sax, aber mich selber nicht. Also ich habe schon erlebt, bist unterwegs gewesen, redest ein bisschen, was machst du so beruflich? Dann sagt er, ich mache das und das. Was machst du? Ich bin Musiker. Was spielst du denn für ein Instrument? Saxophon. Ah! Oh, kennst du G-Sax? Ist ja sicher schon zwei, drei Mal passiert. Das ist total lustig, ja.
0: Das kennen wahrscheinlich ganz viele Schauspieler. Der Rowan Atkinson, der ja Mr. Bean spielt, hat auch eine ähnliche Geschichte erzählt.
1: Ja.
0: Hat scheint auch mal einer davon angesprochen, ob ihm schon einer gesagt hat, dass er ausgesehen wie dem Mr. Bean.
1: So, ja.
0: Und er hat gefunden, ja, er sei der, wo Mr. Bean spielt. Hey, aber Saxophon. Ich liebe Saxophon. Ich liebe Saxophon über alles. Aber, jetzt kommt's aber, ich liebe, ein gutes Saxophon-Solo in einem guten Stück. Und so abendfüllend habe ich bei mir jetzt manchmal so eine Tendenz, es ist dann auch jemand gut. Und jetzt machst du das hauptberuflich.
1: Und du bist
0: sehr oft auch ganz allein. So,
1: ja.
0: Ist dir das auch. Instrument selber noch nie wirklich auch ein zum Hals ausgegangen?
1: Es hat tatsächlich eine Phase gegeben in meinem Leben, wo ich alle Saxophon verkauft habe und 7 Jahre nicht mehr gespielt habe.
0: Also was heisst alle Saxophone?
1: Alle Saxophone verkauft.
0: Du?
1: Also mein Altsaxophon, mein Tenorsaxophon, mein Sopransaxophon, einfach die Saxophone, die ich hatte, verkauft. 7 Jahre lang nicht mehr gespielt.
0: Ui.
1: Ja,
0: warum?
1: Genau.
0: Weil es so zu viel war? Oder
1: ja,
0: was?
1: Weil ich irgendwie keine Zukunft gesehen habe. Also damals habe ich ein anderes Denken gehabt, habe immer gefunden, ich will die Menschheit beglücken mit schöner Musik. Ich habe mich nie gefragt, ob das irgendjemand interessiert. Und letztendlich ist es dann so gewesen, dass ich dann einfach vom Unterrichten gelebt habe. Und ich habe aber vorher schon Jazzschule Bern gemacht, bei Mandy Scherrer, und ich habe Konservatorium Zürich gemacht, also klassische Musik studiert, mit dem Tonhallenorchester 2-3 Mal gespielt, mit der DRS Big Band damals, unter dem Hans Möckel. Aber irgendwie habe ich gefunden, jetzt schließt sich der Kreis, ich habe so lange unterrichtet, über viele Jahre, dass ich irgendwie gefunden habe, komm, das geht nicht. Und ich bin ja von Haus aus Fotograf. Das ist meine erste Ausbildung und habe dann eigentlich Saxophon immer mehr abgebaut und dafür immer mehr fotografiert und auch Ausstellungen gemacht. Und dann zum Geld verdienen, das war damals die Zeit gewesen, wo die Informatik so hochgekommen ist. Und dann habe ich wirklich Cobol gelernt und fast 10 Jahre programmiert für die UBS.
0: Spannend.
1: Ja. Und dann irgendwann, nach 7 Jahren, habe ich wieder Lust gehabt, ein Saxophon in die Hand zu nehmen und habe dann beim Musikhaus Grimm, da auch in Winterthur, ein uraltes Saxophon gefunden aus den 30er Jahren. Und dann habe ich wieder angefangen zu spielen. Und dann ist es eben losgegangen mit Bands, mit dem Jürg Grau und mit, wie hat die geheißen, Contrast Family, ich weiß nicht, ob das noch ein Begriff ist, und so weiter, ja.
0: Ein Instrument, was hast du gesagt, aus den 30er Jahren?
1: Ja, ein uraltes Instrument, ja.
0: Tönt jetzt das besser oder schlechter als
1: es? Es tönt anders.

0: mehr zu schauen, was passt in einer bestimmten Situation. Und das ist eigentlich mein Ding. Also mich anzupassen an bestimmte Situationen. Als Saxophonist ist es eben sowieso schwierig, auch in der Schweiz, nicht nur in der Schweiz, aber auch in anderen Ländern, eine Karriere zu machen. Als Sänger geht das viel besser. Da kannst du auch deine eigenen Texte und all das machen. Als Saxophonist, ich weiss nicht, wie viele Saxophonisten kennst du, die du einfach aufzählen. Da gibt's Kenny G, da gibt's Candy Dolphin, da gibt's Stan Getz, Coltrane, und dann hat sich's dann schon bald einmal jemand, oder? Und, für mich ist, wie soll ich sagen, genau, das für die Leute da sein, weisst, das ist dann eben mehr als nur Saxophon spielen. Es ist dann auch die Interaktion mit dem Menschen. Und darum habe ich das eben auch gerne, wenn ich am Solo unterwegs bin, dass ich einfach nur mein Saxophon habe, vielleicht ein kleines Böckchen, um ein bisschen Halbplaybacks haben und einfach zu den Leuten gehen und spielen und teilweise auch ein bisschen einen Witz machen oder manchmal, zum Beispiel jetzt auf Spotify hast du mittlerweile auch so den Text, oder? Dann wünscht sich jemand etwas. Sagen wir jetzt irgendwie, blöd gesagt, atemlos durch die Nacht, oder? Sag, hey, ich spiel's, aber ihr müsst mitsingen. Das ist immer das Geld, du hast dann plötzlich 3-4 Leute, die das mitsingen. Das ist so eine Art ein Close-Up-Entertainment mehr, oder? Für mich ist Kunst extrem wichtig. Also, ich liebe Beethoven, ich liebe Wagner, ich liebe Mahler, all diese Sachen. Das ist aber eine andere Geschichte. Das, was mich ausmacht, ist eben mehr das Interaktive, das ich habe. Und Saxophon ist dann einfach ein Medium, um die Interaktion überhaupt in Bewegung zu bringen.
1: Ja. Du hast vorhin ein paar Saxophonisten aufgezählt, die kommen ja ein bisschen aus einer anderen Zeit, wo das Saxophon noch ein bisschen mehr Stellenwert hatte in der Musik.
0: Amerika, ja klar.
1: Oder? Ist vielleicht das auch ein Grund für den Erfolg heute, dass für dich und Saxophon, weil Saxophon so ein bisschen vergessen gegangen ist in der Musik oder nicht mehr so ein Gewicht hat?
0: Ja, es ist natürlich teilweise auch ein bisschen Modeerscheinung gewesen, oder? Eine Weile lang hast du einfach überall, in den 80er Jahren, in jedem Popsong hast du dann irgendwie ein Saxophon gehabt. Aber nein, ich meine, Saxophon ist eigentlich die Qualität vom Saxophon, aber auch von einem anderen Instrument, aber beim Saxophon stark. Es ist eigentlich wie eine Stimme ohne Wort. Das ist eigentlich noch speziell. Und das ist natürlich dann auch wichtig, also zum Beispiel Tonkultur ist mir sehr wichtig, also, dass du einen guten Sound hast, einen lebendigen Sound hast. Wenn ich dann mit den Leuten spiele, die haben teilweise Tränen in den Augen, das berührt sie, oder? Und das ist mir natürlich das Wichtigste, auch das berühren können. Und so bin ich eigentlich wie ein Sänger ohne Wort, wenn man so will, ja.
1: Was ist ein amerikanischer Musiker, Ben Rector, heisst der, der hat einen Saxophonist, einen relativ jungen, und der hat in einer Live-Performance rein, in einem Stück rein, wo er vom Album kein Saxophon rein hat, live hat er das Saxophon rein.
0: Ja.
1: Und ich könnte jeden Tag auf und ab hören.
0: Ja,
1: und das Saxophonstück berührt mich mega.
0: Schön, ja.
1: Und ich finde auch grundsätzlich, auch in Orchester sind es Blasinstrumente, die bei mir etwas auslösen. Also Saxophon ist ein Instrument, wo du schon die Leute mega kannst berühren, wenn du es richtig gut kannst, oder?
0: Ja, genau. Und das andere ist natürlich das Live-Element. Ich habe jetzt gerade vor kurzem noch den Podcast mit dem Rainer Maria Salzgeber gehört und habe das spannend gefunden. Es ist eins zu eins, sind wir genau gleich. Wir kennen einander ja auch auf verschiedenen Events. Das Live-Element, wirklich bei den Leuten sein und nicht genau wissen, was jetzt passiert, aber können auf die Leute eingehen und schauen, was dann passiert. Und Saxophon ist dann für mich eher wie ein Medium für die Interaktion, zum den Austausch mit den Menschen machen, wo teilweise oft mich gar nicht kennen, ich sie nicht kennen, aber am Ende vom Tag sind wir alle happy. Ist alles schön, ist alles gut und man freut sich, dass man sich dann wieder mal vielleicht könnte sehen nehmen.
1: Wie bereitet man sich denn eigentlich auf so ein Event vor? Also, logischerweise, oder? Eine Hochzeit planst du anders als irgendeine Party, die bis in die Nacht reingeht und so. Aber du musst ja ein riesen Repertoire auf Lager haben, wenn du eben die Interaktion und das Reagieren willst können machen, oder?
0: Ja, was natürlich bei mir vielleicht ausschlaggebend ist, dass ich natürlich eine professionelle Ausbildung habe. Also ich kann in allen Tonarten spielen, ich kann sehr gut improvisieren, das ist mein Ding. Improvisation ist sehr mein Ding. Ich habe einfach sehr viel Erfahrung. Ich kenne natürlich sehr viel. Also die meisten Stücke, also jetzt rein musikalisch gesehen, aber es gibt noch ein anderes Thema, rein musikalisch gesehen muss ich mich nicht vorbereiten. Also wenn du mir ein Stück sagst, das ich selbst noch nie gehört habe, finde ich mich sofort zurecht. Dazu kommt natürlich, dass die meisten Stücke gewünscht werden.
1: Popmusik ist in dieser Hinsicht relativ einfach.
0: Ja, genau. Ja. Die meisten, das ist natürlich so. Ich kann gar wieder sagen, die meisten Songs, die gewünscht werden, kennt man halt.
1: Oder? Und dann macht man Pentatonika auf
0: oder was auch immer. Ja. Baker Street oder was und so weiter. Das andere ist natürlich, was bevor dem Event, wenn ich mich vorbereite, oder? Also Das heisst, man hat vielleicht auch Meetings oder man telefoniert ein paar Mal. Ich checke auch genau aus, was ist es für ein Klientel, das da kommt. Also, und was für Musikwünsche sind da, was ist das Alter. Also wenn ich zum Beispiel jetzt an einem

0: 40. Geburtstag spielen. Dann finde ich das natürlich lässig, wenn ich dann die alten Songs, irgendein My Way oder so, kann spielen und dann erleben, wie die Terzen aufgehen. Weißt, wie dann bei einem 80-Jährigen zum Beispiel plötzlich, die schmeißt 50 Jahre zurück, oder? Und die merkt, hey, genau, das ist eigentlich an meiner Hochzeit, wenn ich das tanze oder so. Und oft sage ich auch den Leuten, hey, ich könnte mir zum Beispiel eine Spotify-Playlist schicken mit euren Lieblingssongs, dass ich weiss, in welche Richtung das geht. Das eine, das ist aber dann weniger Party, wenn die Leute sagen, hey, wir wollen dann noch tanzen. Der Klassiker, sagen wir, das Hochzeitsapéro mache ich so, wie ich jetzt gerade erzählt habe. Und das andere ist, hey, nach dem Essen, wenn wir tanzen, dann nehme ich immer einen DJ mit. Da habe ich ein paar DJs, die ich zusammen arbeite. Tom Stone, Tommy Zumstein ist mein Lieblings-DJ, den ich schon lange zusammen arbeite. Der Rolf Imhoff, der Minus 8, Zoe B, das sind so die DJs, die ich zusammen arbeite. Und meine Stärke ist einfach, sie legen einfach auf, was so ändert. Das war auch in der Clubszene so gewesen, immer noch. Und ich tue einfach Freestyle dazu spielen. Und es gibt so ein Reality-Element. Also du hast eigentlich die schwarzen Lautsprecher, die die ganze Energie geben. Aber dann hast du auch jemanden, der das dann wirklich erlebt und realisiert. Ich gehe dann meistens auch 100 Leute und so. Und das gibt eben die Nähe. Und das ist mir extrem wichtig.
1: Und dort ist das Saxophon das perfekte Instrument dafür.
0: Das geht super gut, ja.
1: Mit der Gitarre ist immer ein bisschen mühsam, wenn du durch die Leute durchgehst.
0: Ja,
1: die Trompete ist jetzt ein Instrument, wo auch sehr schön kann sein.
0: Ja, natürlich, so, sehr klar.
1: Streichinstrument, von dem wir gar nicht reden. Mit dem Klavier kannst du auch nicht durch die Leute durchlaufen.
0: Nein,
1: also von dem hast du dort, kann man sagen, ein bisschen eine Nische gefunden.
0: Ja, es ist vor allem damals, als ich in den Clubs angefangen habe, das hat man in der Schweiz, weil ich weiss, nicht so kennt. Und das ist alles, ich meine, dann ist das 2001 eben. 2002 so. Da habe ich etwa 5 Jahre in allen Clubs gespielt, das auch da zu Winterthur natürlich. Auch im Endoschein, Labobar, Kaufleute, Supermarkt, all diese Sachen. Und das war ein Hype gewesen für eine gewisse Zeit. Und nachher hat sich aber auch der Sound gewechselt, dann ist es ein bisschen Elektro geworden, ein bisschen kühler. Und ich habe eben gerne Soulful House. Also zum Beispiel der Jamie Lewis da von Winterthur, Purple Music, kennt man. Das ist jetzt einer von meinen Lieblingsproduzenten, der super schönen Sound macht. Wo ich gerne dazu spiele. Ich bin auch auf 3 Master Collections von ihm drauf. Mit dem Stück. Also, wenn jemand das will, nachschauen. Ja. Bin ich jetzt eigentlich ein bisschen weggekommen.
1: Sind wir ein bisschen abgerichtet. Aber ich muss ehrlich gesagt, du hast mich so gefesselt, ich weiss gar nicht mehr, was ich gefragt habe. Okay. Spielt keine Rolle. Fragen gehen uns nicht aus. Warum Saxophon bei dir?
0: Das hat, als ich 10 gewesen bin, hat meine Mutter gefunden, ich soll Klarinett spielen. Ich bin dort damals Diätiker gewesen und habe dann angefangen, Klarinett üben. Und nach einem Jahr bin ich in die sogenannte Knabenmusik-Diätiker eingetreten. Und dann hat das Ganze noch etwas getönt und ich hatte den Plausch gehabt. Mein Vater war ein Jazz-Fan gewesen, der hat so viel Platten gehabt, Benny Goodman, Count Basie, Duke Ellington. Ich bin mit dem Zeug aufgewachsen, oder? Und ich bin schon mit 13 bin ich schon auf der Bühne gestanden und mein Lehrer, der hat damals Dalibor Braster geheißen, ein Tschech, hat immer gesagt, wie du das machst, ich verstehe nicht. Er hat sich nicht vorstellen können, dass ich einfach nach Gehör kann improvisieren und es klingt so gut. Dort hat es angefangen mit der Klarinette. Und das habe ich dann lang gemacht und dann bin ich irgendwann in die Lehre gekommen, eben meine Fotografenlehre, und habe gefunden, nein, das Dixieland-Zeug, das ich damals gespielt habe, das kann es jetzt gar nicht sein. Da kommst du in die Pubertät und findest Dixieland, hey, sorry, das geht gar nicht. Und dann habe ich eben angefangen, so Cool Jazz, los, eben Coltrane und so, und haben mir dann ein Saxophon gekauft. Und der Umstieg von Klarinett auf Saxophon ist relativ simpel. Umgekehrt nicht, aber das geht dann gut. Ja, und so habe ich dann auch nach dem Lehrabschluss dann später auch bin ich eben beim Mandischer gewesen, der Jazzschule Bern, und habe dort ein Studium angefangen, ja.
1: Du hast etwas gesagt, wo ich gerne von Musikern mehr würde hören, das Improvisieren.
0: Ja, ja.
1: Ich habe selber Klavier gespielt und ich hatte einen Musiklehrer gehabt, der hat mir logischerweise Basics beigebracht, aber als er gemerkt hat, dass da ein bisschen Talent rum ist, hat er gefunden, du musst lernen improvisieren. Mhm. Wir tun jetzt in jeder Stunde tun wir einfach improvisieren. Ja, schön, ja. Du musst hören, du musst können auf Musik eingehen. Ja. Noten lesen kann jeder. Improvisieren, ist Musik machen. Ja. Und ich habe das sehr, sehr geschätzt, dass er mir das beigebracht hat. Ja. Und ich kann heute noch, ich kann theoretisch gesehen jeden Song spielen auf dem Klavier. Mhm. Einfach, die Leute fragen sich immer, wie machst du das? Wie? Ich fand, Popmusik ist, wie gesagt, alles etwa gleich aufgebaut und so, aber zu improvisieren, oder mal, das finde ich, macht einen richtigen, guten Musiker aus. Ja.
0: Das finde ich schön. Ich habe zum Beispiel, Cayman sagt er ja etwas da von Winterthur. Logisch, ja. Und er spielt immer wieder im Terrasse. Hat, glaube ich, gerade in einer Woche ein grosses Jubiläumsdings. Und wenn ich an mich komme, sagt er ihm, hey, hast du Saxophon dabei und so. Und das ist natürlich dann eben schön, wenn ich dann Saxophon tatsächlich dabei habe, dass ich es einfach